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1: Das war die X-Fade Potsblitz heute mit Christina X-Fade. Und Jazz. Bis in 4 Wochen. Passt auf euch auf und gute Nacht.

0: Ja, das wäre noch zu beweisen. Guten Morgen bei Radio X. Mein Name ist Tom Fastow. Ihr hört die Sendung Kein Hass von Neun im Rahmen von Scrambled Eggs. Wer jetzt raus muss, sollte sich drauf einstellen. Nee, das kann doch nicht wahr sein. Jetzt bin ich hier sicher gelandet. Und es hat aufgehört zu regnen, kann das sein. Aber es hat genau gereicht für die Zeit, die ich unterwegs war, dass ich, ja, ich bin nicht direkt durchnässt, aber nass, einfach nur nass. Kein Hass von Neun, warte mal, wie telefoniert schon, ey. Also auch für alle anderen. Das Telefon ist ja nur in Notfällen zu benutzen. Und zwar unter 069-209-71211. Bitte, aber hoffentlich werde ich bitte nicht böse sein. Guten Morgen.
1: Morgen.
0: Hey, na? Wie geht's dir?
1: Ja, gut.
0: Ja? Ja, gut.
1: Ja.
0: Was führt dich hierher? Wir haben es ja lange nicht mehr gehört, ne?
1: Ja.
0: Ja. Was macht denn das Leben?
1: Ja, läuft.
0: Ja. Ach so,
1: das so vor sich hin.
0: Okay. Ja, schön, dass du dabei bist. Und ja, vielleicht hören wir uns ja später nochmal. Oder hattest du jetzt gerade aktuellen Anliegen?
1: Nö.
0: Es ist auf jeden Fall gut, deine Stimme zu hören. Und dann bis später vielleicht.
1: Ja.
0: Bis dann, ciao.
1: Ciao.
0: Fast ohne Rückkopplung. Kein Hass von Neun. Genau, wir sind ja ziemlich weit mit der Sendung. Ich weiß auch gar nicht, wie es mit der Sendung weitergeht, weil für Trump brauche ich noch, weiß ich nicht, aber nicht so lange. Und dann müssen wir gucken, ob wir uns was Neues suchen. Aber so lange gibt es hier keinen Hass von Neun. Natürlich vollkommen ohne Hass, mit Motor und Eröffnung und unzähligen Rubriken. Schön, dass ihr dabei seid.

7:06 Minuten. Heute ist, gute Frage, Dienstag, der 9.6. Ich wollte ja noch über die Kontaktmöglichkeiten sprechen. Das Telefon haben wir gesprochen. 069-297-1211 in Notfällen bitte. Ihr könnt aber auch über den Facebook-Account und den Instagram-Account von der Familie Fasto kommen, da Direct Messages oder die heutige Sendungsankündigung kommentieren. Genau. Oder ihr geht über den Power-Account KHV9.radio, die 9 als Zahl. Oder ihr schreibt eine E-Mail. Das ist anstrengend. tom@familie-fasto.de. Kann ja wie immer Motown-Eröffnung. Ich mache noch Cover-Motown-Eröffnung. Eine Spezialrubrik gehört natürlich trotzdem zu den Motown-Eröffnungen.

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1: Sieben und zehn Minuten. Für meinen Geschmack kleine Kritik. Bisschen viel, wie sagt ihr Technikfreaks dazu, ein bisschen viel Drehmoment auf der Stimme, fand ich. Also etwas weniger wäre auch gut gewesen, aber so natürlich auch super. Wir kommen schon zur nächsten Rubrik. Und zwar zur, das Wort benutze ich gerne, eine der wirkmächtigsten Rubriken in dieser Sendung. Sie heißt Jazz Against Hate. Und sie basiert darauf, dass immer erst eine Jazz-Version eines Rocksongs gespielt wird und dann entweder der Song im Original oder ein anderer Song dieser Band. So funktioniert das ja. Jetzt muss ich ehrlich gestehen und vielleicht ist das eine riesen Enttäuschung für euch. Die Band, von der dieses Lied stammt, ich besitze keinen einzigen Tonträger von

Und 20 Minuten, 42 Sekunden. Ich habe die Uhr entquarzt, erfolgreich. Ja, schön gesungen, oder? Von den Foo Fighters hier natürlich in der Akustikversion. Die andere Version war mir zu rockig. Ich habe schon ein bisschen erzählt. Es hat jetzt aufgehört zu regnen. Ich bin auch ausreichend nass. Aber dann kommen wir jetzt zum, um euch zu zitieren, zum echten Wetter aus der Zeitung. Ja, die Lage. Mit der Kaltfront strömt von Westen kühlere Meeresluft ein. Heute ist es anfangs stark bewölkt mit ostwärts abziehenden Regen, danach wechselnd bewölkt, ab dem späten Vormittag in Nordhessen zunehmende Schauertätigkeit, auch Gewitter. Werte 19 bis 21 Grad, mäßiger Westwind. Boah, wir müssen wirklich mal untersuchen, wie viel G beziehungsweise an externen Reizen auf so einen Scrambled X Moderationskörper wirkt. Wenn das hier zwei E-Mails, dann spüre ich es in der Tasche brummen. Keine Ahnung. Telefon, das ist schon eine sehr hohe Belastung. Und ich glaube, ich könnte auch so ein Flugzeug da auf dem Flugzeugträger landen. Glaube ich jetzt im Moment. Keine Ahnung, wo ich war. Zunehmende Schauertätigkeit, 19 bis 21 Grad. Morgen wechselnd bewölkt und Schauer ab Mittag, örtliche Gewitter. Am Donnerstag weiter Schauer und Gewitter. Klingt erstmal nicht so gut, mein Husten schon. Ich bin fast ausgehalten, muss ich euch nachher noch erzählen. Dann war ich einigermaßen gesund und jetzt ist der kleine Dürüm krank geworden. Aber das ist nochmal anders, erzähle ich gleich. Biowetter. Der Wettereinfluss ist heute eher ungünstig bei zu niedrigem Blutdruck und Kreislaufbeschwerden. Bei zu niedrigem Blutdruck sind Kreislaufbeschwerden möglich. Kreislaufanregende Maßnahmen könnten helfen. Ajo. Bauernregel. Im Juni bleibt man gerne stehen, um nach dem Regen auszusehen. Ja, Mann, natürlich.

0: 30 Minuten. Dagi hat eine Nachricht geschrieben und dadurch ergibt sich eine Frage. Vielleicht kann Dagi die mir noch beantworten. Ich bin unheimlich neugierig. Denn Dagi bedankt sich für die beiden Versionen von Avalon und sagt mir, als Rocker gefallen die Foo Fighters live im Wembley-Stadion freilich am besten. Jetzt die Frage. Dagi, warst du, hast du die live in Wembley gesehen oder gibt es ein ganz berühmtes Live-Album von Foo Fighters? Ich weiß auch gar nicht, würde ich mich nicht trauen, meinen Cousin zu fragen. Ihr wisst vielleicht, dass der macht die härteste Rocksendung der Welt, ob er die Foo Fighters für Rocker hält. Aber ich will hier nie auch niemanden gegeneinander ausspielen. Für mich ist das schon auch Rock. So, vielleicht Dagi. Guten Morgen.
1: Ja, Dagi, guten Morgen.
0: Hi, Dagi, grüß dich.
1: Ja, ne, das ist ganz einfach. Also es gibt ein ganz berühmtes Video, oder ich habe das im Fernsehen gesehen.
0: Ah,
1: ja,
0: okay.
1: Der Auftritt, ein ewig langes Konzert und da war dieses Lied wirklich herausragend.
0: Das hört sich gut
1: ja,
0: an.
1: Okay. Interessanterweise kaut er ja ständig Kaugummi beim Singen, der Dave Grohl, auf der Bühne.
0: Ich habe mich schon mal über Kaugummi-Kauen ausgelassen. Manchmal ist das auch eindrucksvoll, jemand redet auf dich ein und dann im letzten Moment, kurz bevor er sein Mäulchen endlich zumacht, fällt der Kaugummi vom oberen Backenzahn auf den unteren. Das ist wie so ein Mic Drop. Das habe ich schon mehrfach gesehen. Sehr bewundernswert. Ich stehe aber nicht so sehr drauf.
1: Ich überhaupt nicht. Michelle Pfeiffer kann das auch gut mit dem Kaugummi.
0: Ja, in einem Film oder ist das eine bekannte Filmszene?
1: Nee, ist keine Filmszene, sondern die ist so, kaut halt gern Kaugummi und macht dann Interviews. Also ich, schöne Frau, finde ich das ein bisschen seltsam.
0: Ja, ein bisschen, ne? Also Kaugummi kauen finde ich auch, mein Zahnarzt da auch überhaupt nicht einverstanden mit Kaugummi kauen. Also der wird auf unserer Seite sein. Nee, Kaugummi kauen, man muss das mal sagen, ästhetischer, schönes Rauchen ist immer schöner als die besten Kaugummikauer Kaugummi kauen können. So, puh, Kaugummi kauen können.
1: Aber wir zwei mögen ja Kaugummiautomaten.
0: Das stimmt natürlich.
1: Ja.
0: Das stimmt.
1: Also da gibt's immer Exemplare, gerade hier in Frankfurt. Wunderbar.
0: Immer fotografieren, liebe Dagi.
1: Ja, mach ich, genau. Wir halten uns am Laufenden.
0: Genau. In Frankfurt bin ich ganz gut aufgestellt, da kenne ich die allermeisten und habe ich ja auch hier schon bejammert, dass es eher immer weniger werden. Und es gibt so ganz berühmte, für mich zumindest, Kaugummiautomaten, die werden dann gesprengt und das tut mir im Herzen weh. Also Kaugummiautomaten-Vandalismus müsste härter bestraft werden, meiner Ansicht nach.
1: Ja. Dagi, ja, stimmt. Ja, aus meiner Jugend, da war in jeder Ecke so ein, ja, weiß gar nicht, ob da immer nur Kaugummi drin war, alles Mögliche.
0: Nee, es gibt doch Verlobungsringe.
1: Spielzeug. Ja.
0: Meine schönsten Verlobungen habe ich an Kaugummiautomaten gefeiert.
1: Ja, wunderbar. Also bei diesem trüben Wetter, für mich ist es gut, nachher fahren wir für ein paar Tage weg.
0: Ach, wie schön.
1: Und der Garten muss nicht leiden.
0: Das stimmt.
1: Ja.
0: Fahrt ihr weiter oder bleibt ihr im Hessischen?
1: Nein, im Pfälzischen.
0: Oh, auch schön.
1: Ja, in der Südpfalz sind wir.
0: Sehr fein. Ajo, wie man da
1: und
0: sagt.
1: Das ist ein guter Start. Und da kann man schön Koffer packen mit deiner Musik. Sehr entspannt. Wunderbar.
0: Das freut mich, Dagi. Danke für deinen Anruf.
1: Ja, okay.
0: Bis bald.
1: Ciao, ciao.
0: Tschüss. So, irgendwas. Natürlich. Natürlich war noch irgendwas, aber ich komme da jetzt nicht drauf. Ja, also Foo Fighters Wembley Stadion, ich muss mir das muss ich mir mal angucken. Also so ein bisschen Rock mag ich ja auch. 7:34 und es geht weiter hiermit.

7 und gleich 38 Minuten. Wir kommen zu einem schwierigen Thema, und zwar zum Thema Geburtstag. Ihr habt das schon mitbekommen, ich kann mir Geburtstage aus irgendeinem Grund gut merken. Da ist irgendwas in meinem Kopf richtig geschaltet. Also es ist aber auch völlig unnütz. Man könnte es sich ja auch aufschreiben. Nee, aber ich kann mir das halt so von vielen ganz gut merken, zumindest so näherungsweise auf 3 Tage. Heute auch wirklich ein Geburtstagskind der Or-Kategorie, wie man bei der Tour de France sagt. Also ein ganz feiner Mensch. Ich bin aber jetzt verunsichert, glaube jedes Jahr, seit ich ihr gratuliere. Ich weiß gar nicht, ob ich das öffentlich darf. Ich hatte nämlich kürzlich jetzt wieder, da habe ich, und es waren mehr als 5 Leute anwesend, habe ich jemanden zum Geburtstag gratuliert, noch nicht mal die Jahreszahl, die sehr, sehr niedrige Jahreszahl genannt. Und er hat später gesagt, du, bitte nicht mir öffentlich gratulieren, das ist aus Datenschutzgründen. Da habe ich gedacht, der macht Witze, aber gibt halt Leute, also eigentlich kriege ich auch nicht gerne zum Geburtstag gratuliert, deshalb kann ich das nachvollziehen. So, beim heutigen Geburtstagskind weiß ich nicht, ob sie jetzt so direkt hier mit der Sendung in Verbindung gebracht werden will. Deshalb spare ich mir den Namen mal aus, grüße sie wie fast jedes Jahr mit diesem einen Lied oder können auch vielleicht noch ein Lied, was ihr gefallen könnte. Ich habe das schon mal über sie erzählt. Das Witzige ist, man gratuliert ihr und du kannst dir sicher sein, und sie wird den Satz heute auch sagen, wenn du sagst, ey, alles Liebe, du toller Mensch, und dann sagt sie, Miro Klose hat heute auch Geburtstag. Keine Ahnung, warum das so wichtig ist. Ich wollte nur sagen, und nicht nur er, sondern auch Johnny Depp hat heute Geburtstag und Michael J. Fox. Also falls ihr mit der Person, über die ich hier gerade spreche, heute in Kontakt seid, seid ihr jetzt gerüstet, ihr zu gratulieren, zu sagen, ach, Miro Klose hat heute auch Geburtstag, dann freut sie sich. Ich weiß gar nicht, warum. Und keine Ahnung, wie sie zu Johnny Depp und Michael J. Fox steht. Aber schaden wird das auch nicht. Also von hier, alles, alles Liebe zum Geburtstag und dieser Song für dich.

Ich weiß jetzt keine gute Überleitung um 7 Uhr und gleich 51 Minuten. Wollte euch ja von Dürüm erzählen, der krank ist. Ich lebe jetzt schon viele Jahre meistens mit Hunden zusammen oder sie sind auf jeden Fall nah an mir dran, wenn ich mal nicht mit ihnen zusammenlebe. Und Dürüm, das kriegt ihr ja hier von den Erzählungen mit, ist ein ganz besonderer Hund in meinem Leben. Eigentlich ein Kapibara und ach, egal. So, jetzt war ich ziemlich krank. Ich war so krank, dass ich mit Dürüm nicht spazieren gehen konnte, weil ich keine Kraft dazu hatte. Und deshalb hatte ich das erzählt. Also ich weiß schon viel über Hunde, aber man kriegt ja so im Laufe des Lebens auch Falschinformationen. Also zum Beispiel gehöre ich noch zu der Generation, ich habe das Kochen beigebracht und man hat damals noch, als ich das Kochen überwiegend von meiner Mutter erlernte, hat man zum Beispiel noch die Nudeln abgeschreckt. Das würde man ja heute, würdest du ja die starke Hülle nicht verletzen wollen. Man weiß einfach mehr. So, und dann in den Jahren hieß es auch immer, und wir hatten auch so einen Hund, da war das tatsächlich, wenn der angefangen hat, Gras zu fressen, hat es bedeutet, ihm geht's nicht gut, er möchte sich selbst zum Erbrechen bringen. Und Dürüm ist aber ein bisschen anders. Dürüm, er ist richtig, also keine Ahnung. Ja, das macht er von Anfang an, snackt er halt gerne mal Gras oder so Schilf oder so, findet er mächtig gut und manchmal muss er sich dann übergeben. So im Laufe der Jahre habe ich auch gelernt, so als Kind, ja, die drehen sich, bevor sie sich hinlegen, um das Steppengras niederzuwalzen. Ey, keine Ahnung, ob das stimmt. Aber ich habe jetzt bei Dürüm etwas festgestellt, wenn er krank ist. Das verstehe ich einfach komplett gar nicht. Das ist ein sehr dezenter Hund manchmal, wenn es sein muss, wenn wir zum Beispiel in den Bergen da in der Hütte sind. Da gibt es eine große Stube, die dann in die Küche übergeht oder umgekehrt. Und das ist ein Dielenboden und im Stubenbereich, im Wohnzimmerbereich, da liegt dann so ein handgeknöpfter, geknüpfter Teppich, der älter ist als ich, feinstes Handwerk. So, und jetzt hatte ich es schon häufiger, dass wenn Dürüm krank war oder sich übergeben wollte, dass er das einerseits dezent macht. Also ich merke, ich bin ja wie eine Löwenmutter, total wachsam. Ich merke dann, oh, Dürüm steht auf, was hat er vor? Und dann höre ich ihm so im Halbschlaf hinterher. Und dann gibt's, und das habe ich bei keinem anderen Hund so zuvor gehört oder gesehen, der hört sich an wie die Wasserpumpe im Garten einer Freundin, ihre Eltern hatten einen Garten im Todesstreifen da zu Offenbach hin. Oberrad, um genau zu sein. Und da konnte man Wasser pumpen. Und es gab einen Moment, in dem das dann sozusagen gegriffen hat, also sie wirklich Wasser angesogen hat und dann kam da irgendwann diese Brühe, also diese Freundin ist auch total früh erkraut. Ich glaube, das hängt mit dem verdammten Wasser zusammen. Naja, und dann passiert's halt manchmal, dass Dürüm nachts aufsteht und ich dieses Geräusch höre, dieses so einen gurgelnden Laut und dann weiß ich schon, was passiert. Und dann stürme ich meistens, so gut es geht, mitten in der Nacht, stürme ich raus, dann sehe ich, dass er so in die Küche läuft, beziehungsweise den Flur, in dem auch ein Kletterboden ist, dass er das anvisiert. Und jedes Mal von den 8 Mal, in denen ich dabei war und noch irgendwas retten wollte, läuft er auf den glatten Boden, dreht sich dann um sich auf diesem teuren, handgeknüpften Spezialteppich zu erbrechen. Jedes Mal. Und ich frage mich, was ist? Ist es auch Steppengras, dass der nicht einfach mal so auf einen Kachelboden, das kotzt sich doch ganz wunderbar. Keine Ahnung. Naja, und jetzt ist Dürüm, ist es so eine Magen-Darm-Sache, vermutlich. Und das ist auch eine Sache, die ich bei Hunden nicht begreife. Die haben ja so einen ganz feinen Geruchssinn. Trotzdem
werden die ja vom Ekel angezogen. Also wie kann man sich denn in einer toten Maus wälzen? Da musste ja auch erstmal drauf kommen. Ja, und Dürrömer hat jetzt vor 3 Tagen eine völlig verfaulte Zuckerrübe, die irgendwie noch vom letzten Jahr übrig ist. Die hat er einfach mal aufgefressen. Und dann kann ich euch sagen, dann wurde nicht nur erbrochen. Und wenn man selbst nicht fit ist, dann ist das nochmal eins härter, da zu knien. Und eigentlich hätte man das ganze Haus abbrennen müssen. Das war schlimm. Naja, aber ich glaube, ihm geht's jetzt langsam besser und wir pflegen uns gegenseitig. Bin auch ein bisschen pflegebedürftig, ja. So, aber jetzt komm.

0: 8 Uhr die Nachrichten. Zunächst die Übersicht. Kurz vor Inkrafttreten des gemeinsamen europäischen Asylsystems geht die Debatte in Deutschland über Grenzkontrollen zu den direkten Nachbarstaaten weiter. Finanzminister Klingbeil unterstützt den Vorschlag des DGB, Betriebsrenten zur Pflicht zu machen. Chinas Exporte sind trotz der weltweiten wirtschaftlichen Probleme wegen des Iran-Kriegs im Mai gestiegen. Die Meldungen im Einzelnen. Wenige Tage vor Inkrafttreten des gemeinsamen europäischen Asylsystems GEAS geht die Debatte in Deutschland über Grenzkontrollen zu den direkten Nachbarstaaten weiter. Die SPD wolle diese schrittweise zurückfahren, sagte der innenpolitische Sprecher Fiedler der Mediengruppe Bayern. Die Union hält dies für zu früh. Der Innenminister von Nordrhein-Westfalen, Reul, sagte dem Kölner Stadtanzeiger, er sei als Europäer zwar kein Fan von Grenzkontrollen, doch sie hätten positive Effekte. Der CDU-Innenexperte Golland wies auf Tausende vollstreckte Haftbefehle sowie sichergestellte Waffen und Drogen hin. Bundesinnenminister Dobrindt, CSU, lehnt eine Beendigung der Grenzkontrollen vorerst ab. Die europäische Asylreform soll am Freitag in Kraft treten. Sie enthält zahlreiche Verschärfungen und zielt darauf ab, dass weniger Asylsuchende in die EU kommen. Dafür sollen Grenzkontrollen vor allem an den EU-Außengrenzen erfolgen. Bundesfinanzminister Klingbeil unterstützt den Vorschlag des Deutschen Gewerkschaftsbundes, Betriebsrenten zur Pflicht zu machen. Der SPD-Vorsitzende sagte im ARD-Fernsehen, dies könnte dazu beitragen, das Rentensystem zu stabilisieren. Er sprach sich zudem dafür aus, dass die Menschen selbst stärker in die eigene Altersvorsorge investieren sollten. Auch der Arbeitnehmerflügel der Union unterstützt den DGB-Vorschlag. CDA-Chef Radke sprach von einem richtigen Schritt. Die Bundesvorsitzende der Mittelstandsunion, Konnemann, warnte indes vor neuen Belastungen für die Betriebe. Der DGB will Ende des Monats die Details zur Umsetzung seines Vorstoßes präsentieren. Der ehemalige bayerische Kultusminister, CSU-Politiker und Ex-Präsident des Zentralkomitees der deutschen Katholiken, Hans Mayer, ist tot. Wie seine Familie mitteilte, starb der Politikwissenschaftler kurz vor seinem 95. Geburtstag in München. Mayer galt als einer der führenden katholischen Gelehrten. Seine wissenschaftlichen Veröffentlichungen beschäftigten sich unter anderem mit der Verbindung zwischen Politik und Religion. 1999 zählte der gebürtige Freiburger mit anderen prominenten Katholiken zu den Gründungsmitgliedern des Beratungsvereins Donum Vitae, nachdem die katholische Kirche in Deutschland auf Anordnung von Papst Johannes Paul II. Das staatliche System der Schwangerschaftskonfliktberatung verlassen hatte. Von 1970 bis 1986 war Mayer bayerischer Kultusminister, von 1976 bis 1988 Präsident des Zentralkomitees der deutschen Katholiken. Chinas Exporte sind trotz der weltweiten wirtschaftlichen Probleme infolge des Krieges im Nahen Osten im Mai gestiegen. Die Ausfuhren legten nach Angaben der Zollbehörde in Peking um mehr als 19% zu. Besonders stark wuchsen die Exporte in die USA. Sie stiegen im Jahresvergleich um mehr als 35%. US-Präsident Trump hatte China im vergangenen Monat besucht. In den Gesprächen ging es auch um eine Verbesserung der Wirtschafts- und Handelsbeziehungen. Nach seinem Amtsantritt Anfang 2025 hatte Trump mit Strafzöllen einen Handelskrieg mit China ausgelöst. Zwischenzeitlich lagen die gegenseitigen Zölle bei bis zu 145%. Inzwischen ruht der Konflikt. In den USA hat das KI-Unternehmen OpenAI den Antrag auf einen Börsengang eingereicht. Zum Volumen oder zu den Bedingungen machte der ChatGPT-Entwickler keine Angaben. Auch ein genauer Zeitplan stehe noch nicht fest, teilte der Konzern mit. Nach Informationen der Nachrichtenagentur Reuters erwartet OpenAI eine Bewertung von bis zu $1 Billion. OpenAI wurde 2015 als gemeinnützige Forschungsorganisation gegründet. 4 Jahre später wurde ein gewinnorientierter Zweig gegründet, um die Entwicklungskosten für künstliche Intelligenz zu decken. Auch der Mitbewerber Anthropic plant einen Börsengang, ebenso wie Perplexity. Der Chefankläger am Internationalen Strafgerichtshof, Hahn, ist wegen Vorwürfen des sexuellen Fehlverhaltens suspendiert worden. Das Präsidium habe sich mehrheitlich dafür entschieden, erklärte ein Sprecher in Den Haag. Der Fall werde nun an die Vollversammlung verwiesen, die alle Mitgliedstaaten des Gerichtshofs umfasst. Medienberichten zufolge wird Khan vorgeworfen, eine Mitarbeiterin seines Büros mehrmals sexuell belästigt zu haben. Khan weist die Vorwürfe zurück. Er hatte sein Amt deswegen bereits seit Mai vergangenen Jahres ruhen lassen. Khan hatte in seiner Funktion unter anderem einen Haftbefehl gegen Israels Ministerpräsidenten Netanyahu und gegen den russischen Präsidenten Putin wegen mutmaßlicher Kriegsverbrechen erlassen. US-Präsident Trump sanktionierte den Chefankläger insbesondere aufgrund seines Vorgehens gegen Netanyahu. Unter anderem wurden US-Vermögenswerte eingefroren und ein Einreiseverbot in die USA erlassen. Der von der FIFA für die Fußball-Weltmeisterschaft nominierte Schiedsrichter aus Somalia, Omar Artan, ist an der Einreise in die USA gehindert worden. Artan sollte als erster Bürger seines Landes Spiele einer Fußball-WM leiten. Nach Angaben des somalischen Sportministeriums ist er im Besitz eines gültigen Visums für die USA. Dennoch sei er am Flughafen in Miami zurückgewiesen worden. Somalia steht auf einer Einreiseverbotsliste des Landes. Die FIFA teilte mit, man sei von den amerikanischen Behörden informiert worden, dass sich am Status Artans derzeit nichts ändern werde. Der Weltfußballverband betonte, wie bei vorherigen Turnieren, habe das Gastgeberland das Recht, über Einreisen zu entscheiden. Die WM in den USA, Mexiko und Kanada beginnt am Donnerstag. Die Krise der Ozeane nimmt nach Einschätzung der Vereinten Nationen zu. Ökosysteme und Lebensräume in den Weltmeeren kämen damit den Kipppunkten näher. Teilweise überschritten sie diese bereits, heißt es im Ozeanbericht der UNO. Die Bestandsaufnahme mache dringendes Handeln erforderlich. Generalsekretär Guterres erklärte den aktuellen Zustand mit Klimawandel, Überfischung, Verlust von Biodiversität und Verschmutzung. Fast jedes Jahr gelangten zum Beispiel mehr als 52 Millionen Tonnen Plastikmüll in die Ozeane. Der steigende Meeresspiegel infolge schrumpfender Eisdecken in den Polarregionen setze das Ökosystem fortlaufend unter Druck. Auf den Philippinen ist die Zahl der Todesopfer nach dem Erdbeben auf mindestens 37 gestiegen. Wie der Zivilschutz des Landes mitteilte, wurden mehr als 480 Menschen verletzt. Das Beben mit einer Stärke von 7,8 sorgte auf der Insel Mindanao für Schäden in noch unbekanntem Ausmaß. Viele Gebäude, Straßen und Brücken wurden beschädigt. Seismologen registrierten mehr als 1.100 Nachbeben. Nach Angaben der US-Erdbebenwarte war es das bislang stärkste Beben in diesem Jahr weltweit. Die Philippinen liegen am sogenannten Pazifischen Feuerring und gehören zu den erdbebengefährdetsten Regionen der Welt. Und hier noch einmal die Übersicht. Kurz vor Inkrafttreten des gemeinsamen europäischen Asylsystems geht die Debatte in Deutschland über Grenzkontrollen zu den direkten Nachbarstaaten weiter. Finanzminister Klingbeil unterstützt den Vorschlag des DGB, Betriebsrenten zur Pflicht zu machen. Chinas Exporte sind trotz der weltweiten wirtschaftlichen Probleme wegen des Irankriegs im Mai gestiegen. Der Wetterbericht, die Lage. Der Ausläufer eines Tiefs bei Island überquert Deutschland ostwärts. Dahinter strömt erwärmte Meeresluft heran, die das Wetter wechselhaft gestaltet. Die Vorhersage? Bewölkt, im Norden Schauer und Gewitter, vom Süden bis in die östliche Mitte gebietsweise länger andauernder Regen, Höchstwerte 15 bis 21 Grad. Morgen wechselnd bewölkt mit Schauern und kurzen Gewittern, am Alpenrand längere Zeit Regen, Temperaturen 15 bis 21 Grad.
1: Es waren die Nachrichten in einer Übernahme vom Deutschlandfunk, die nächsten Nachrichten auf Radio X. Ebenfalls als Übernahme gibt es um 13 Uhr vor dem Hörerfenster. Ja, ich würde sagen, wir machen weiter mit der zweiten Stunde von Kanas von Neuen im Rahmen von Scrambled Eggs. Ich habe jetzt was aufliegen. Also ich meine, die 80er und 90er, die sind ja nie richtig weg. Aber ich glaube so, wenn ich jetzt die Veröffentlichung der letzten Wochen sehe, dass so eine neue Welle mit New Wave Spielarten, Neudeutsche Welle, was denn noch so punkig ist es auch, jetzt zahlreiche Neuveröffentlichungen uns blühen. Ich finde es ganz gut. Am Samstag will ich auch eine Sendung. Da ist das aber nur so ein, eigentlich geht es um was anderes, aber ich glaube, ich muss auch so eine 4-5 Lieder Rutsche mal so aus dem Bereich spielen. Also um da Fleisch an den Knochen zu geben. Also Cosi Müller zum Beispiel ist ein Beispiel, die wir jetzt gleich hören. Oder kommt auch was Neues von dem deutsch-amerikanische Freundschaft mit Begründer Girl. Und wen haben wir noch? Oh, Carlo Carajo, da ist ja der Name schon Programm. Falls es euch interessiert, hört da mal rein. Ich wollte noch irgendwas sagen, keine Ahnung. Wir hören jetzt Cosi Müller, die neue Ungemütlichkeit.

Jetzt bin ich auch wieder drauf gekommen. Ist übrigens, Achtung, gleich 15 Minuten, wie ich auf dieses 90er-Jahre-Thema kam. Über Fußball kam ich dahin. Denn am Samstag habe ich mir, ich muss sagen, jetzt erst dachte ich mir, oh, jetzt die dritte Schweine-WM in Folge, erst Russland, dann Katar. Und jetzt in den USA, da hast du ja, also Schweine in Bezug auf die Machthaber. Ich hätte gar keinen Bock drauf. Und ich hoffe aber, dass es irgendwie so einen geilen Eklat gibt, dass er vielleicht die Orange bei der Pokalübergabe, da hat er ja letztes Jahr schon bei der, wie hieß das denn nochmal, Club-WM, da wollte er da, war das da bei der Pokalübergabe, dann wollte er den Pokal nicht loslassen, so ganz unangenehm, also noch besser als der Feldmann hier von ein paar Jahren, dass es irgendwie ein Eklat gibt, so mit Handschlag verweigern für ihn und so. So. Davon träume ich, dass so irgendwas passiert. Naja, aber wie das so ist, ich habe jetzt schon Bock auf WM, weiß aber auch, wie es ablaufen wird. Es gibt so gerade andere Zeitzone, dann finde ich Sportveranstaltungen nochmal etwas interessanter. Aber es ist wie jedes Jahr. Ich werde am ersten Spieltag sagen, ich versuche alle Spiele mir anzugucken, aber dann werde ich irgendwann feststellen, dass es doch ganz schön zäh ist. Was jetzt kein gutes Beispiel, aber so Haiti, Schottland, das kann schon Längen haben, denke ich. Also ich bin schon so ein bisschen vorfreudig und habe dann am Samstag, da war ich da, ach so schon, da war ich noch richtig krank. Da dachte ich, ach komm, ich schaue mir mal das Spiel an, das Vorbereitungsspiel Deutschland-USA. Und irgendwie ist alles komisch. Ich meine, wir sehen jeden Tag Bilder aus den USA in mindestens 4K. Aber diese Übertragung war so, das war, glaube ich, 90er Jahre oder vielleicht 60er Jahre. Irgendwas war mit dem Bild komisch. Alles war so grau und matschig und sah aus wie aus einer anderen Zeit. Das war irgendwie ganz komisch. Ich kann mich auch an eine WM erinnern. Dann dachte man erst, es läge an der Satellitenübertragung, dass der Ton so schlecht war. Aber dann waren irgendwie

0: das Orchester von der deutschen Schule in irgendwo in Südamerika, die waren im Stadion und haben einfach in ihre Instrumente geblasen. Also das war dreimal schlimmer als Vuvuzela, Hölle. Naja, und am Samstag habe ich mir das angeguckt. Ey, da blüht uns aber auch was. Ich weiß auch nicht, was da los war. Dann hat ein Typ die Nationalhymne gesungen. Der sah eher aus wie ein in die Jahre gekommener irischer Hooligan. Und der hat die so verschnörkelt, die Nationalhymne. Das war schon mal schlimm. Aber dann nahm das kein Ende. Und ich glaube, bis zum Zeugwart wurden alle Leute eingeblendet. Und da bin ich aber auch ins Zweifeln gekommen. Also Nationalhymne und plötzlich schwenkt die Kamera nach oben und dann fliegen da ein oder zwei so komische Militärbomber über das Stadion. Und da frage ich mich, was zeigst du damit? Also die waren zu spät und das ist doch irgendwie komisch. Wenn die zur Nationalhymne darüber fliegen sollen und sie kommen 3 Minuten zu spät, ist das ja auch kein Zeichen, dass es mehr Sicherheit gibt. Außerdem weiß ich nicht, ob man mit so Flugzeugen so tief über Chicago oder überhaupt über Städte fliegen sollte. Also das gibt doch kein geiles Gefühl. Das ist auch schon bei der Tour de France, wenn die da mit ihren Kampfflugzeugen da über die Champs-Élysées fliegen. Also das Risiko, also wie viele Einwohner hat Chicago? 2 Millionen, 3 Millionen? Das Risiko würde ich doch nicht eingehen, dass so ein Bomberpilot, der 2 Minuten zu spät zu seinem Auftrag kommt, das hätte ich, glaube ich, nicht so gern, dass der in, keine Ahnung, wie hoch die fliegen, 400 Meter Höhe, über meiner Stadt fliegt. Was soll das denn? Also brauche ich nicht unbedingt. Aber ich wollte ja auch eher über Style sprechen und da sind die Deutschen, ich hatte das im Vorfeld nicht so mitbekommen, die Aufwärmtrikots, das ist schon wow. Also meine Herren. Und dann hatte der eine auch noch nach dem Spiel so ein Shirt an, keine Ahnung, wie das heißt, Aftermatch-Shirt. Das waren sehr grelle schwarz-rot-goldene Rauten und das sah wirklich fast, das hatte so einen indigenen Touch. Also ich glaube, in solchen Decken werden normalerweise Sioux-Häuptlinge aufgebahrt. Wahnsinn. Also die Deutschen, also diese Aufwärmshirts, das ist ja auch alles das mit dem Grün. Wahnsinn. Das ist ja crazy. Und wenn man sich dann die deutschen Oberstyler, ich meine Nick Woltemade ist ja auch ein richtiger Styler, der sieht ja so aus wie Rudi Völler vor 40 Jahren, nee, warte mal, vor 36 Jahren, also mit so, also wie Dauerwelle in der Stirn, Wahnsinn, Wahnsinn, Wahnsinn, sieht sehr gut aus, das alles lässt mich freuen und wahrscheinlich gucke ich dann doch nur alle 2 Tage ein Spiel, weil es mir doch zu anstrengend ist. Aber aus Style-Sicht unbedingt dranbleiben. Und vielleicht kann ja jemand erklären, warum die Fernsehtechnik jetzt plötzlich zur Fußball-Weltmeisterschaft offenbar um 40 Jahre zurückgeworfen wurde. Komisch, finde ich. Oh, Fernsehtechniker. Das könnte Ralf hier sein. Ralf hat, wenn einer dann eher. Ralf, bist du es?
1: Nein, ist der Bernhard.
0: Hi Bernhard, grüß dich. Auch gut, auch gut. Kannst du meine Einschätzung nachvollziehen, teilen?
1: Ja, ich kann ihn nachvollziehen. Ich habe mich 32 Jahre in die Vergangenheit gebeamt gefühlt, als ich das gesehen habe. Was ist denn hier los? Und es hat wohl damit zu tun, dass die Amerikaner ihre Fernsehübertragung in einer anderen Frequenz, die machen irgendwie mehr Bilder pro Sekunde, dementsprechend wirkt das anders und die haben irgendeinen anderen Farbfilter.
0: Ja, akzeptiere so eine Erklärung.
1: Und ja, okay. Wir haben ja die großen Footballstadien, da haben die Kamera höher. Dementsprechend sind wir gewohnt irgendwie, ich habe da auch reingestellt, so, das ist aber weit oben irgendwie so von der Optik. Ja. Dementsprechend, okay, was mit dem Ton ist, weiß ich nicht, warum der sich so, wo die ihre Mikrofone hängen. Ja. Aber leider habe ich irgendwo gelesen, dass sie gesagt haben, ja, aber zur WM wird das alles einheitlich. Da haben die in den Stadien eine andere Übertragungsfrequenz und auch eine andere Kamerahöhe. Also dann wird es wieder so wie immer.
0: Ah, okay, das ist tatsächlich eine gute Erklärung. Aber es ist mir eigentlich auch unverständlich. Du hast so ein Großprojekt und du weißt ja, dass die da auf einer anderen Frequenz funken. Und warum man das nicht umstellt, weil das war wirklich ganz cool.
1: Ich glaube, weil es halt wahrscheinlich noch so ein Spiel war, weil vielleicht die Amerikaner, wenn die ihre Freundschaftsspiele haben, das immer so haben.
0: Okay.
1: Also ich fand am lustigsten, dass sie, als ich die Bilder gesehen habe, dass die so dieses hinter dem Tor diese Catering aufgestellt hatten.
0: Das habe ich gesehen. Für welche Menschen, wie konnte man denn davon profitieren? Also wer konnte sich da ein Würstchen holen? Das habe ich auch gesehen.
1: Das war wahrscheinlich so VIP. Ich fand irgendwie schön, irgendein Kommentar, oh, haben wir auch Fangnetze hinter dem Tor? Oder können die Spiele den VIP-Leuten die Lackhäppchen von der Gabel schießen?
0: Ja, so sah es nämlich aus. Ich habe auch gedacht, hoffentlich schlägt er mal einen Ball ein.
1: Ja.
0: Total verrückt. Das ist... Also allein deshalb wird's, glaube ich, spannend zu sehen, also wie Werbepausen mittendrin bei der Ecke und so weiter, da wird uns ja einiges erwarten.
1: Ja. Mal gespannt sein. Ja, ich glaube, es ist so, in unserem Alter, dass es einen zurückfühlt nach 94, wo man auch schon mal so eine WM da drüben hatte.
0: Und ja. Absolut verrückt. Und wie findest du den deutschen Style?
1: Ja. Multimate ist schon... ein lustiger Vogel irgendwie.
0: Also auf jeden Fall, ja. Also eher ein Kombi.
1: Insgesamt so auch diese Trikots. Und ja, aber es ist halt alles 90er, wird alles wieder so
0: genau.
1: Wieder raus aus der Kiste, die Designer der Sportartikelhersteller.
0: Aber ich war darauf überhaupt nicht vorbereitet. Ich wusste nicht, woher das jetzt plötzlich kommt. Dann diese grünen Trikots, dachte ich mir, hui, wow. Dann das, ob man das auf der Klassenparty dann auch tragen kann. Sehr gut.
1: Genau.
0: Ja. Bernhard, danke für deinen Anruf.
1: Ja, und, danke für das und eine schöne WM.
0: Ja, das wünsche ich dir auch. Ich hoffe, wir können uns ja austauschen in den nächsten Wochen.
1: Ja, wobei ich auch nicht. Also man kann ja, glaube ich, nie, wenn man nicht Magenta hat, nicht alle Spiele gucken und dann sind ja, glaube ich, nie nur so zwei zu humanen Anschlusszeiten und das andere müssen wir schon weggestellen.
0: Ja, aber sich wirklich so zwei Exotenteams mitten in der Nacht anzugucken, hätte ich schon mal Lust, aber wahrscheinlich bleibt es dann auch bei einem Duell, das mit 0-0 ausgeht oder so.
1: Ja, so ein Usbekistan gegen
0: Holzenbeck. Genau.
1: Ja.
0: Okay, jetzt Bernhard, danke. Bis
1: dann
0: bald.
1: Dann, ciao.
0: Tschüss. Ja. Also war das nicht im Fiebertraum von mir, was ich da gesehen habe, weil ich fühlte mich, das war ja ganz crazy. So, nächste Rubrik würde ich sagen, und zwar, warte mal. Jetzt muss ich gucken, ob das ein klassisches Nachklingeln ist. Ja, lieber Anrufer, ich muss noch warten, bis es zurückspringt, sonst klappt das hier nicht. Und nicht, weil ich irgendwie das Gerät nicht unter Kontrolle habe, sondern ich sage das, weil ich es unter Kontrolle habe. Nee, jetzt kein Nachklingeln mehr, kein Anruf mehr. Verflixt nochmal, das tut mir leid. Spiel mal eine Musi-Rubrik. Wie heißt die Rubrik denn? Bitches, Federn aus fremdem Mund, so heißt die Rubrik.

0: 8:36 Uhr. Was ich mich frage, ich hätte große Lust, gehört ja hier auch fest rein, die Rubrik Ralfis rasante Rätselrunde. Und deshalb wäre es gut. Also ihr könnt euch natürlich auch beteiligen, aber es ist Ralfis Rubrik. Er muss entscheiden, ob ihr da mitmischen dürft. So, warte mal. Guten Morgen. Ralf?
1: Ja, schönen guten Morgen. Du suchtest nach NTS 64 Hertz.
0: Nach was habe ich gesucht?
1: NTS 64 Hertz ist das amerikanische System.
0: Okay, jetzt habe ich auch gerade mit
1: Bernhard... Und wir haben hier in Deutschland damals noch PAL gehabt und 50 Hertz, weil das wird ja mit der Netzfrequenz synchron.
0: Mhm. Aber gesendet. Warum... Warum macht man das noch nicht eine Woche bevor es losgeht, den Ernstfall mal simulieren, sondern da mit diesem Matsche-Bild aus 1989 mich zu konfrontieren? War sehr, sehr hart.
1: Jetzt ist natürlich so, du hast dann eine gewisse Konversion dazwischen. Mhm. Du musst das irgendwie konvertieren, aber ich denke mal, heutzutage ist es halt auch so, dass das unabhängig von der Netzfrequenz funktioniert. Mhm. Und es kommt immer darauf an, was jetzt der die Kamera liefert.
0: Ja.
1: Das wird heutzutage HD oder 4K sein. Und das ist, ob das dann mit 50 oder 60 Hertz geliefert wird, kann ich dir nicht sagen.
0: Mhm.
1: Dann ist die Konversion, die Konversion, die Umwandlung dazwischen ist dann irgendwie fehlerhaft oder sowas in der Richtung.
0: Ja, aber irgendwie ist das, ich finde das so heutzutage seltsam. Das wäre ja wie wenn du jetzt vom ICE keine Ahnung nach Metz fährst und dann plötzlich feststellt, dass man nicht weiterfahren kann, weil die Schienen, die Spurbreite nicht stimmt. Also irgendwie alles seltsam. Ralf,
1: sagen wir es mal so, du konntest mal früher nach Basel und weiterfahren mit der Deutschen Bahn direkt. Jetzt heutzutage musst du umsteigen, weil die Schweizer Bundesbahn etwas dagegen hat, wenn die Züge unpünktlich sind.
0: Ja, verständlich, verständlich. Ich habe andere Sache. Und zwar ist die Frage, bist du bereit für Ralfis rasante Rätselrunde?
1: Nicht.
0: Hast du nicht gesagt?
1: Dann probieren wir es mal.
0: Okay. Und zwar geht's heute um Länder. Also es ist eine Geografiefrage, aber eine erweiterte Geografiefrage.
1: Ach du je.
0: Nenne mir bitte das einzige Land, das nach einem Baum benannt ist. Und um vorwegzugreifen, ich ahne schon, was du sagen willst. Es ist nicht, weil in der Flagge Libanons ist ja, was ist das, eine Zeder? Weiß ich nicht genau. Aber der Libanon ist nicht nach einem Baum benannt, sondern sie haben das einfach nur in der Flagge. Das ist Punkt 1. Und wenn du mir mit Zypern kommen willst, ich habe es mal nachgelesen, ist ein bisschen her, ich weiß nicht mehr so genau, das ist nicht nach der Zypresse benannt, sondern irgendwie nach einer Kupferfarbe. Ach, weiß ich nicht so genau. Musste nachgucken. So, jetzt habe ich schon zwei Sachen verraten. Hast du eine Ahnung, welches Land...
1: Zwei, die ich überhaupt nicht auf der Karte hatte.
0: Ach so, okay. hast du eine Idee?
1: Ich werf mal Kanada in den Raum.
0: Okay. Wegen Dingsbums.
1: Bleibt auf der Flagge.
0: Nee, aber nein.
1: War ein Versuch wert.
0: Ja. Es ist nicht.
1: Nee, aber da habe ich.
0: Ja?
1: Du bist noch da?
0: Ich bin da.
1: Keine Ahnung, was das sein könnte.
0: Ich sag's dir. Nee, ich gebe dir noch einen Tipp. Südamerika.
1: Südamerika. Mhm. Und Brasilien hat die Weltkugel.
0: Ja, richtig. Du hast Brasilien gesagt. Brasilien ist nach Brasilwood benannt. Das glaube ich aus Europa darüber geschafft wurde, aber Brasilwood. ist die richtige Antwort. Ich bin bereit dazu, dir dafür 2 Punkte zu geben.
1: Okay, das war jetzt wirklich geraten.
0: Ja, gut. Du hättest nicht weitersprechen dürfen mit Weltkugel und so weiter, sondern einfach, als ich gezuckt habe bei Brasilien, hättest du stoppen müssen. Ja. Brasilien, einziges Land auf der Erde, das nach einem Baum, nach einer Baumart benannt ist.
1: Ja, nicht die Baumart ist nach Brasilien benannt, sondern umgekehrt.
0: Genau, genau. Gut, mein Lieber, fliegst du heute?
1: Wieso?
0: Irgendwie die oder du fährst schneller als sonst.
1: 90.
0: Ja, es hört sich nach mehr an. Es hört sich an, als wärst du wieder in deinem Learjet unterwegs. Es sei dir gegönnt, mein Lieber.
1: Das könnte sein, weil die Straße ein bisschen feucht ist.
0: Ja. Ja, möglicherweise. Was ist das denn für dieses Piepen? Spurhalteassistent.
1: Ich bin gewohnt, relativ weit rechts zu fahren auf der Autobahn.
0: Ja.
1: Auf der Spur. Und der Spurassistent meint dann, sie weichen jetzt aber ab, ich schalte mich immer kurzzeitig aus. Und dann schaltet er sich wieder an und dann kommt dann ein paar Sekunden später wieder, sie verlassen die Spur, ich schalte mich mal kurzzeitig aus.
0: Ja. Es kommt ja dem Rückfahrsignal schon relativ nah. Ich dachte mir schon, dass es irgendwie Spurhalteassistent oder sowas ist. Nicht, dass ich jemals ein so modernes Auto gefahren werde.
1: Ja. Ich habe schon mal versucht, den komplett auszuschalten, aber nein, das sieht so aus, als wäre das nicht möglich.
0: Okay.
1: Das müsste ich vor jedem Fahrtantritt dann entsprechend machen.
0: Ja, nee, das nervt.
1: Ja.
0: Ralf, danke für deinen Anruf. Ich wünsche dir einen schönen Tag mit und ohne Spurhalteassistent und hoffe, wir hören uns bald wieder.
1: Ich denke mal schon, sehr viele Notfälle heute gewesen.
0: Wo? Hier? Bei mir?
1: Ja, du hast schon gesagt, im Notfall auf der Telefon.
0: Ach so, okay, genau. Oh, wow. Wow, das gibt auf jeden Fall einen Eintrag. Tschüss, Ralf.
1: Tschüss.
0: Tschüss. Hat er mich dran bekommen? Mist. Brasilien. Ralf immerhin 2 Punkte geholt. Ich fand das mit diesem Brasilwood, das war relativ schwer. Ein Herzensmensch, nicht der erste heute, aber hier spiele ich ihn.

Hoppla, Benito. Ich schreibe nämlich hier parallel Mails. Das bringe ich jetzt noch zu Ende, sonst passiert hier ein Unglück. So, kurz die Welt gerettet und weg damit. So, wir kommen zur nächsten Rubrik und zwar Sufjan des Tages. Immer wieder ein Highlight und so gut gegen den Hass.

8 Uhr und naja, 51,5 Minuten. Ich habe eine Tiermeldung und im Anschluss daran möchte ich nächste Rubrik weghauen, und zwar Hass wegrocken. Heute immer noch von Pavement. So, die gute Nachricht ist nämlich, größte Fledermaus Europas entdeckt. Luckenwalde in Brandenburg ist erstmals der sehr seltene Riesenabendsegler, die größte in Europa vorkommende Fledermausart, entdeckt worden. Der Nachwuchs in einem Wald bei Luckenwalde, Landkreis Teltow-Fläming, südlich von Berlin, sei schon etwas sehr Besonderes, sagte der Sprecher des Landesamtes für Umwelt, Thomas Frey. Bislang habe es in Deutschland lediglich 3 bestätigte Nachweise des Riesenabendseglers Nyctalus lasiopterus gegeben. Das klingt ja fast wie ein Flugsaurier, oder? Nyctalus lasiopterus. Wow, hast du mich gucken.

nicht. 8:55 Minuten. Das war's heute. Mit Kein Hass vor Neun im Rahmen von Mann, oh Mann. Scrambletex. Wir sind diese Woche recht gut aufgestellt, denn sicher ist, dass morgen hier, und das passt ja, weil unter der Hand hat das irgendjemand zu mir gesagt, die Sendung hätte ja mehr Rubriken drin, als die Generation Scrambled Eggs noch Zähne im Maul. Die sind nämlich morgen hier zu hören. Kleiner Spaß. Die sind morgen hier zu hören, Chris und Markus. Donnerstag ist unklar, das hat auch körperlich, muss man da mal sehen. Und Freitag werden Günni und Veit hier sein. Oh, hat Veit irgendwas erzählt letztes Mal? Ich habe es nicht gehört. Ich hatte ja so gefragt, ob seine Tochter bei Eintracht Frankfurt bleibt. Ich glaube, die wechselt auch zu Union Berlin. Das soll er euch am Freitag mal erklären. Ja. Danke fürs Zuhören. Und für Leute, die in Tippspielen dabei sind, der Tipp, fangt mal lieber mit dem Tippen an, denn auch sehr geübte TipperInnen brauchen allein für das Ausfüllen der Bonusfragen ja schon mindestens 3 Stunden. Also das ist sehr aufwendig. Passt auf euch auf. Irgendwas mit 90er und vielleicht hören wir uns wieder. Ja, Samstagabend, Familie Festus Welt auf Radio X. Ich freue mich, wenn ihr da zuhört. Ich musste übrigens heute die Sendung machen, weil ich Samstagabend nur senden durfte, wenn ich vorher quasi Gesundheitsnachweis erbracht habe. Den habe ich, glaube ich, erbracht. Bye, bye und bis bald.

0: Einen wunderschönen guten Abend, sehr geehrte Damen und Herren, und willkommen zu einer neuen Ausgabe von Vox Populi, dem monatlichen Radiomagazin der Jazztones mit Namen Carsten und Christoph.
1: Ja.
0: Und wir sind heute auch wieder beide im Studio, pünktlich zum Auftakt des Monats Juni. Und es ist kalt draußen, es war mal wärmer, es ist kälter, hin und her. Du hast dir gewünscht, heute die kommende Sendung musikalisch unter die Überschrift Feuer
1: zu setzen. Richtig, zwar als kleine musikalische Nachbearbeitung vom Grand Prix de la Chanson d'Eurovision.
0: Ja.
1: Da sind wir ja irgendwie immerhin nicht letzter geworden diesmal, das ist ja schon ein Erfolg. Ich habe es mir wie immer nicht angesehen, aber ich habe gehört, das Stück hieß Fire oder sowas. Und das, da fiel mir dann ein, dass wir dieses Thema, glaube ich, noch nicht hatten. Und dann wollen wir doch jetzt vielleicht mal hier unseren Beitrag mal präsentieren.
0: Das stimmt, das stimmt. Feuer, ein Thema, das die Menschen in allen möglichen Lebenslagen beschäftigt und naja, auch gewisse Auswirkungen hat. Also es sieht gut aus, es wärmt, aber wenn man Pech hat, dann brennt es was ab.
1: Also dann hat man Pech, wenn man Pech hat.
0: Genau, heiliger St. Florian, beschütze unser Haus, zünd andere an.
1: Naja, wir können ja hier relativ gut schlafen. Wir haben ja hier mehrere Feuerstationen in der Nähe, die ordentlich ausgestattet sind.
0: Ja.
1: Ich mich schon vergewissern durfte.
0: Ja, wir haben ja auch Löschdecken, aber wie gesagt, ich glaube, die werden wir jetzt nicht brauchen. Und wir haben jetzt, ja, und wenn jemand eine Idee hat, wie man Feuer macht, also so klassisch vielleicht mit so einem kleinen Stöckchen und bisschen Holz und so weiter zum Reiben oder mit Feuerstein, mag er sie uns nicht schreiben, denn wir benutzen, solange wir noch können, Feuerzeuge. Aber ansonsten sind wir für Lob und Anregungen gerne erreichbar unter der E-Mail-Adresse jazztones@gmx.de. Und ich würde sagen, wir steigen jetzt einfach schon mal direkt ins Thema ein.
1: Ja.
0: Und zwar mit einem Künstler, der uns seit der ersten Sendung, seit der ersten Weihnachtssendung begleitet, mit Yusef Lateef, der uns ein sehr schönes Stück mitgebracht hat, nämlich Warm Fire. Also ein warmes Feuer, was ich gar nicht für schlecht halte.

0: Das war das erste wärmende Feuer heute von Yusef Lateef. Wir spielen ihn sonst eigentlich nur mit dem grandiosen Love Theme from Spartacus. Einer tollen Interpretation des Soundtracks dieses 50er Jahre Streifens, den man so kennt.
1: Dieser Latschenfilm.
0: Mhm. Aber wie man hier merkt, man darf ruhig auch andere Stücke von Yusef Lateef hören und sich über das Feuer freuen, das dann.
1: Man kann eigentlich wirklich alles von ihm spielen, eigentlich. Also wirklich ein begnadeter Musiker.
0: Vor allen Dingen Trötenhaini, weil es ist viel Saxophon, aber ich glaube, der bläst irgendwie auf allem, was nicht bei drei auf den Bäumen ist.
1: Ja, ich glaube, das ist in dem Auto. So ist es kolportiert.
0: Mhm. Ja, jetzt hatten wir ein schönes Feuer. Ich hatte mir übrigens zu diesem Stück auch ein Kaminfeuer vorgestellt, tatsächlich.
1: Ich mir auch, ehrlich gesagt. Ich finde, es ist eine gute Art, anzufangen, die Bude abzufackeln.
0: Ja. Und wenn ich so an das Kaminfeuer denke und dann, was weiß ich, geht es langsam aus, an die Glut davor und dann das Bärenfell davor und dann das, was da in den klassischen James-Bond-Filmen immer passiert.
1: Du spielst jetzt nicht den anderen Weihnachtsklassiker.
0: Nein,
1: hast du dich nicht vorbereitet?
0: Nein, nein.
1: Die Weihnachtssendung hier nochmal irgendwie aus.
0: Nee, gar nicht.
1: Ich beobachte dich.
0: Dachte ich irgendwie, dann haben wir überall, wo es ein Feuer gibt, gibt es wahrscheinlich auch eine gewisse Glut und diese Überleitung auf das Bärenfell führt uns zur Glut der Liebe oder wie die italienische, aber auch etwas amerikanische Disco-Combo Change mit ihrem wunderbaren Stück Glow of Love seinerzeit ins Vinyl gekratzt bekommen hat. Das Besondere an dem Titel, den wir jetzt gleich spielen, Glow of Love von Change, ist auch, dass das nicht nur der namensgebende Titel des 1981er Albums dieser Combo ist, sondern das ist im Grunde auch der erste größere Auftritt und der erste Karrierekick für Luther Vandross gewesen, der nämlich dieses Stück hier für Change singt.
1: Okay, ich merke schon, du bist heute in Bestform. Sehr gut.
0: Oh ja, hören wir uns dann jetzt mal nach dem Feuer die schöne Glut an.

0: Ja, ich denke, damit ist alles gesagt. Feuer, Glut, es brennt, die Liebe, das Feuer, die Glut der Liebe und so weiter. Also ich glaube, wir sind recht heiß heute. Ist auch relativ heiß hier drin, finde ich.
1: Ist tatsächlich, ja. Kann nur an uns liegen.
0: Ja, das glaube ich wohl auch. Wahrscheinlich liegt es an uns.
1: Ja, wahrscheinlich, ja.
0: Ja. Nicht nur Rasiermesser scharf, sondern auch wirklich heiß.
1: Ich muss überlegen, welche Gründe es noch geben könnte, dass es hier drin warm ist. Mir fällt keiner ein.
0: So heiß wie James Brown and the Famous Flames. Könnte ja sein.
1: Könnte sein.
0: Das war die Band früher, vor den JBs, wenn du dich daran erinnerst.
1: Gewisse Flammen kommen gut in der Musik. Ich hatte das im Gefühl und habe mir gedacht, es wird Zeit fürs Feuerchen.
0: Da hast du vollkommen recht. Und was wir jetzt als nächstes spielen, ist die Abfolge des Feuers, der Glut. Und dann haben wir irgendwie, wir waren ja auf dem Bärenfelde. Und wenn man nicht aufpasst, dann verbrennt man sich auch ruckzuck. Manchmal ist es auch ganz schön, je nachdem. Und genau vor dem Hintergrund spielen wir ein schönes Stück aus dem Jahr 1999 von Pepe Braddock. Kennst du den?
1: Nee.
0: So ein Franzose, der hat sehr coole Haussachen produziert und es ist eins meiner Lieblingshausstücke aller Zeiten. Das heißt Deep Burned.
1: Vorhin hatte ich kurz noch Angst, dass wir bei den Streichhölzern landen noch, aber jetzt geht das schon wieder in die richtige Richtung.
0: Ja, nein, keine Sorge. Also je nachdem, nach allem, was jetzt hier bislang passiert ist, werden wir uns gleich nochmal relativ stark verbrennen. Zumindest habe ich die Befürchtung, dass das passiert. Pepe Braddock, 1999. Legendäre Maxi. Heute schwer zu bekommen. Wer sie hat, weiß sie sicherlich zu schätzen.

0: Pepe Braddock, ein wirkliches Hausklassiker. Nicht mehr ganz neu, aber spielt sich eigentlich jedes Mal wieder frisch, wie ich finde.
1: Ja.
0: Oder? Was meinst du?
1: Ja, doch, jetzt wo du es sagst, spüre ich auch wie ein Pfefferminzbonbon die Frische hereinwehen.
0: Genau, Deep Burned. Und da sind wir wieder beim Feuer. Hier hat sich jemand richtig verbrannt. Wahrscheinlich ist auch der Tanzboden hart verbrannt von den Leuten, die wie verrückt am Tanzen waren, wie wir jetzt gerade hier im Studio.
1: Blöd, wenn man weiße Turnschuhe dann anhat.
0: Das ist vollkommen korrekt. Übrigens, wir können ja mal den kurzen Übergang an dieser Stelle nutzen und noch ein bisschen Werbung machen.
1: Aha.
0: Und zwar nicht für irgendwelche Produkte, die ihr bei uns kaufen könnt. Das kommt erst in der nächsten Sendung.
1: Obwohl der Christoph eine zauberhafte Hautcreme hat, die seine Haut tatsächlich irgendwie 3-4 Stunden jünger aussehen lässt.
0: Ja, richtig. Das Problem ist, um diesen Effekt zu erzielen, muss man sie 3-4 Stunden vorher auftragen, sodass... Aber okay.
1: Ist noch nicht ausgereift.
0: Ja. Wir sind nämlich unter anderem auch Teil eines sehr netten DJ-Kollektivs seit einiger Zeit. Nennt sich Disky Volanti. Sind ein paar nette Leute dabei und wir werden in nächster Zeit da vielleicht auch hier und da mal wieder aktiv werden, wenn das so weit ist. Sagen wir nochmal Bescheid, aber für morgen Abend gibt es von Kollegen uns schon einen Termin und zwar von Yogi, der auch bekannt ist als Dusty Planet, aber Yogi from Tokyo kennt man ja.
1: Der hat ja auch mal aufgelegt, glaube ich.
0: Ne? Ja, im Sender. Genau. Und der hat noch einen Gast-DJ dabei und der spielt morgen Abend ab 18 Uhr draußen im York Eden. Also wenn jemand Lust hat oder da vorbeikommt, schaut es euch an. Das wird eine gute Sache. Zwei japanische oder halbjapanische oder mit Japan-Bezug ausgestattete DJs werden, glaube ich, ein paar ganz gute Tunes auf die Lautsprecher bringen.
1: Ja.
0: Ja, so viel dazu, aber wenn wir aktiver werden, sagen wir eh nochmal Bescheid. Insofern, das war das und jetzt machen wir mal weiter mit dem Feuer, weil hier brennt es gerade.
1: Ja, es gibt aber auch hin und wieder beim Feuer auch ein paar negative Aspekte. Ich weiß, ich setze die Tradition vor, nach der Hälfte der Sendung wird es manchmal ein bisschen duster, denn ich beleuchte gerne die hässlichen Aspekte unserer Themen. Und das Feuer, das kann nämlich manchmal auch ausgehen. Und da haben wir etwas von der Young Hold Unlimited.
0: Oh, wie schön.
1: Brand. Ja, guck mal hier, der Experte weiß schon.
0: Ich freue mich richtig.
1: Toll. Und der Titel sagt sich quasi selber an, wenn alles gut geht.
0: Mhm. Tja. Ja, schauen wir mal. Young Hold ist eigentlich eine echte Combo, die wir öfter mal gespielt haben an verschiedenen Stellen, auch als wir am Auflegen waren.
1: Mhm.
0: Ne? Ja. Und wir haben ein paar Platten, wie gesagt, von dieser wunderbaren Band da sind. Die spielen so eine Art Jazz, Soul, Funk, also je nach Mischung kommt was von diesen Elementen vor. Und wir probieren es einfach mal. Ja. Es geht nämlich um das, um das Feuer, das halt eben an oder aus ist. Ne?
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0: schön. Das Feuer ist erloschen.
1: Ja.
0: Tja. Hätten wir uns vorher nicht verbrannt.
1: Ja, gut. Das ist aber grundsätzlich nicht schlimm, denn man kann ja dann auch nochmal Feuer wieder geben.
0: Mhm.
1: Und da gibt es von Montefiore Cocktail, sehr schönes Stück. Ich hatte es extra für dich als Italophil nochmal herausgeholt.
0: Mhm.
1: Und,
0: also ich freue mich an der Stelle schon. Welches Baby Light My Fire, sowas,
1: ja,
0: hättest du das gerne?
1: Ja, guck mal da wieder. Mitdenken und Zusammenhänge erkennen.
0: Ja, musste erkennen.
1: Ja, fantastisch. Mein Geschichtslehrer wäre begeistert von dir.
0: Ja, ja, wo brennt's denn jetzt?
1: Das hörst du dir gleich, pass auf.
0: So, wo brennt's? Wenn jemand weiß, wo es brennt oder auch nicht, bitten wir um E-Mails an jazztones@gmx.de.

0: Tja, das war mal eine schöne italienische Version, die später von so einer amerikanischen Band gecovert wurde, glaube ich, gell?
1: Irgendwie sowas.
0: Die damit dann Erfolg hatten.
1: Ja. Ja, aber so ist das halt mal. Der eine klaut von dem anderen, und der weiß man nicht mehr, wer wo was gemacht hat. Aber.
0: Also du meinst, die Amerikaner haben kulturelle Aneignung bei den Italienern betrieben, ja.
1: Ach, eigentlich betreibt jeder von jedem und hin und her das reinste Sündenbabel. Ach so, aber wir hatten uns doch eigentlich auch...
0: Ich dachte immer, das nennt sich Inspiration und nicht Sündenbabel. Vielleicht die Sünde nehmen wir vielleicht für die nächste Sendung.
1: Man merkt schon,
0: das wäre eine schöne Idee.
1: Man merkt schon, dass du Anwalt bist. Das ist schon irgendwie...
0: Klar, weiß ich nicht. Ist das so?
1: Okay.
0: Ja, gucken wir einfach mal, was wir so tun.
1: Wir gucken mal und wir hören vor allen Dingen. Wir hatten ja auch ein bisschen versprochen, dass wir irgendwann mal die Bude abfackeln hier. Also musikalisch. Natürlich nur, versteht sich. Und das nächste Stück handelt genau von so einem kleinen Feuerteufelchen.
0: Okay, los geht's.
1: Und dann mit sehr christlichem Namen, MC 900 Feet Jesus. Ich weiß auch nicht, wie der komisch
0: ist. Ich weiß weder,
1: wie man auf so einen Namen kommt, drauf irgendwie.
0: Ja, ist ein Klasse. Ja, gut, aber kennt man da draußen sicherlich schon.
1: Wahrscheinlich.
0: Kein ganz unbekannter Protagonist.
1: Genau.

0: tolles Stück.
1: Tolles Stück, ja. Ja. Ja, Feuerteufel hatten wir auch mal hier in der Stadt. Zum Glück nicht mehr viel von ihm gehört, aber er ist ja der seinerzeit hier Goethe-Turm, Korea, Pavillon, Chinesengarten abgefackelt hat.
0: Naja, eine dieser Sachen direkt bei uns vor der Haustür tatsächlich.
1: Falls er zuhört, lass das.
0: Das war gar nicht so witzig. Es war gut, dass ein Nachbar von mir, ein Freund von mir, der ist nachts wach gewesen, ist ans Fenster gegangen, hat gesehen, dass es im chinesischen Garten brennt und hat die Feuerwehr gerufen. Sonst wäre noch Schlimmeres passiert. Das war die Hölle. Und ich meine, danach war der ja über ein Jahr geschlossen, zwei fast, bis der wieder komplett aufgebaut wurde. Also es war, ja, das war nicht gut. Goethe-Turm war auch die Hölle.
1: In der Tat. Jetzt gucke ich gerade auf die Uhr und stelle fest, dass wir nur noch...
0: Ja, 10 Minuten haben wir, da geht noch viel. Komm.
1: Piep, haben Sie 10 Minuten. Ja. Ich habe dir noch gar kein Feuer mitgebracht heute, deswegen spiele ich jetzt das Stück Fire for You.
0: Ja, danke.
1: Das kannst du persönlich für dich schon mal irgendwie... Vielleicht besorgst du dir so ein kleines Kerzchen und kannst es... So.
0: Ein Pfeifchen wäre gut.
1: Pfeifchen, ja, das dachte ich mir. Die Krumbo heißt Cannons und das Stück heißt Fire for You. Das seid ihr persönlich heute gewidmet.
0: Alles klar, ich steck mir gleich eine an, danke.

0: Ja, es gibt nichts über ein gutes Popstückchen zwischendrin, ne? Was meinst du?
1: Ja, ja, ich bin schon, stehe echt unter Feuer gerade.
0: So war es gedacht.
1: Ja, war gut.
0: Das war meine Absicht.
1: Müsste lügen, es hat sehr gut funktioniert.
0: Ja, jetzt weiß ich natürlich nicht, wie.
1: Fire for You ist ganz schön. Nach dem Willen zahlreicher Leute da draußen wird es das in Zukunft so nicht mehr geben, aber bei uns darf noch geraucht werden.
0: Ja, stimmt, das Thema hatten wir auch gerade angesprochen. Mhm. Gib mir Feuer, ja gut, okay.
1: Ich hatte das auch hier so verstanden, Fire for You, also ich... Hier
0: das ist ein Satz, der zwischen uns so selbstverständlich fällt, dass wir ihn schon gar nicht mehr irgendwie erwähnen werden.
1: Das stimmt.
0: Ja. Was mache ich denn jetzt?
1: Ich weiß es nicht. Irgendwas mit Feuer wahrscheinlich. Also,
0: vielleicht entscheidest du einfach. Ich würde dir ein paar Vorschläge machen und du entscheidest einfach mal aus dem Bauch heraus, ohne irgendwas zu wissen.
1: Ja.
0: Fire.
1: Ja.
0: Oder Firewalker.
1: Hm.
0: Oder Burning Disaster.
1: Hm.
0: Oder Light It Up. Oder Le Feu.
1: Ach, guck mal, machen wir es Französisch. Le Feu überzeugt mich schon.
0: Ich denke mal, das wird dann das letzte
1: Le Feu, das Feuer. Ich hatte übrigens auch was Italienisches dabei.
0: Il Fuoco.
1: Ja, tatsächlich ja. Dafür hat die Zeit nicht an dieser Stelle gereicht. Es wäre tatsächlich von Verdi gewesen aus Otello. Il Fuoco della Gioia, also das Freudenfeuer.
0: Okay. Ja. Verdi.
1: Warum nicht? Ja, also Giuseppe Verdi hat irgendwie nicht so ganz schlimme Opern geschrieben.
0: Okay.
1: Das spielen wir beim nächsten Mal, überlege ich mir was.
0: Alles klar. Gut, dann verabschieden wir uns. Es war schön.
1: Ja.
0: Vielen Dank, dass ihr zugehört habt. Wir übergeben dann demnächst an den bekannten Herrn Rütten mit seiner Soul-Searching-Radio-Show.
1: Bleibt genau.
0: Also dran.
1: Bitte dranbleiben, es wird sich heute sicher lohnen. Wir haben gesehen, Michael ist hier live und
0: er wird sich Mühe geben.
1: Der hat die besten Sachen, der hat wirklich die besten Sachen vor.
0: Er hatte Feuer in den Augen.
1: Und ansonsten denkt dran, Dischi Volanti, ein Terminus, den man sich merken sollte. Gerade jetzt über den Sommer und morgen geht's weiter mit Yogi im Jokjok Eden. Also nicht direkt am Bahnhof, sondern dahinter auf diesem Plätzchen. Hoffentlich ist das Wetter schön genug für eine Open-Air-Party.
0: Okay, kann ich?
1: Ja.
0: Dann tschüss, bis demnächst.
1: Ja, tschüss, macht's gut.

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1: Hallo, liebe Freunde von Radio X. Herzlich willkommen zur Jazz Matters Radio Show. Hier den ersten, zweiten, vierten und manchmal auch fünften Freitag um 12 Uhr mittags, gemäß dem Motto in 60 Minuten um die Welt. Neues aus der Welt des musikalischen Grooves. Verschiedene Genres überlappen sich oder teilweise fusionieren. Und los geht's heute mit der Band Kotoa. Wunderschönes Stück, gerade erst reingekommen bei mir, Out of the Dark. Nee, vielmehr, so heißt die EP, und das Stück heißt Love and Light. Kein schlechter Titel zum Anfang.

kräftig groovende Jazz-Funk von der Curbside Collection, gerne gespielt hier in der Jazz Matters Radio Show über die ganzen Jahre. Neue Single Shivers. Davor Marco Benevento und Dream Chase oder Dream Crease mit I Can't Control This Bliss. Und als nächstes Brian Jackson, ehemaliger Mitstreiter von Jill Scott Heron mit Revolution Will Not Be Televised. Absoluter Klassiker. Neuauflage auf seinem brandneuen Album Featuring

fantastische Künstlerin aus Chicago. Sparkle Mummy mit Debütalbum In This Body, das es doch glatt bei mir persönlich geschafft hat, zu einem der Top-Alben dieses Jahres schon. Und irgendwie ist das Mikro hier so mal ein bisschen besser eingestellt. Weiter nach UK, man kann schon fast sagen, altgediesen seit den 90ern, existierende Jazz-Funk, Acid-Jazz-Band Down the Bone mit neuem Album daraus, der Titel Shining.

Joy of Sonar Kollektiv aus Großbritannien, Producer Street On, featuring den Saxophonist David Coyote, Where We Started. Und davor aus Italien die Barigozzi Group, eine Band aus den 70ern, die ein paar Library-Alben gemacht hat. Eins davon ist jetzt auf Fourflies Records wieder veröffentlicht worden, daraus Dark Hands. Und das nächste ist ein Klassiker, einer der absolut großen Funk-Musiker, Arranger, Leader, Producer, Dexter Wenzel ist mit Mitte 70er verstorben. Von ihm den absoluten Klassiker Live on Mars. Ich habe das Intro ein wenig verkürzt.

Dexter Wenzel. Seiner Zeit in vieler Hinsicht, musikalischer Hinsicht, voraus. Life on Mars. Rest in peace, Dexter. Thanks for the music. Und als nächstes noch ein Titel von der wunderbaren Sparkle Mammy und ihrem Debütalbum In This Body, Fires.

Yes, oh yes. Christian Prommer's version von Roberta Flack's Trying Times. Featuring Justin Hubbard. Brandneu auf Compost Records. Und dafür hörten wir Pimenta Casera aus Portugal. Maybach. Auf einem brandneuen Sampler. Auf Basta Jazz Records. Und weiter mit einem fantastischen Remix für Muscle Cars. Tonight im M-Flow Remix.

Zum Schluss noch mal ein kleiner Abstecher nach Afrika. Kulinga mit Kongo im Son Ara Remix. Ich hoffe, euch hat die Sendung gefallen soweit. Nächste Woche geht's weiter. Und bis dahin könnt ihr diese Sendung nochmal nachhören auf Radio X Plus 7. Ihr könnt gern mit mir in Verbindung treten, falls ihr irgendwelche Fragen habt oder Kritik oder Anregung. Findet ihr den Kontakt über die Webseite radiox.de. Und ich wünsche euch eine gute Zeit. Und vielleicht sieht man sich irgendwo bei einer der vielen Veranstaltungen dieses Wochenende in Frankfurt oder Offenbach. So lange, macht's gut.

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Ja, die 1506. Sendung von Radio Sub ist hier heute Abend und wir haben wieder einige Themen für euch vorbereitet. Wie kann man mehr Sichtbarkeit im queeren Leben erzeugen? Ein junger Mann aus Nordhessen hat eine Idee und wir haben ihn zu den Ideen befragt. Auch Sachsen-Anhalt tut was. Wir schauen über die Landesgrenze. Dort ist ein Generalplan queeres Leben ins Leben gerufen worden. Auch hier haben wir nachgefragt. Heute Abend stellen wir wieder eine Zusammenkunft oder einen Verein vor, der aus dem queeren Leben hier in Frankfurt zu berichten weiß. Und zwar den Bi-Stammtisch. Da haben wir einen der Organisatoren eingeladen. Und wir feiern eine der ganz Großen, die in diesen Tagen ihren 100. Geburtstag gefeiert hätte, eine Hall of Fame für Marilyn Monroe. Ja, und ich wünsche euch ganz viel Spaß in den kommenden 2 Stunden. Ich bin verantwortlich für diese 2 Stunden. Mein Name ist Stefan Hoffmann.

0: 20.06 Uhr, ihr hört Radio Sub auf Radio X. Und wir blicken heute mal über die Grenzen Frankfurts hinaus in den Norden von Hessen. Genauer gesagt in den Werra-Meißner-Kreis und noch genauer gesagt nach Bad Soden-Allendorf. Dort hat Nico Heidel vor gut 3 Jahren den queeren Jugendtreff für den Werra-Meißner-Kreis gegründet. Und mein Kollege Dirk Beckel hat vor der Sendung mit ihm gesprochen.
1: Guten Abend, Nico. Schön, dass du für uns Zeit gefunden hast.
2: Ja, hallo Dirk. Vielen Dank, dass ich heute Abend hier dabei sein darf.
1: Du kommst ja selber aus dem Werra-Meißner-Kreis. Wie war es für dich persönlich als queerer Jugendlicher in Bad Soden-Allendorf auszuwachsen?
2: Genau, also ich muss sagen, der Werra-Meißner-Kreis an sich ein wunderschöner Ort, einfach weil es ja auch gerade sehr viel Natur und auch Ruhe gibt. Aber gerade wenn wir jetzt zum Beispiel auf die Jugendzeit von mir zurückschauen und gerade auch aus der Perspektive als queere Person in einer ländlichen Region, fand ich, war es damals schon mit sehr vielen Herausforderungen auch verbunden. Gerade jetzt in der Schulzeit zum Beispiel auch, habe ich häufig erlebt, dass Personen, die jetzt queer wahrgenommen worden, häufig ausgelacht oder beleidigt worden sind auch. Ich habe meistens gemerkt, wie auch Klassenkameradinnen zum Beispiel immer wieder negative Meinungen zum Thema Queerness geäußert hatte. Und gerade wenn man als junge Person so aus dem Aufwachsen ständig und regelmäßig dann hört und mitbekommt, dann beängstigt das ja schon irgendwo auch oder beziehungsweise hat mich auch stark verunsichert. Soweit, dass ich mich dann zeitweise auch sogar dafür geschämt hatte, queer zu sein. Und deswegen hatte ich dann diesen Teil ganz, ganz lange versteckt und weggeschoben quasi. Und erst im Studium hatte ich dann richtig den Mut gefunden, offen zu mir selbst zu stehen und auch irgendwie so meine eigene Identität anzunehmen. Und gerade auch das Outing hat mich dann irgendwie so bestärkt, dass ich gemerkt hatte, wie viel Last von den Schultern auch irgendwie fällt, wenn man einfach auch mal endlich man selbst auch sein darf.
1: Ja, ja, und vor allem, was ich immer noch nach wie vor, ich glaube, das ist ja nach wie vor so, dass schwul und lassen wir es da einfach ja ein Schimpfwort auch an Schulen weiterhin ist.
2: Absolut, ja. Und auch gerade jetzt, das fällt mir auch nochmal ein, gerade gab es ja auch bei mir in der Jugend zum Beispiel gar keine Jugendorte, also gerade für queere Jugendliche. Dadurch, dass eine ländliche Region waren, waren die Strukturen da eher schwach ausgebaut. Und man hatte irgendwie auch gar nicht die Möglichkeit gehabt, irgendwie auch Community zu finden oder Personen, die irgendwie dasselbe durchgemacht hatten. Und ich finde, das sind gerade dann immer Herausforderungen, gerade in ländlichen Regionen, die es dann immer sehr herausfordernd dann auch machen.
1: Ja. Du hast jetzt vor gut 3 Jahren eine queere Jugendgruppe gegründet. Wie ist es dann vor 3 Jahren dazu gekommen?
2: Ja, das war tatsächlich irgendwie ein ganz lustiger Zufall gewesen. Ich studiere aktuell soziale Arbeit und das war so zu den Anfangszeiten meines Studiums. Da habe ich damals Praxissemester gemacht und hatte dann einmal ein Praktikum in der Schulsozialarbeit und der Suchtberatung gemacht. Und in der Suchtberatung bin ich dann irgendwie zwischen den Terminen durch die Büros gelaufen, habe dann in einem Büro so einen Flyer gesehen für so einen dreiteiligen Workshop. Auch was, wo es darum ging, einfach, dass queere Jugendliche einfach mal sich zusammen treffen können. Und das ist auch parallel gerade zu meinem Outing-Prozessen passiert. Also das war wirklich, glaube ich, so ein paar Monate, nachdem ich mich bei meinem engsten Umfeld geoutet hatte und war so geflasht und begeistert von diesem Angebot, dass ich irgendwie im selben Atemzug noch irgendwie der Person geschrieben habe und meinte, hey, ich habe gerade diesen Flyer gesehen. Ich weiß nicht wie, aber ich möchte mich irgendwie dort engagieren. Und daraus entstand dann aus diesem dreiteiligen Workshop irgendwann die queere Jugend WMK. Und wir haben dann, also sind dann so ein bisschen durch den Landkreis getourt, weil der Werra-Meißner-Kreis auch sehr weit zerstreut ist und haben dort dann halt verschiedene Orte ausprobiert und letztendlich dann aber irgendwie unsere Heimat auch im Bad Soden-Allendorf im Jugendzentrum dort gefunden und konnten seitdem dann auch echt viele coole Angebote dann auch ermöglichen.
1: Man könnte ja eigentlich denken, dass dank Social Media beziehungsweise im Internet generell, dass sich alles in den digitalen Raum verschoben hat. Was macht denn eine echte Jugendgruppe besser?
2: Ja, also ich glaube, vorab würde ich nochmal ganz kurz sagen, dass ich Social Media immer noch super wichtig finde, gerade auch für queere Jugendliche. Also wenn ich jetzt zum Beispiel auf meine Jugend zurückschaue, war das überhaupt der erste Ort, um überhaupt Zugang zur Community, aber auch so ein bisschen zur Selbstfindung und Identitätsfragen zu finden. Und deswegen finde ich das Social Media immer noch so ein absolut wichtiges Medium und gerade für junge Menschen einfach super, super wertvoll. Aber klar, wenn wir jetzt zum Beispiel dann gerade auf Jugendgruppen vor Ort schauen, gibt es natürlich einen Vorteil, den Social Media da meiner Meinung nach nicht so ganz abdecken kann und das dann irgendwie persönliche Begegnungen zu ersetzen. Und das ist, glaube ich, der Vorteil, den dann Jugendgruppen vor Ort dann auch haben, dass man einfach echt einen Austausch hat, man kann persönliche Beziehungen aufbauen, es entsteht auch eher Vertrauen und man hat auch eher so ein Gefühl auch von Gemeinschaft oder Zugehörigkeit, gerade weil andere junge Menschen dann auch sehen, so hey, ich bin ja hier in dieser Region, zum Beispiel im Werra-Meißner-Kreis, gar nicht allein mit meinen Themen, sondern hier vor Ort gibt es dann irgendwie doch noch andere, auch wenn ich das gar nicht erwartet hätte. Aber es gibt hier Leute, die genauso sind wie ich, mit denen ich mich auch connecten kann und dann auch gemeinsam irgendwie mal ins Kino gehen kann, Eis essen kann. Und gerade jetzt zum Beispiel auf meiner Jugend dann nochmal bezogen, ich habe zum Beispiel da auch über Social Media das erste Mal queere Friends dann kennengelernt. Und das hat mir zu der Zeit auch wahnsinnig viel geholfen. Die Herausforderung da war aber, dass dann viele von denen ganz weit zerstreut gewohnt hatten. Also ich habe Freunde in Berlin gehabt, in Köln, in Mannheim. Und gerade jetzt irgendwie als junge Person, wenn man noch selbst Schüler ist und auch zu dem Zeitpunkt auch nicht viel Geld hatte, dann ist es halt irgendwie schwierig, dann irgendwie mal von A nach B zu kommen, sich mit den Leuten zu treffen. Und gerade auch irgendwie, also meiner Mutter dann zu erklären zu müssen, hey, ich möchte fremde Leute aus dem Internet quasi kennenlernen, die dann irgendwie in Berlin oder Köln wohnen. Also ich glaube, sie hätte das auch nicht erlaubt dann. Genau, deswegen ist es, glaube ich, einfach dort der Vorteil, den man einfach gerade mit echten Jugendgruppen vor Ort hat, dass man einfach dort auch wirklich den Zugang ermöglichen kann und Gemeinschaft und Community auch vor Ort erleben darf.
1: Du hattest vorhin schon erwähnt, ihr habt so das ein oder andere Angebot in der Vergangenheit schon gemacht von der Jugendgruppe aus und natürlich gibt es auch in der Zukunft was geplant ist. Was würdest du denn so beispielhaft rausgreifen als Beispiel für eure Arbeit?
2: Ja, genau. Also wir haben auf jeden Fall den regelmäßigen Jugendtreff, den wir immer wieder anbieten. Aber also innerhalb dieses Jugendtreffs haben wir dann zum Beispiel auch verschiedene Freizeitaktivitäten oder Ausflüge geplant. Also wir haben dann zum Beispiel gemeinsam Sushi gekocht, wir haben Kochabende gehabt, Filmabende, Spieleabende, wir waren gemeinsam im Theater oder auf CSDs gewesen, haben aber auch zum Beispiel dort dann auch so Bildungsangebote für junge Menschen geschaffen. Also dass wir zum Beispiel Workshops gemacht hatten zum Thema Social Media, wie man zum Beispiel irgendwie, also wie kann man zum Beispiel eigene Inhalte auf Social Media erstellen, so Sharepics, oder wie kann man irgendwie, wie lernt man zum Beispiel eigene Videos zu schneiden, hatten aber auch zum Beispiel zur Kommunalwahl letztens auch einen Workshop gehabt, wo wir eine Person eingeladen hatten, die echt krasse Expertise hatte und die hat dann zum Beispiel auch den jungen Menschen dann erklärt, was überhaupt die Kommunalwahl ist und warum sie auch gerade auch für junge Menschen so total wichtig ist. Genau, aber abgesehen davon haben wir dann neben den Angeboten im Jugendtreff auch versucht, andere Zielgruppen zu erreichen und mehr Aufklärungs- und Sichtbarkeitsarbeit zu machen. Also wir haben zum Beispiel viel mit der Presse zusammengearbeitet, um gerade diese Herausforderung auch sichtbar zu machen, die ich vorhin schon erwähnt hatte. Und da muss ich dann zum Beispiel an den ersten Zeitungsartikel denken, der war, fand ich auch irgendwie, also es war sehr cool, dass sie uns angefragt hatten. Und das war dann, glaube ich, ein Jahr, nachdem ich mich dann bei meinem engsten Umfeld geoutet hatte und wir da so gerade in den ersten Zügen von unserem von der Queeren Jugend WMK dann drinne waren. Und da hatte ich mich dann das erste Mal auch öffentlich geoutet und das war irgendwie für den Zeitpunkt irgendwie schon so ein bisschen beängstigend gewesen, weil ich dann irgendwie dachte, okay, jetzt habe ich es halt wirklich öffentlich gemacht und jeder könnte das, also weiß das jetzt über mich. Auf der anderen Seite war dann aber auch da die Motivation, halt einfach auch Sichtbarkeitsarbeit zu schaffen, zu zeigen, anderen jungen Menschen zu zeigen, hey, ihr seid nicht alleine. Es gibt hier ganz viele andere Queers und gerade auch Menschen, die vielleicht selber mit Queerness jetzt gar nicht so richtig Bezugspunkte vorher hatten, denen auch mal die Möglichkeit oder Chance zu geben, sich damit auch auseinanderzusetzen. Also wir hatten im Rahmen dessen zum Beispiel mit der evangelischen Kirche eine Workshop-Reihe gehabt zum Thema Queerness und Glaube, in dem wir die Bibel dann zum Beispiel auch queer gelesen haben. Wir hatten mit dem Bündnis für Demokratie und Gleichberechtigung den Feminismus im November gehabt. Das war so ein Themenmonat, bei dem wir vor allem intersektionalen Feminismus dann nochmal sichtbar gemacht hatten oder halt auch Queerness Mai. Und da hatten wir dann zum Beispiel verschiedene Aktionen gehabt, wie zum Beispiel unsere Queere Gala. Das ist, würde ich sagen, so unser kleines Highlight immer einmal im Jahr. Das ist eine Veranstaltung, bei der

0: Dem Werra-Meißner-Kreis bzw. durch Hessen auch tourt, ist unser Fotoprojekt. Wir hatten im letzten Jahr ein Fotoprojekt entwickelt, gemeinsam mit dem Fotografen Markus Heft. Und das hier also heißt Queere Lebenswelt im Werra-Meißner-Kreis. Und da haben wir 12 mutige Personen gefunden, die ihre Geschichten als queere Person im Werra-Meißner-Kreis erzählen. Und das sind dann Geschichten einerseits voller Mut, aber auch andererseits voller Herausforderung und zeigen, dass es doch dann gar nicht so einfach ist, manchmal queer im Werra-Meißner-Kreis zu sein oder gerade in einer ländlichen Region. Genau, und da ist das Schöne auch an diesem Projekt, dass wir viele Menschen aus unterschiedlichen Altersklassen gefunden haben. Also wir haben gerade auch Menschen gehabt, die Jungsperson war, glaube ich, 17 zu dem Zeitpunkt gewesen, aber hatten auch Personen gehabt, zum Beispiel, die in einer älteren Generation waren. Wir hatten Einzelpersonen oder Pärchen gehabt und haben da dann versucht, halt möglichst viel Sichtbarkeit für möglichst verschiedene Lebensrealitäten zu schaffen.
1: Ja, wow. Also das ist eine ordentliche, sag mal, Programm schon in der Vergangenheit und wahrscheinlich auch weiterhin. Sehr, sehr cool. Wenn jetzt die Leute neugierig geworden sind, sei es nun Jugendliche im Werra-Meißner-Kreis oder einfach generell, wie kann man denn mit euch Kontakt knüpfen, beziehungsweise wie findet man euch?
0: Genau, also am einfachsten ist wahrscheinlich über Instagram bei uns. Einfach irgendwie eingeben, queere Jugend WMK, dann findet man uns ganz gut. Genau, dort finden auch alle, also sind auch alle Informationen drin, zum Beispiel mit der E-Mail-Adresse. Falls wir irgendwie auf Instagram mal kurz nicht antworten sollten, kann man uns über E-Mail dann erreichen. Ne? Ja, und darüber hinaus kann man dann halt immer noch dann weiter. Zum Beispiel haben wir auch WhatsApp-Gruppen, die wir dann zum Beispiel an die teilnehmenden Personen dann, also an die Jugendlichen, die Bock haben, bei uns im Jugendtreff vorbeizuschauen, können dann da mit reinkommen. Genau, und das würde ich sagen, ist so auf jeden Fall der einfachste Weg, da glaube ich, Kontakt zu uns zu finden.
1: Ja, cool. Nico, dann danke ich dir vielmals für deine Zeit und das Interview heute.
0: Gerne, ich bedanke mich auch.
2: Und das war mein Kollege Dirk Beckel im Gespräch mit Nico Heidel von der queeren Jugendgruppe für den Werra-Meißner-Kreis. 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

0: Ja, und ihr hört immer noch Radio Sub auf Radio X und wir schauen nochmal über die Landesgrenze ein bisschen weiter als vorhin, nämlich nach Sachsen-Anhalt. Sachsen-Anhalt bekommt zum ersten Mal ein Landesprogramm Queer. Das Kabinett hat das letzte Woche beschlossen und bevor ich jetzt noch mehr darüber selber erzähle, fragen wir lieber eine Expertin und das ist die Landesbeauftragte für Frauen und Gleichstellung Sarah Schulze. Mit der habe ich vor Beginn der Sendung gesprochen und sag mal Hallo nach Magdeburg. Frau Schulze, was ist denn das Ziel dieses Landesprogramms?
1: Ich würde sagen, das große Ziel ist, dass wir mit dem Landesprogramm erstmals einen ressortübergreifend abgestimmten Handlungsrahmen für die Querpolitik des Landes geschaffen haben. Es geht darum, Teilhabe und Sichtbarkeit für queere Menschen zu stärken. Es geht darum, Schutz vor Gewalt zu stärken und insbesondere Beratungsstellen auch im ländlichen Raum, nicht nur in den Großstädten, die wir in Sachsen-Anhalt haben, zu stärken.
0: Ja, ich habe mir die Pressemitteilung dazu angeschaut von der Staatskanzlei und da sind ja eine ganze Menge Punkte enthalten. Da steht drin, 24 Maßnahmenpakete gibt es mit 63 Einzelmaßnahmen. Welche Beispiele könnten Sie denn so als besonders wichtig herausgreifen?
1: Also wenn ich quasi daran anknüpfe, was ich gerade angesprochen habe, insbesondere die Zunahme von Queerfeindlichkeit in den letzten Jahren, die wir ja nicht nur in Sachsen-Anhalt, sondern bundesweit erleben, ist natürlich ein großes Thema und deshalb ist es aus unserer Sicht sehr wichtig, dass die bisherigen Ansprechpersonen LSBTTI, die es bei der Polizei schon gab, seit 2020, dass die gestärkt werden. Also wir hatten bislang eine hauptamtliche Ansprechperson, jetzt wird es eine zweite geben. Dazu gibt es ein Netz neben amtlicher Ansprechpersonen, die auch eine Entlastung im Stellenkontingent bekommen. Das ist eine ganz wichtige Maßnahme. Wir schreiben Maßnahmen fort, die es als Modellprojekte gab. Also es gab in diesem Jahr erstmalig ein queeres Jugendbudget, das wir weiter fortführen wollen. Es gibt etablierte Angebote, queere Fachtagung, Kinder- und Jugendhilfe und Schule für Queeren, die zukünftig Landesregierung umsetzen soll, aber es geht insbesondere auch immer darum, Beratungsstellen im ländlichen Raum zu stärken, besser miteinander zu vernetzen und deshalb auch da, wo queere Menschen leben und arbeiten, ihnen auch einfach Möglichkeiten zu schaffen, sich zu informieren. Und was mir wichtig ist, dass wir nicht nur an queeren Menschen arbeiten oder mit queeren Menschen arbeiten wollen, sondern insbesondere auch Fachkräfte in der Justiz, im Gesundheitsbereich, in der Pflege, im Arbeitsmarkt, auch Schulen wollen, die haben ganz häufig zu tun, also mit KlientInnen, die queer sind und die wollen wir einfach gut ausbilden und weiterbilden, damit sie mit den Lebensrealitäten queerer Menschen besser vertraut sind und deshalb auch in ihrer beruflichen Arbeit besser damit umgehen können, was es eben für besondere Bedarfe gibt.
0: Also wirklich ein allumfassendes Programm.
1: Ja, tatsächlich ist das eben, und das macht, glaube ich, den Unterschied zu dem Aktionsprogramm, den wir vorher hatten, den Unterschied aus. Es ist ein Landesprogramm der gesamten Landesregierung, das die Landesregierung auch bindet. Und da haben alle Ressorts mitgetan und unterstützt. Und es beruht aber, das ist mir sehr wichtig, eben auf einem breiten Ansatz der Community. Also alle Maßnahmen, die wir entwickelt haben, sind aus einem breiten Ansatz von Initiativen, Vereinen, Verbänden, engagierten Einzelpersonen der Fachöffentlichkeit entstanden. Und mit diesem Maßnahmenkatalog sind wir dann auf die einzelnen Ministerien der Landesregierung zugegangen und haben jetzt, glaube ich, ein gutes Paket entwickelt.
0: Ja, ich habe auf der Seite CSD Sachsen-Anhalt gelesen, dass schon seit 2015 ja so bestimmte Maßnahmen ja angedacht worden sind oder beschlossen worden sind und da gab es schwere Kritik, dass da eigentlich nichts passiert ist. Woran liegt denn das, dass die Community sowas sagt?
1: Also ich glaube, dass das Community, das ist, geht mir als Gleichstellungsbeauftragter häufig so, kann es halt nicht schnell genug gehen und an der Stelle ist der Prozess auch relativ langsam über einen langen Zeitraum gewesen. Gleichwohl, nachdem das Gleichstellungsministerium diese Zuständigkeit übernommen hat, haben wir im Jahr 2022 erst einen Umsetzungsbericht gemacht, haben uns eben angeguckt, was gibt es für gute Grundlagen. Ich habe es eben angesprochen, die Ansprechpersonen bei der Polizei, die sind schon 2020 ins Leben gerufen worden. Es gab Landeskoordinierungsstellen, wo wir jetzt aber auch eine Evaluation gemacht haben, gesehen haben, dass gemessen an den ganzen Aufgaben, die die haben, die eben personell nicht ausreichend ausgestattet sind. Und in der Zeit haben sich natürlich auch, hat sich Lebensrealität auch verändert. Queere Menschen sind sichtbarer geworden, aber es gibt das Selbstbestimmungsgesetz, also gesetzliche Grundlagen haben sich verändert und es gibt auch eine wachsende Queerfeindlichkeit, sodass jetzt auch ein guter Zeitpunkt war, darauf zu reagieren. Und dann haben wir jetzt Ministerium schon 2024, ist jetzt auch schon ein paar Tage her, ein Interessenbekundungsverfahren auf den Weg gebracht und eben dazu aufgerufen, an der Mitarbeit für das Landesprogramm sich zu beteiligen von den engagierten Initiativen, Vereinen und Verbänden. Die haben dann auch gearbeitet, haben Anfang letzten Jahres einen Maßnahmenkatalog vorgelegt und der ist jetzt glücklicherweise noch Anfang Juni dann auch in Zusammenarbeit mit den anderen Ressorts zu einem Landesprogramm weiterentwickelt worden, das die Landesregierung dann auch beschlossen hat.
0: Kann man da irgendeine Zahl sagen, wie viel Geld in dieses Landesprogramm fließt?
1: Ich glaube, das ist so ein bisschen, naja, der einzige Kritikpunkt, der wirklich uns ein bisschen schwächt. Als diese Maßnahmen aufgestellt wurden oder die Forderungen aufgestellt wurden, waren wir im Land gerade kurz vor dem Abschluss des Haushaltsverfahrens, also wir haben Doppelhaushalt für die Jahre 25 und 26 aufgestellt, also in dieser Zeit gab es kein zusätzliches Geld, das wir in die Hand nehmen konnten und auch jetzt sind wir gerade dabei, den Haushalt für die Jahre 27, 28 aufzustellen. Also wir waren zeitlich, also im Hinblick auf die verpflichtende Festlegung von Summen, waren wir an einem unglücklichen Zeitpunkt. Gleichwohl gibt es jetzt einen Kabinettsbeschluss und die Ressorts müssen, das ist jeweils bei den einzelnen Maßnahmen auch hinterlegt, welches Ressort die Zuständigkeit für die Umsetzung der Maßnahmen hat und darauf werden wir sie auch in der Zukunft festnageln und das immer wieder einfordern, dass das eben auch mit Ressourcen unterlegt ist, sowohl in finanzieller Hinsicht als auch in personeller Hinsicht, auch in der Zukunft.
0: Sie haben es ja vorhin schon angesprochen, dass die Queerfeindlichkeit zunimmt. Wie ist das denn in Sachsen-Anhalt? Also gibt es da belastbare Zahlen? Das steigt ja irgendwie überall an, selbst in Berlin oder Köln, wo man das nie vermuten würde.
1: Ja, ich glaube, dass wir einfach konstatieren müssen, dass queere Menschen einen hohen Preis teilweise für die zunehmende Sichtbarkeit, die sie im öffentlichen Leben haben, die ja was Positives ist, zahlen müssen. Und wir feiern in diesem Jahr in Sachsen-Anhalt insgesamt 13 Straßenfeste im ganzen Land. Das erste Mal ein Dyke-March in Magdeburg, also eine tolle Entwicklung. Aber wir haben in den letzten Jahren schon erlebt, dass insbesondere im ländlichen Raum, wo man noch mal ein bisschen mehr Mut braucht, ne, wo es viel weniger Engagierte gibt und viel mehr Vorbehalte teilweise auch, die da Menschen mit einer anderen sexuellen Orientierung oder geschlechtlichen Identität entgegenschlägt, dass insbesondere da strategisch von rechts auch gestört wird, diese Veranstaltungen. Und wenn wir wissen, dass bundesweit im Jahr 25 mehr als 2000 queerfeindliche Straftaten, also mehr als 5 Angriffe pro Tag stattfinden und genauso wissen, dass das eben auch nur das Hellfeld ist, ne? Das Dunkelfeld riesig ist, haben wir da was zu tun. Deshalb ist eine Maßnahme, die wir jetzt planen, auch eine Dunkelfeldstudie des Bundes, die ja schon gefordert wird und hoffentlich kommt, die wir um regionalisierte Zahlen ergänzen wollen, um eben genau zu gucken, wo sind denn hier besonders die Probleme, wie sind die Zahlen, um auch mit tatsächlichen Bedarfen auf einer empirischen Datenbasis argumentieren zu können und auch die Angebote verbessern zu können.
0: Gibt's denn, Stichwort Sichtbarkeit, die gibt's ja auch von der anderen Seite. Wie ist denn die Unterstützung aus der Landespolitik für die CSDs zum Beispiel? Also gehen da Minister hin oder andere Vertreter der Landesregierung?
1: Die Ministerin, die Gleichstellungsministerin Petra Grimm-Benne, die ist, hat in diesem Jahr wieder aufgerufen dazu, auch öffentlich teilzunehmen. Die hat in der Vergangenheit an verschiedenen CSDs teilgenommen. Ich mache das als Landesgleichstellungsbeauftragte genauso. Es ist ja wie gesagt eine große Vielzahl an Veranstaltungen, aber auch Vertreter in der demokratischen Parteien haben in einer Vielzahl teilgenommen tatsächlich an den einzelnen Veranstaltungen. Und ich gehe davon aus, dass das auch in diesem Jahr, in einige Veranstaltungen hatten wir ja schon in Sachsen-Anhalt, dass das so weitergehen wird.
0: Ja, schön, kommen wir nochmal zum Thema Politik. Anfang Juni haben wir jetzt und das ist ja nicht mehr so lange hin. Im September wird ein neuer Landtag in Sachsen-Anhalt gewählt und die Umfragen laufen ja auf eine absolute Mehrheit für die AfD hinaus, sage ich jetzt mal so im schlechtesten Fall. Was erwarten Sie denn dann für solche Aktionspläne oder generell für Ihren Bereich?
1: Also ich nehme wahr, dass viele queere Menschen die politischen Entwicklungen derzeit mit Sorge verfolgen und dass diese gesellschaftliche Gruppe, genau wie andere gesellschaftliche Gruppen, für die steht viel auf dem Spiel. Gleichwohl sind Wahlumfragen keine Wahlergebnisse und ich denke nicht, dass das ausgemacht ist, dass es tatsächlich so kommt. Mein Auftrag als Landesgleichstellungsbeauftragte ist aber ein anderer. Ich habe die Aufgabe, auf bestehende Herausforderungen aufmerksam zu machen, fachliche Lösungen zu entwickeln. Und ich glaube, dass das Landesprogramm solche Lösungen tatsächlich beschreibt. Und unabhängig davon, wie die Wahl am 6.9. ausfällt, wird der Schutz vor Gewalt, die Achtung der Menschenwürde und die gleichberechtigte Teilhabe aller Menschen auch weiter die Grundlage unseres demokratischen Gemeinwesens ausmachen. Und dafür setze ich mich ein, dass Sachsen-Anhalt auch nach dem 6.9. weltoffenes und diverses Land bleibt.
0: Das ist ein wunderschönes Schlusswort, muss ich sagen. Ganz herzlichen Dank, Frau Schulze, nach Magdeburg für dieses Interview.

0: Ja, ich habe gerade Besuch hier im Studio, der aber noch sein Telefon leise stellen muss. Ich habe es ihm gerade kurz vorher gesagt, das ist natürlich meine Schuld. Hätte ich dir es früher gesagt, lieber Klaus, dann hättest du es auch etwas früher noch rausschalten können.
1: Es ist leise jetzt.
0: Ja, jetzt genommen. Dich hört man auch sehr gut, wunderbar. Bei mir im Studio sitzt Klaus Lengefeld. Er wohnt hier praktisch um die Ecke, ist hergeeilt und will uns was erzählen zum Stammtisch B+. Klaus, guten Abend.
1: Guten Abend,
0: Andreas. Jetzt erklär mir doch mal, also bisexuell, klar, das hat jeder schon gehört, aber was ist denn das Plus hinten dran?
1: Das Plus heißt, dass es eine Entwicklung gab, dass viele Menschen sich gar nicht mehr festlegen wollen, liebe ich entweder Männer und Frauen und nichts dazwischen. Und durch die ganze Entwicklung, auch durch das Nonbinäre und die vielen verschiedenen Identitäten, haben wir auch in unserem Netzwerk und am Stammtisch Menschen, die einfach nicht mehr sagen wollen, ich liebe entweder einen 100-prozentigen Mann oder eine 100-prozentige Frau, sondern ich bin offen für alle Menschen, die mich romantisch oder erotisch anziehen. Und ich gucke erstmal nicht drauf, wie die jetzt geschlechtsmäßig definiert sind. Deswegen haben wir das Plus da hinzugefügt und wir verstehen uns als Stammtisch, der offen ist für alle solche Menschen, die eben nicht nur entweder eine Frau lieben oder einen Mann lieben.
0: Wie oft trefft ihr euch?
1: Wir treffen uns im Moment einmal im Monat, jeden letzten vierten Freitag im Monat, im Harways am Friedberger Platz, Bornheimer Landstraße, das ja nicht ganz unbekannt ist in der queeren Szene.
0: Mhm. Warum braucht es eigentlich so einen Treffpunkt? Weil eigentlich so Bisexualität, würde man doch sagen, auch das Plus, wenn man jetzt so das hinten dran hängt, das ist ja eigentlich heute völlig normal, oder?
1: Also es ist keinesfalls normal, weil es viele Menschen gibt, die eben, und das ist das große Thema bei der Bisexualität, weil sie ja Männer und Frauen lieben und damit nicht automatisch als queer oder homosexuell identifiziert werden, können viele Menschen leben einfach das gar nicht offen aus. Die wollen es auch gar nicht offen ausleben. Die machen das, sie treffen sich oder haben romantische, erotische Kontakte mit dem gleichen Geschlecht, aber sie wollen halt nicht, dass das irgendwie so öffentlich wird oder es muss nicht öffentlich werden, sagen wir es mal so. Aber es ist doch so, dass die Menschen ein bisschen darunter leiden und vor allen Dingen suchen solche Menschen halt den Austausch mit anderen Menschen und dafür ist der Stammtisch da. Weil einfach viele Sachen, ein Beispiel kann ich mal nennen, ich kenne sehr viele Männer, bisexuelle Männer, die verheiratet sind oder feste Partnerbeziehungen mit Frauen haben, die sich aber gar nicht trauen, das Thema anzusprechen. Die dann es heimlich machen und damit aber nicht so besonders glücklich sind. Und das ist auch ein Thema, wie verhält man sich, wenn man eine Beziehung hat zu einem Mann oder einer Frau, gegengeschlechtlich. Und wie kann ich zum Beispiel, da habe ich auch schon Männer beraten, wie kann ich das machen, dass ich da mal hinkomme, dass ich da mal offen drüber sprechen kann. Da ist schon ein Leidensdruck dabei, obwohl es natürlich schon so ist, dass es auch Männer gibt, die ganz klar sagen, ich will gar nicht, dass es öffentlich wird, ich lebe das aus, heimlich, so wie es früher halt auch mit den den normalen Seitensprüngen war. Und da will ich auch gar nicht weiter irgendwie was davon erzählen.
0: Mhm. Da ist ja dann auch wirklich so eine Schwelle davor, ja. Wie schwierig ist das denn dann, dass Leute da hinkommen das erste Mal? Ihr seid ja wahrscheinlich so ein eingeschworenes Grüppchen und manchmal kommt da jemand Neues dazu. Wie ist das dann? Wie funktioniert das? Wie muss ich mir das vorstellen?
1: Ja, ich gehe mal ein bisschen zurück in der Geschichte. Es gab einen Bi-Stammtisch vom Bisexuellen Netzwerk schon seit Ende der 90er Jahre, der dann aber ein bisschen eingeschlafen ist oder nicht mehr weitergeführt wurde. Dann wurde das von der AIDS-Hilfe aufgegriffen, die vor 3-4 Jahren einen Stammtisch einberufen hat.
0: Das war im Switchboard, ne?
1: Im Switchboard, ja. Einmal im Switchboard und einmal in der AIDS-Hilfe. Mit Broken Wings heißen die, glaube ich, mit einer weiteren queeren Organisation. Die haben dann jetzt kein Mandat mehr, das weiterzuführen. Zu dem Ende gab es in unserer, wir haben eine Telegram-Gruppe, gab es 29 Menschen schon, die da drin waren. Und es war aber so, dass sie nicht jedes Mal kamen. Wir waren so plus minus 10 gewesen. Und dann ist das halt nicht weitergegangen. Und wir haben dann gesagt, es gab Interesse aus diesem Kreis, das weiterzuführen. Und dann haben wir das, also wir sind im Moment zu dritt, die das ein bisschen organisieren, beschlossen, dass wir es weitermachen. Wir haben das auch in allen Medien verbreitet, in der Gap, in Journal, Fritz. Interessanterweise, einige Leute kommen, weil es im Frankfurter Wochenblatt steht. Die drucken das sogar ab. Und es kommen meistens so 2-3 neue Leute. Aber die Leute kommen auch nicht jedes Mal. Und was wir so machen, wir haben kein festes Programm. Es ist einfach, dieser Stammtisch ist informell ein Austausch. Und jeder kann seine Themen einbringen, seine Fragen stellen. Das reicht von jemand, der gerne erotisch, sexuell mit Menschen des gleichen Geschlechts in Kontakt kommen will, bis zu romantischen Fragen, bis hin zu auch gemeinsame Aktivitäten machen. Und das ist so der nächste Punkt, was wir auch machen wollen. Wir wollen jetzt, weil nur ein Stammtisch, der läuft sich irgendwann mal tot, wenn man sich einmal im Monat trifft, kommen neue Leute dazu, aber wir wollen halt auch das vielfältige queere Angebot, was es in und um Frankfurt gibt, nutzen. Also in Filme gehen, auf Partys gehen oder auch mal einen Ausflug machen, damit halt es andere Möglichkeiten gibt, wo diese Menschen, die sich als B+ verstehen, sich austauschen können.
0: Da würde ich sagen, wir machen mal einen kurzen Break, wir machen eine ganz kurze Musik. Du hast mich ja, bevor wir angefangen haben, miteinander hier zu plaudern, gefragt, hast du denn wenigstens auch Musik von einem bisexuellen Künstler oder von der Künstlerin dabei? Da hast mich echt auf dem Kalten, kalt erwischt. Habe ich natürlich nicht. Ich spiele jetzt trotzdem mal was. Ich spiele mal was ganz weit zurück. Die waren bestimmt auch bisexuell, das kann ich mir gut vorstellen. Und zwar, wir hören mal was von den Hollies.
1: Ja, das kann gut sein.

0: Ja, hier hört immer noch Radio Sub auf Radio X und bei mir im Studio ist immer noch Klaus Lengefeld. Er ist Mitorganisator des B+, ich nenne jetzt mal Stammtisch, ne? Ja, B+ Stammtisch. Und wir haben uns gerade während die Musik lief ein bisschen weiter unterhalten und du hast mir gerade eben erzählt, es sind ja Männer und Frauen da, ja? Da gibt es schon einen Unterschied, oder? Für Männer ist es vielleicht ein bisschen einfacher als für Frauen.
1: Naja, Männer haben meistens einen stärker auf erotische Kontakte ausgerichtetes Bedürfnis und Frauen letztendlich eher scheuen Freundschaften, Beziehungen, die auch erotisch werden können. Wobei das natürlich alles, was man sagt, das wissen wir auch von anderen Sachen, stimmt für viele oder für einige, aber nicht für alle. Und von daher ist es so, dass es am Stammtisch durchaus Diskussionen gibt, wie kann ich einen Mann kennenlernen und auch erotisch mit ihm werden. Es gibt aber auch natürlich viele Aspekte, die wir da besprechen, die überhaupt nichts mit Sexualität zu tun haben. Es ist auch ein bisschen schade, wir haben auch eine große Diskussion, ich bin ja auch im bisexuellen Netzwerk, über diesen Ausdruck bisexuell. Weil wir haben das bisexuelle Netzwerk, kooperiert inzwischen mit dem polyamoren Netzwerk. Mhm. Man fragt sich ja, wieso heißt das eine Amor und das andere sexuell? Weil dann viele Leute denken, denen geht's nur um Sex mit dem gleichen Geschlecht, oder? Das stimmt aber gar nicht. Ob wir jetzt Bi-Amor uns nennen, das ist steht nicht im Raum, weil der Begriff einfach eingeführt ist. Aber die Definition ist ganz klar, die sich romantisch oder erotisch zu Menschen mehr als einen Geschlechts hingezogen fühlen. Mhm. Das ist eigentlich unsere Definition von Bi+. Und wenn es mehr als einen Geschlechts heißt, dann bedeutet es ja auch, dass es nicht Mann oder Frau oder sonst was ist, sondern alle Menschen sind da eingeschlossen.
0: Mhm. Wie akzeptiert seid ihr innerhalb der Community? Gibt es da irgendwie so Erfahrungswerte?
1: Inzwischen deutlich mehr. Also ich habe mich noch nicht geoutet. Mein bisexuelles Coming-out war 1974, als es noch verboten war.
0: Das lügst du mich doch an, so alt bist du doch noch gar nicht.
1: Doch. Und damals war es so, ich habe mich halt einfach in einen Mann verguckt, auf einer Sponti-Party und so ging das dann los. Und damals war es wirklich so, dass in der homosexuellen Community man noch als eigentlich schwul galt. Du versteckst dich nur hinter den Frauen. Es gibt sogar ein ganz altes Lied von den Flying Lesbians. Das heißt, in der Frauenfrage bin ich graduell, denn ich bin bisexuell, was so ein bisschen das kritisiert.
0: Ich hätte es raussuchen müssen, das Lied.
1: Ja. Das beim nächsten Mal. Wenn wir werden ja auch mal eine Sendung mit einer Frau noch machen. Ja. Heute ist es deutlich akzeptierter. Also es gibt immer noch schwule Männer, die das sagen. Du bist ja eigentlich schwul. Aber es hat deutlich abgenommen. Und die Toleranz und auch die Möglichkeit, gemeinsam auf Partys zu gehen oder Beziehungen aufzubauen, sind da. Wie gesagt, es ist wirklich liberaler geworden. Was ein wichtiger Punkt ist, ist, dass es in der jüngeren Generation, wir haben relativ wenig jüngere Leute am Stammtisch und auch in anderen Stammtischen, da ist die wehren das oft ab, weil sie sagen, das interessiert mich gar nicht, eine Definition, eine Schublade. Ich liebe, wer mir gerade passt oder wo ich gerade mich hingezogen fühle.
0: Aber genau die müssten doch zu euch kommen, oder?
1: Ja, ich muss aber kein Etikett. Es gibt ja auch dieses Wort pansexuell,
0: richtig,
1: was da verwendet wird.
0: Ja.
1: Aber die haben oft, die leben das oft, ohne dass sie jetzt irgendwie sich definieren wollen und deswegen auch nicht klar sagen, ich bin Teil der B+-Community. Mhm. Eher noch der Ausdruck queer, der ist ja am meisten verbreitet inzwischen, noch nicht hier bei Radio Sub. Da steht immer noch schwul-lesbisches Radio, das könnte ja auch mal ändern. Aber es ist wie gesagt so, dass es dieses Schubladendenken nicht mehr so sehr gibt und das macht es natürlich viel leichter.
0: Mhm. Ja, wenn jetzt jemand zugehört hat und denkt, das könnte was für mich sein, wo muss er denn dann nochmal genau hinkommen und wann ist der nächste Stammtisch? Also HWs haben wir ja schon gehört, also es ist immer im HWs und wann ist der nächste Stammtisch?
1: Der nächste Stammtisch, da muss ich jetzt gucken, ist am letzten Freitag im Juni, das ist der 26. Juni.
0: Das ist ja 26. Juni. Ja. Und wie viel Uhr fangt ihr immer an?
1: 19 Uhr fangen wir an.
0: 19 Uhr. Und ist wahrscheinlich freie Getränke, freies Essen. Ne? Das geht auf den Verein oder auf dich.
1: Nein, das HW ist da auch nicht sehr kooperativ. Die sind doch viel kooperativ. Sie sind immer bereit, uns einen Platz zuzuweisen und das auch zu organisieren. Das finden wir sehr toll. Sabe, es ist auch eine angenehme Atmosphäre, bis auf, dass der Friedberger Platz, diese Feierei da so ein bisschen...
0: Stimmt, das ist ein Freitag, Na gut, da könnt ihr euch ja anschließend dann noch anschließen sozusagen. Ihr könnt ja durchfeiern bis 2 Uhr nachts, das hört man ja immer.
1: Was aber auch wichtig ist, wer noch nicht zum Stammtisch gehen will, wir haben eine E-Mail-Adresse.
0: Die ja, sehr gute Idee.
1: biplusffm, also biplusffm@posteo.de.
0: Und wir sprechen uns ja eben September nochmal, du hast es ja vorgeschlagen eben schon, das hat natürlich keiner gehört, weil die Musik lief, ne? Wann soll das sein? Du hattest so einen bestimmten Tag vorgeschlagen.
1: Ja, der 23.09. ist ja der B-Visibility Day und in dem Kontext davor möglicherweise wäre es schön, wenn wir nochmal eine Sendung machen würden und es wird auch, das habe ich noch nicht gesagt, es gibt in Hamburg eine B-Pride im September.
0: Ah, okay.
1: Und die wird auch, kann man auch nachlesen auf den entsprechenden Seiten, wird dieses Jahr wieder stattfinden, die rund um den oder am B-Visibility Day stattfindet.
0: Wunderbar, das habe ich mir jetzt hier im Kalender schon notiert und dann sehen wir uns im September sicher wieder. Klaus Lengefeld, ganz herzlichen Dank an dich.
1: Ja, herzlichen Dank auch an euch.

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2: Sie war eine US-amerikanische Filmschauspielerin, Filmproduzentin und Fotomodell. Sie wurde in den 1950er Jahren zum Weltstar, ist eine Pop-Ikone und gilt als archetypisches Sexsymbol des 20. Jahrhunderts. Die Rede ist von Marilyn Monroe. Jetzt wäre sie 100 Jahre alt geworden. Dirk Beckel mit einer Hall of Fame.
3: Marilyn Monroe ist am 1. Juni 1926 in Los Angeles geboren, und zwar als Norma Jean Mortensen. Das hatte den Hintergrund, dass Norma das uneheliche Kind von Gladys Pearl Mortensen war, geborene Monroe. Gladys hatte in Los Angeles gelebt und 1917 schon im Alter von 15 Jahren den Vertreter John Newton Baker geheiratet. Mit ihm hatte sie die zwei Kinder, Robert Jasper und Bernice Ines Gladys. 1921 reichte Gladys wegen extremer Gewalt und seelischer Grausamkeit die Scheidung ein. Die Ehe wurde 1923 geschieden, Gladys erhielt das Sorgerecht für beide Kinder. Kurz nach der Scheidung entführte John Baker die Kinder aber nach Kentucky, wo er bei seiner Mutter lebte. Gladys Baker reiste wegen der Kinder mehrmals nach Kentucky. 1924 waren die Kinder der Mutter entfremdet und sie beendete den Kontakt. Im selben Jahr heiratete sie dann den Gebührenableser Martin Edward Mortensen. Mit Mortensen lebte sie nur 4 Monate zusammen, weil er in seiner freien Zeit als Prediger unterwegs war. 1928 wurde dann auch diese Ehe geschieden. 1925 arbeitete Gladys Mortensen als einfache Filmcutterin im Kopierwerk der Consolidated Film Industries. Dort begann sie eine kurzdauernde Affäre mit ihrem Vorgesetzten Charles Stanley Gifford. Sie wurde schwanger und am 1. Juni 1926 kam ihre Tochter Norma Jean zur Welt. Gifford war der Vater, wie endgültig 2021 eine DNA-Analyse ergeben hat. Weil Gladys zum Zeitpunkt der Geburt noch mit Edward Mortensen verheiratet war, kam erstmal dessen Namen in die Geburtsurkunde. Dabei wurde das Kind aber versehentlich Norma Jean Mortenson genannt. Die kirchliche Taufe war am 6. Dezember 1926. Normas Großmutter Della May Monroe sorgte dafür, dass das Mädchen auf den Namen Norma Jean Baker getauft wurde. So sollte die Unehelichkeit des Kindes verschleiert werden. 1933 zog die Familie dank Ersparnissen und staatlicher Förderprogrammen in ein gekauftes Haus am Arbol Drive in Hollywood. Aber um die Hypothek bedienen zu können, musste Marilyns Mutter Untermieter aufnehmen. Mit dabei der britische Schauspieler Murray Kinnell. Er missbrauchte die damals 7 Jahre alte Norma Jean, wie sie später erzählte. Als das Kind der Mutter von dem Missbrauch berichtet, wird sie als Lügnerin bezeichnet und geschlagen, damit sie so etwas nicht noch einmal erzählt. Ein Jahr darauf, 1934, erkrankt die Mutter psychisch. Bei ihr wird Schizophrenie diagnostiziert und sie lebt fortan bis zu ihrem Tod 1984 in Einrichtungen für psychisch erkrankte Frauen. Durch die Einweisung der Mutter wird Norma Jean 1934 zu einer Sozialwaisen. Erst kommt sie kurz zu einer Familie als Pflegekind, dann 7 Monate in ein Waisenhaus. Den Aufenthalt dort hat sie immer als Trauma bezeichnet. 1935 kommt Norma dann zu ihrer besten Freundin der Mutter, zu Grace McGee. Tante Grace sorgt dafür, dass Norma regelmäßig ins Kino kam. Und so weckte die Pflegemutter das Interesse des Kindes für den Film. Diese Idylle hielt aber nicht lange an, denn Grace heiratete einen Handelsvertreter, der sich an der 10-jährigen Norma vergriff. Das veranlasste Tante Grace dann, das Kind an Ida Martin weiterzugeben, eine entfernte Verwandte. Aber auch dort wurde sie von einem Cousin zu sexuellen Handlungen gezwungen. Da war Norma 12 Jahre alt. Schließlich kam das Kind 1938 zu Anna Lower, einer gut betuchten und warmherzigen Witwe. Dort kam Norma Jean das erste Mal so richtig zur Ruhe, bekam Halt und Vertrauen. In dieser Zeit besuchte sie eine Highschool in Westwood Village. In den meisten Fächern waren ihre Leistungen durchschnittlich. Begabung aber zeigte sie im Unterricht für Aufsätze. Für die Schulzeitung schrieb sie humorvolle Texte. Wenn sie allerdings in der Schule etwas aufsagen musste, fing sie an zu stottern. Einen Schulabschluss bekam sie aber nicht, denn mit 16 heiratete Norma Jean den Nachbarn James Doherty. Mit der Heirat wollte sie verhindern, dass sie wieder in ein Waisenhaus gesteckt werden konnte. Mit der Heirat musste sie die Highschool verlassen, das sahen die strengen Bestimmungen für verheiratete Minderjährige vor. Im Jahr 1944 arbeitete Norma Jean Doherty in einer Rüstungsfabrik. Im Herbst des Jahres wurde sie dort von dem Armeefotografen David Canoa entdeckt. Er sollte Bilder von hübschen Arbeiterinnen der heimischen Rüstungsindustrie machen. Solche Bilder hatten im Zweiten Weltkrieg Kultstatus und waren unter Soldaten beliebt. David Canoa machte erst an der Werkbank ein paar Fotos von Norma Jean und konnte sie überreden, in einer Arbeitspause ein ausgedehntes Shooting mit ihm zu machen. In den folgenden Monaten bis zum Sommer 1945 folgten weitere Fotoshootings. Dabei erfuhr David Canoa von ihrem Wunsch, Schauspielerin zu werden. Der Fotograf erkannte ihr Talent, riet ihr jedoch, zunächst als Fotomodell Fuß zu fassen. Im Juni 1945 bot ihr die Modelagentur The Blue Book Agency in Hollywood einen Vertrag an. Dort machte sie eine Ausbildung zum Fotomodell und Mannequin. Rasch etablierte sie sich als eines der beliebtesten Fotomodelle der Agentur. Im April 1946 erschien ihr Foto erstmals auf der Titelseite einer überregionalen Zeitschrift. Auf Anraten der Agentur ließ sie ihre brünetten, krausen Haare blondieren und glätten. Ab 1947 war sie weltweit auf den Titelseiten zahlreicher Zeitschriften zu sehen. Auf Betreiben ihrer ersten Agentin bekam Norma Jean einen Vorstellungstermin bei Ben Lyon, dem Talentsucher der 20th Century Fox. Im Juli 1946 machte sie die ersten Probeaufnahmen beim Film. Ben Lyon hatte dafür 4 der besten Leute bei der 20th Century Fox angefordert. Mit Zustimmung von Vizepräsident und Produktionschef Daryl F. Zanuck erhielt sie kurz darauf einen Halbjahresvertrag als Nachwuchsschauspielerin. Der Arbeitsvertrag, der später bei doppelten Bezügen um 6 Monate verlängert wurde, war mit $75 pro Woche dotiert, unabhängig davon, ob sie arbeitete oder nicht. Zudem forderte der Vertrag, dass sie unverheiratet war, was Norma Jean zu einer raschen Scheidung von ihrem Ehemann bewog. Zusammen mit Ben Lyon wählte sie einen Künstlernamen. Obwohl ihr Marilyn nach dem Broadway-Star Meryl Miller anfangs nicht gefiel, ließ sie sich von Ben Lyon davon überzeugen. Als Nachname wählte sie den Geburtsnamen ihrer Mutter, Monroe. Sie war jeden Tag auf dem Studiocampus und besuchte Kurse zur Sprech-, Gesangs-, Tanz- und Schauspielausbildung. Ihren ersten Einsatz hatte sie 1947 als Komparsin in dem Filmmusical The Shocking Miss Pilgrim. Noch im gleichen Jahr hatte sie ihr Debüt im Film Scooter Who, Scooter Hey, der erst 1948 in die Kinos kam. In einer Szene von wenigen Sekunden grüßt sie die Hauptdarstellerin mit Hi Red, die daraufhin zurückgrüßt mit Hi Betty.
4: Hi Red. Hi Betty.
3: Alle anderen Szenen, in denen sie etwa beim Kanufahren zu sehen ist, wurden herausgeschnitten. Neben weiteren Komparsenrollen in You Were Meant for Me und Greengrass of Wyoming hatte sie in Dangerous Years eine kleine Rolle als Serviererin Evie.
5: Wait, I got money tonight. Am I going to see you later?
6: I'm not too tired.
5: But Evie, I thought we had a date.
6: Look, this tray weighs a ton.
3: Die Filmauftritte waren weder für Marilyn Monroe noch für das Filmstudio ein Erfolg. So wurde ihr Vertrag nach einem Jahr nicht verlängert. Im Januar 1947 hatte das Studio einige der jungen Schauspieler zur Weiterbildung in das Actors Lab geschickt. Hier arbeitete sie weiter mit, hatte Kontakt zu erfahrenen Theaterschauspielern aus New York, studierte Szenen ein, lernte soziale und politische Themen und die ernste Schauspielkunst kennen. Durch die Vermittlung von Joseph Schenk, dem Aufsichtsratsvorsitzenden von 20th Century Fox, unterschrieb Marilyn Monroe bei Columbia Pictures im März 1948 einen Vertrag, der 6 Monate dauern sollte. Dafür stellte Studioboss Harry Cohn 2 Bedingungen. Monroe sollte sich die Haare stärker blondieren lassen und ihr spitzer Haaransatz sollte entfernt werden. Diesen Forderungen kam sie schnell nach und noch im gleichen Jahr nahm sie Schauspielunterricht bei Natasha Leitis, die Schauspiellehrerin bei Columbia Pictures war. Leitis setzte sich für sie ein und im Sommer des Jahres hatte Monroe ihre erste Hauptrolle in dem Filmmusical »Ich tanze in dein Herz«. In dem preiswert produzierten B-Picture bezauberte sie mit ihrer Ausstrahlung und Gesangsstimme und wurde in der für die Filmindustrie wichtigen Wirtschaftszeitung Motion Picture Herald erstmals lobend erwähnt.

0: so anyone can see that I belong to you and you belong to me.
1: In der folgenden Zeit korrigierte sie kurzfristig mit einer Zahnspange ihr Gebiss. Ihr neuer Agent wurde Johnny Hyde. Er war der einflussreiche Vizepräsident der bekannten und mächtigen Agentur William Morris und veranlasste, dass ihr leichter Überbiss endogen behoben wurde. Mit dem wesentlich älteren, verheirateten, kleinwüchsigen Agenten führte sie bis zu dessen Tod eine platonische Beziehung. Einem Heiratsantrag von Johnny Hyde gab sie nicht nach, obwohl dieser ihr bei einer Ehe ein finanzielles Auskommen zugesichert hatte. Sie begründete ihre Zurückhaltung damit, dass sie ihn zwar lieb habe, aber nicht liebe. Johnny Hyde erreichte 1949, dass sie für eine kurze Rolle in das Drehbuch für den letzten Film der Marx Brothers geschrieben wurde. In Love Happy spielte Groucho Marx einen Detektiv und Monroe eine verführerische Klientin.
2: Mr. Grenion, I want you to help me.
3: I have a little sand left. What seems to be the trouble?

0: Tomahawk unterbringen. Die Leiterin der Talentabteilung von MGM setzte sich bei dem Regisseur John Huston für sie ein. Daraufhin bekam sie in seinem Film Noir Asphaltdschungel die erste größere Rolle in einer bedeutenden Filmproduktion. In 3 Szenen von insgesamt 5 Minuten Dauer zeigte Monroe eine hervorragende Darstellung als naive Angela Finlay, die Geliebte eines alten, betrügerischen Anwalts.
1: No fooling.
2: Yes, I think a change of scenery might be good for you.
1: Wait, you wait right here. I've got the most terrific idea.
2: Oh, Cuba, that's not a bad idea.
1: Imagine me on this beach here in my green bathing suit. Yipe. I almost fought a white one the other day, but it wasn't quite extreme enough. I mean, don't get me wrong. If I really went in for the extreme, I would have bought a French one. A friend for your life, girls, a fleet scent. Oh, Uncle Lon, am I excited? Yipe! Look, Uncle Lon, isn't it romantic? Real palms and ocean and everything. Can that be this time of night? See who it is, Uncle Lon. Why are they pounding so? I'm scared, Uncle Lon.
0: Im selben Jahr war sie kurz als das Groupie Polly in dem Film Rollschuhfieber zu sehen. Weitere kleine Rollen hatte sie anschließend als halbseidenes Fotomodell Dusty Ledoux in Der einsame Champion und in dem von General Motors finanzierten Film Hometown Story als gewitzte Rezeptionistin Iris Martin. In einem kurzen Werbefilm pries sie danach das Motoröl der Firma Royal Triton an.
3: This is the first car I ever owned. I call her Cynthia. She's going to have the best care a car ever had. Put Royal Triton in Cynthia's little tummy.
4: Right, lady.
3: Cynthia will just love that Royal Triton.
0: Zudem erhielt sie durch die Bemühungen von Johnny Hyde bei der 20th Century Fox eine größere Nebenrolle in der erstklassigen Tragikkomödie Alles über Eva von Joseph L. Mankiewicz. Die auffallende Figur der ambitionierten Nachwuchsschauspielerin Claudia Caswell, die mit ihren launigen Wortwitzen Aufsehen erregt, spielt sie mit bemerkenswertem Talent. Daraufhin konnte Johnny Hyde kurz vor seinem Tod mit der 20th Century Fox einen neuen Vertrag für sie aushandeln, den sie im Dezember 1950 unterschrieb. Nun verfügte sie zum ersten Mal über ein geregeltes Einkommen. Der Vertrag fesselte sie aber im Rahmen des Star-Systems für 7 Jahre an das Filmstudio. 1951 lernte Monroe den Schauspieler Michael Tschechow kennen. Bei ihm nahm sie zusätzlich Schauspielunterricht und lernte das Schauspielsystem von Stanislavski. Seine Spielmethode sollte Monroe 4 Jahre später dazu bewegen, das Method Acting zu erlernen. Außerdem belegte sie 1951 Kurse in Literatur und Kunst an der Universität von Kalifornien in Los Angeles. An den neuen Vertrag bei der 20th Century Fox gebunden, spielte sie zunächst auffallende Nebenrollen in den Filmkomödien As Young As You Feel, Love Nest und Let's Make It Legal.
1: Huey!
5: Oh, baby. How are things going?
1: Star, you said you're gonna do something about it.
5: About what?
1: That Victor McFarlane. My motor's been racing since I first laid eyes on him.
5: Well, I think I can arrange for you to meet him through a mutual friend.
1: Who's that woman who's always with him? She never gives anybody else a chance.
5: I'll see that you meet her, too.
1: Thanks, Star.
0: In diesen mit geringem Budget produzierten Filmen zeigte Monroe zum ersten Mal ihre einzigartige Leinwandpräsenz. Bei der Oscarverleihung 1951 hatte sie einen Auftritt als Nachwuchsstar. Für Alles über Eva überreichte sie den Ton-Oscar.
6: To present the award for sound recording, Miss Marilyn Monroe.
3: Because it is such a highly cooperative enterprise, this award is not given to an individual. It goes to a sound recording department. Those nominated are All About Eve, 20th Century Fox, Cinderella, Walt Disney Productions, RKO Radio, Louisa, Universal International, our very own Samuel Goldwyn Productions, RKO Radio, and Trio, J. Arthur Rank, Sydney Box, Paramount British. The envelope, please. The winner, All About Eve.
0: andere Filmstudios wurden auf sie aufmerksam.

0: aufmerksam und begann, um sie zu werben. Sie wurde schließlich von der 20th Century Fox an die RKO Pictures für Fritz Langs Milieustudie vor dem neuen Tag ausgeliehen. Sie spielte eine junge, selbstbewusste Arbeiterin in einer Fischfabrik. Der Erfolg des Films war nicht zuletzt Marilyn Monroe zu verdanken. Trotz gemischter Kritiken waren die Zuschauer neugierig auf die provokante Darstellerin.
1: You'll spread.
2: So spread. Don't you?
1: Why not?
2: I feel icky. Mr. Hovind went in the warehouse today. Found two of the girls curled up asleep in this act.
1: Did he holler?
2: Murder.
1: Well, when a man pays a day's wages, you owe him a day's work.
2: Irene came into work with a black eye. That fella she married in San Jose when she's working the fruit canners came down last night. Wanted her to go back upstate and live with him again. And when she wouldn't, he just beat her up awful. You should see her eye.
1: Well, he's her husband.
2: So what? I suppose you'd beat me up too if I was your wife.
1: Sure, regular.
2: Let me see you try. Just let me see any man try.
0: Im März 1952 provozierte Monroe einen Sexskandal, als eines der Aktfotos, die Tom Kelly 1949 von ihr gemacht hatte, auf einem Wandkalender erschien, der unter dem Ladentisch an Tankstellen verkauft wurde. Das Foto zeigte Monroe nackt auf rotem Samt. Auf die Frage eines Journalisten vom Time Magazine sagte sie dazu: "Es ist nicht wahr, dass ich nichts anhatte. Ich hatte das Radio an." Mit ihrer geistesgegenwärtigen Antwort rettete sie ihre gerade begonnene Karriere. Der Kalender wurde finanziell ein Erfolg. Sie selbst hatte 1949 ein Honorar von nur $50 für die Fotositzung erhalten. Im Dezember 1953 erschien das Foto nochmals in der ersten Ausgabe des Playboy. Bis 1956 wurden Fotos aus der Sitzung auf mehreren Kalendern veröffentlicht. Letztendlich begründeten die Fotos ihr Image als Sexsymbol und Ikone der Aktfotografie. Wieder bei 20th Century Fox bekam sie ihre erste große Hauptrolle. In Versuchung auf 809 überzeugt sie in der dramatischen Rolle eines psychopathischen Kindermädchens.
3: I can't figure you out. You're silk on one side and sandpaper on the other.
2: I'll be any way you want me to be.
3: Why? Why is it so important?
2: Because I belong with you.
3: Oh, now look, I'm just a guy from across the court.
2: No, didn't you ever have the feeling that maybe without even knowing why, if you just let somebody walk away from you, you'd be lost. You wouldn't know which way to turn or where to find anybody to take their place.
0: Weitere ernsthafte Rollenangebote blieben jedoch aus. Ihre Darstellungen beschränkten sich meist auf den Typ der naiven, lasziven Blondine. In der Filmkomödie Wir sind gar nicht verheiratet wird sie zur Mrs. Mississippi gekürt und in der turbulenten Filmkomödie Liebling, ich werde jünger mimt sie eine jugendliche Sekretärin. Neben ihrer Schönheit wurde ihr komödiantisches Talent gelobt. Eine Blinddarmoperation im selben Jahr machte Schlagzeilen und löste eine Welle von Fanbriefen aus. Zu dieser Zeit erhielt Monroe ihre ersten Auszeichnungen, darunter den Photoplay Award, der sie als größten Publikumsliebling ehrte. Die 20th Century Fox lancierte in der Presse nun zahlreiche neue Fotos, die Monroe im attraktiven Filmkostüm zeigt. Auf einer Party in Beverly Hills erschien sie in einem Kleid, das extrem auf das Dekolleté fokussiert war, in knallroter Farbe. Eine Lokalzeitung kritisierte, dass ihr ein Kartoffelsack besser stünde. Daraufhin startete die 20th Century Fox eine erfolgreiche PR-Kampagne mit Fotos, auf denen Monroe einen Kartoffelsack trug. Die Fotos erschienen unter der Überschrift »Sogar in einem Kartoffelsack sieht Marilyn Monroe gut aus«. Im Januar 1953 kam Niagara in die Kinos. Der Film wurde mit Marilyn Monroe als achtem Weltwunder angekündigt. Als verführerische, gewissenlose Ehefrau, die mit ihren Mordplänen tödlich scheitert, spielte sie eine Rolle, die außerhalb ihres Klischees lag. Henry Hathaway inszenierte den Farbfilm als Thriller im Stil des Film Noir. Vor der grandiosen Kulisse der Niagara-Fälle setzte er Monroes erotische Ausstrahlung als Femme Fatale eindrucksvoll in Szene. Niagara war ein Meilenstein in ihrer Karriere und machte sie endgültig zum internationalen Star.
2: But my husband hasn't been feeling too well. Please don't make me move him right now. He's finally fallen asleep. First good sleep he's had in more than a week.
4: Is he sick, Mrs. Loomis?
2: Well, he's not quite himself. He just sits around and... Well, like last night, he suddenly got up and wandered around somewhere at 3 or 4 o'clock. I was frantic.
5: Have you seen a doctor?
2: Yes, lately we've seen quite a few. But I don't want to bore you. You're here to have a good time?
0: Bereits 1952 hatte Monroe an ihrem Geburtstag die Rolle der diamantenliebenden und burlesken Lorelei Lee in dem Filmmusical Blondine bevorzugt bekommen. Eine Adaption des gleichnamigen erfolgreichen Broadway-Musicals. Unter der Regie von Howard Hawks begannen die Dreharbeiten unverzüglich nach dem Abschluss von Niagara. Jane Russell wurde als größter Star angekündigt und erhielt die 10-fache Gage von Monroe. Die knallbunte Komödie bietet vordergründig leichte Unterhaltung, enthält jedoch einige Seitenhiebe auf den Materialismus. In einer Tanzszene singt Monroe Diamonds are the girl's best friend, eines ihrer bekanntesten Lieder. Nach dem großen Erfolg des Films hinterließen sie und ihre Filmpartnerin im Sommer 1953 ihre Hand- und Schuhabdrücke vor den Grauman's Chinese Theater.

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0: Eine ähnliche Rolle hatte sie 1953 unter der Regie von Jean Negulescu in der Filmkomödie »Wie angelt man sich einen Millionär?« der ersten CinemaScope-Filmproduktion. In der Rolle der kurzsichtigen Pola ist sie auf der Suche nach einem reichen Mann. Mit diesem Film löste sie Betty Grable als populärstes Pin-Up-Girl der US-Soldaten ab. Marilyn Monroe war auch der Garant für den Erfolg des neuen Filmverfahrens der 20th Century Fox, die ihren attraktiven Körper mit der Wirkung der anamorphotischen Linse verglich. Im selben Jahr hatte sie ihren ersten Auftritt im Fernsehen. In der Show von Jack Benny trat sie mit einem kleinen Sketch und einer Gesangseinlage auf. Dabei warb sie für den Film und das neue Kinoerlebnis CinemaScope.
1: You're so strong and I'm so weak. And when you look at me with those big blue eyes, I just...
2: I understand.
1: In the picture, all I wanted was money and diamonds. But now, for the first time, I realize that all I really want is you.
2: Meryl.
3: Dream on, Mr. Benny, dream on.
2: Marilyn. Marilyn, I'm mad about you.
1: I'm mad about you too, Jack. Jack?
2: Yeah?
1: Jack? Will you do something wonderful for me? It would make me very happy.
2: Well, of course, Marilyn. I'd do anything. Anything for you. What is it?
1: Well, in my next picture, there's going to be so many love scenes. I want you for my leading man.
2: Oh, Marilyn, I'd love to be your leading man.
1: Good. Now, if we can only get permission from Darryl Zanuck.
2: Why? Who did Mr. Zanuck have in mind?
1: Himself.
0: Der 1954 entstandene Film »Rhythmus im Blut« ist eine aufwendige Produktion in Farbe und eine Hommage an den Komponisten Irving Berlin. Sie spielt darin eine Garderobiere, die Karriere als Revue-Star macht. Das musikalische Familienrührstück war in den Vereinigten Staaten ein großer Erfolg. Bereits im Februar wurde sie bei den Golden Globe-Preisverleihungen mit dem Henrietta Award 1954 als weltweit beliebteste Darstellerin geehrt. 1953 und 1954 wurde Monroe zum größten finanziellen Erfolg der 20th Century Fox. Ihr alter, unvorteilhafter 7-Jahres-Vertrag mit der Filmproduktion gab ihr 1953 die Möglichkeit, einen Vertrag mit RCA Records abzuschließen. Dieser erlaubte ihr, Gesangsaufnahmen aus den Filmen »Fluss ohne Wiederkehr« und »Rhythmus im Blut« außerhalb des üblichen Soundtracks unter eigenem Namen auf Schellackplatte, Single und EP international zu veröffentlichen. Unter dem RCA-Label wurden 2 weitere Lieder aufgenommen, die erst 1972 auf LP erschienen, da sie zum Zeitpunkt der Aufnahme als zu frivol für eine Veröffentlichung empfunden wurden. Bereits 1953 war es immer wieder zur Auseinandersetzung mit 20th Century Fox gekommen. Monroe bestand auf anspruchsvolleren Rollen. Mehrere Drehbücher hatte sie bereits abgelehnt. Dies führte 1954 zu einem Kompromiss. Für ihre Mitwirkung in dem Film »Rhythmus im Blut« wurde ihr die Hauptrolle in dem Film »Das verflixte siebte Jahr« unter der Regie von Billy Wilder zugesagt. Die Komödie lief bereits erfolgreich als Theaterstück am Broadway. Monroe spielte darin das Mädchen, das im Hochsommer seine Unterwäsche in den Kühlschrank legt. Die Dreharbeiten begannen 1954. Der Film wurde einer ihrer größten Erfolge. Die Szene, in der ihr Kleid über einem New Yorker U-Bahn-Schacht hochgeweht wird, wurde legendär. In einer weiteren Szene des Films parodiert sie eine Femme Fatale bis zur Lächerlichkeit.
4: You know what she'd probably think? She'd probably think you were the plumber.
1: A blonde plumber?
4: Absolutely. She trusts me implicitly.
1: What's the matter with her? Doesn't she love you?
4: Oh, she loves me. You know, she worries about me. I had an awful cigarette cough and she made me stop smoking. Oh, she loves me, all right.
1: Isn't she jealous?
4: Not really. Why should Helen be jealous of me? How can anybody be jealous of somebody with a briefcase? Who's getting a little pot? Who gets so sleepy by 9:30 he can't keep his eyes open? She trusts me. It would never even occur to her that I... Like last Christmas, I came home from the office party. I had lipstick on my collar. You know what Helen said? She said, "Darling, what's that on your collar? Cranberry sauce?"
1: That's bad.
4: You know who kissed me? Old Mrs. Brady. Let's face it. No pretty girl in her right mind wants me. She wants Gregory Peck.
1: Is that so?
4: Well, isn't it?
1: How do you know what a pretty girl wants?
4: Well, I don't really know. But I imagine a pretty...
1: You and your imagination. You think every girl's a dope. You think a girl goes to a party and there's some guy, a great big lunk in a fancy striped vest, strutting around like a tiger, giving you that, "I'm so handsome, you can't resist me" look. And from this, she's supposed to fall flat on her face. Well, she doesn't fall on her face. But there's another guy in the room, way over in the corner. Maybe he's kind of nervous and shy and perspiring a little. First you look past him, but then you sort of sense that he's gentle and kind and worried, and that he'll be tender with you, nice and sweet. That's what's really exciting. If I were your wife, I'd be very jealous of you. I'd be very, very jealous. I think you're just delicate.
0: Die von Dutzenden Pressefotografen aufgenommenen Fotos, wie Marilyn Monroe während einer von der Filmgesellschaft lancierten Aktion im Rahmen der Öffentlichkeitsarbeit über einem U-Bahn-Schacht in New York City steht und dabei ihr weißes Kleid emporgewirbelt wird, gehören zu den bekanntesten Fotos des 20. Jahrhunderts. 1955 zeichnete sich für Monroe eine kreative und berufliche Wende ab. Im Dezember 1954 hatte sie zusammen mit dem Fotografen Milton Green ihr eigenes Unternehmen, die Marilyn Monroe Production Incorporated, gegründet. Monroe hielt 51% der Anteile, Milton Green 49%. Zu dieser Zeit war Monroe nach Mary Pickford, Gloria Swanson und Norma Shearer die vierte prominente weibliche Vertragsschauspielerin Hollywoods, die eine eigene Filmproduktionsgesellschaft gegründet hatte und damit als eigenständige Geschäftsfrau und Vertragspartnerin auftrat. Dies führte in Hollywood zu einem Skandal, zumal sie die 20th Century Fox wegen Vertragsbruch verklagt hatte. Trotz wiederholter Mahnungen Monroes hatte die 20th Century Fox die Verpflichtungen aus dem Siebenjahresvertrag von 1950 nicht erfüllt und ihre Arbeit für den Film Das verflixte siebte Jahr nicht entlohnt. Es kam zu einem Vergleich. Schließlich erhielt Marilyn Monroe nachträglich ihr Honorar und der Siebenjahresvertrag von 1950 wurde aufgelöst. Im gegenseitigen Einvernehmen sagten beide Parteien zu, zeitnah einen neuen Vertrag auszuarbeiten. Schon ein Weltstar besuchte sie nun Seminare am Actors Studio in New York und erlernte dort das von ihr so geschätzte Method Acting. Der hier geschäftsführende Schauspiellehrer Lee Strasberg wurde zu ihrem Mentor. Seine Ehefrau Paula beriet Monroe während der Dreharbeiten zu den folgenden Filmen. In den kommenden Jahren sollte sowohl das in der Branche verhasste Method Acting als auch die Anwesenheit Paula Strasbergs zu Kontroversen bei Dreharbeiten führen. 1955 stand Monroe wieder in Hollywood vor der Kamera. Unter neuen vertraglichen Bedingungen produzierte die 20th Century Fox zusammen mit der Marilyn Monroe Production Incorporated den Film Bus Stop. Die Auswahl der Drehbücher und Regisseure konnte Monroe nun mitbestimmen. Das neuzeitliche Western-Drama hatte zuvor Erfolge am Broadway gefeiert. Für den Film wurde der Regisseur Joshua Logan engagiert. Er hatte ebenfalls Erfahrung mit Method Acting, was Monroe überzeugte. Eigens für diese Rolle eignete sie sich einen Südstaaten-Akzent an.
1: I'm sick, Ma. I just can't lie to you. And I can't marry you and I'm going to Montana with you.
5: Goodbye
1: forever.
5: Cherry, wait a sec. Cherry, wait.
1: Cherry! Oh, wait, wait, wait. You give them nails, I gave them mushrooms! I hate you, not a spaceship! I give them back my tail!
0: Je Ihre schauspielerische Leistung wurde nach der Premiere von der Kritik gefeiert. Dennoch blieb der kommerzielle Erfolg aus. Insbesondere in Europa kam die amerikanische Milieustudie beim Publikum nicht an. 1957 stand sie in den Pinewood Studios für die im späten viktorianischen Zeitalter spielende Filmkomödie »Der Prinz und die Tänzerin« vor der Kamera. Ihr Filmpartner war der ehrwürdige britische Schauspieler Lawrence Olivier, der auch die Regie führte. Monroe erwarb 1956 für das Drehbuch die Rechte an dem Bühnenstück »The Sleeping Prince« von Terence Rattigan. Bereits 1953 hatte Olivier zusammen mit seiner Ehefrau Vivien Leigh das Theaterstück erfolgreich in London uraufgeführt. Der Film ist das einzige Gesamtwerk der Marilyn Monroe Productions Incorporated. Während der Dreharbeiten kam es zwischen der Filmproduzentin Monroe und dem Filmregisseur Olivier zur erheblichen Auseinandersetzung. Nach der Fertigstellung des Films forcierte Lawrence Olivier in der internationalen Presse eine machohafte Beleidigungskampagne gegen Marilyn Monroe und bezeichnete sich in Europa sogar als Produzent des Films. Trotz guter Kritiken und einiger Auszeichnungen in Europa brachte der britische Film in den Vereinigten Staaten nicht den erwarteten kommerziellen Erfolg. Nach den Dreharbeiten trennte sich Marilyn Monroe von ihrem Geschäftspartner Milton Green und wurde alleinige Inhaberin der Marilyn Monroe Productions Incorporated. Nachdem Marilyn Monroe fast 2 Jahre in keinem Film mehr mitgewirkt hatte, stand sie ab August 1958 für Billy Wilder in dessen Filmkomödie »Manche mögen's heiß« vor der Kamera. Darin spielte sie die Sängerin und Ukulele-Spielerin in einer Damenkapelle. In dem Film singt sie mehrere Lieder, darunter den Evergreen »I Wanna Be Loved By You«.

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1: Die Arbeit am Filmset gestaltete sich schwierig. Mehrfach unterbrach Monroe die Dreharbeiten, weil sie mit ihrer Arbeit nicht zufrieden war. Zu den Dreharbeiten erschien sie oft Stunden zu spät und konnte dann ihren Text nicht. Sie hatte Angst, nicht gut genug zu sein. Ohne hohen Konsum von Tranquilizern konnte sie nicht schlafen. Gleichzeitig trank sie zu viel Alkohol, was ihre Konzentration beeinträchtigte. Es kam zur Auseinandersetzung zwischen Billy Wilder und Monroes Schauspiellehrerin Paula Strasberg. Monroes damaliger Ehemann Arthur Miller beklagte sich bei Billy Wilder wegen seiner schroffen Regieführung und drohte ihm mit den verschiedenen Anwälten. Monroe war zu diesem Zeitpunkt schwanger, was Billy Wilder wusste. Die Dreharbeiten wurden zum Fiasko und verlängerten sich um 20 Tage. Dadurch erhöhten sich die Produktionskosten. Am Ende verlor Monroe ihr Kind durch eine Fehlgeburt. Nach Beendigung der Dreharbeiten von Manche mögen's heiß, sagte Billy Wilder in der New York Herald Tribune, würde ich noch einmal mit Marilyn drehen? Ich habe das mit meinem Hausarzt, meinem Psychiater und meinem Buchhalter diskutiert und sie haben mir gesagt, ich sei zu alt und zu reich, um das noch einmal durchzumachen. Manche mögen's heiß wurde zum größten Erfolg in der Karriere von Billy Wilder und Marilyn Monroe. Der Film war 1959 ein Kassenschlager und gilt als die beste Filmkomödie aller Zeiten. Für ihre Rolle der Sugar Cane wurde Monroe 1960 mit dem Golden Globe als beste Hauptdarstellerin in einer Komödie ausgezeichnet. Schon lange im Verzug musste die 20th Century Fox Monroe aus vertraglichen Gründen eine Rolle anbieten. Monroe hatte der Filmgesellschaft bereits anwaltlich gedroht. Da kein männlicher Filmstar neben ihr eine Rolle annehmen wollte, spielte sie 1960 neben dem französischen Schauspieler Yves Montand in »Machen wir's in Liebe«. Die Regie übernahm George Cukor. Der Film handelt von einer Broadway-Actress, die einen schwerreichen Konzernchef für sein eigenes Double hält.
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3: I did tell you.
2: How did you expect me to believe it?
3: Because it was true.
2: That's no excuse.
3: Listen, Dad, listen.
2: I never
1: want to see you again as long as I live. Amanda! Amanda! Trotz witzigem Plots und originellen Gesangseinlagen war der Film kein kommerzieller Erfolg. Monroes letzter vollendeter Film war Misfits, nicht gesellschaftsfähig, unter der Regie von John Huston. Der Film wurde im Herbst 1960 fertiggestellt. Sie spielte an der Seite von Clark Gable. Der bewunderte Schauspieler starb kurz nach Beendigung der Dreharbeiten an einem Herzinfarkt, was Monroe erschütterte. Mit diesem Film kündigt sich ihr lang ersehnter Wechsel ins Charakterfach an. Der Film stand im Zeichen der Kritik am amerikanischen Freiheitstraum. In den Vereinigten Staaten wurde der moderne Westen von der Kritik als europäisch bezeichnet und war aufgrund seiner depressiven Grundstimmung ein Misserfolg. Die Rolle der Rosalyn, die sich nach mehr Respekt, Menschlichkeit und einem Sinn in ihrem Leben sehnt, war Monroe von Arthur Miller auf den Leib geschrieben worden.
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1: Monroe selbst empfand die Rolle allerdings als zu nah an ihrer Person angelehnt. Ab April 1962 wurde mit Monroe der Film Something's Got to Give produziert. Dabei entstanden für die damalige Zeit gewagte Filmaufnahmen von ihr, die sie fast unbekleidet zeigten. Das bedeutete für den Film vorab weltweite erfolgreiche Werbung. Aber nachdem sie eine Einladung aus dem Weißen Haus zu der Geburtstagsfeier für US-Präsident John F. Kennedy im Madison Square Garden in New York wahrgenommen hatte, um dort Happy Birthday, Mr. President zu singen, gab es Schwierigkeiten mit der Filmproduktion.
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0: Sie war zeitgleich krankgeschrieben und ihre Reise nach New York hatte eine bestehende Erkältung verschlimmert. So kündigte ihr die 20th Century Fox noch während der Dreharbeiten an ihrem 36. Geburtstag, dem 1. Juni, fristlos. Nach vertraglichen Neuverhandlungen zu Monroes Gunsten sollten die Dreharbeiten dann fortgesetzt werden. Der Film konnte jedoch nicht beendet werden, da Monroe zuvor starb. Marilyn Monroes Ruhm war bis zum Ende ihres Lebens ungebrochen. Der Zeitschrift Life sagte sie am 3. August 1962 zu dem Thema: »Wenn der Ruhm vergeht, ciao, ich hatte dich, Ruhm. Wenn er vorbeigeht, habe ich immer gewusst, dass er unbeständig ist. So zumindest meine Erfahrung. Aber das ist nicht meine Welt.« Marilyn Monroe litt ihr Leben lang unter ihrer Herkunft, Kindheit und Jugend. Sie fürchtete sich vor den chronischen, in ihrer Familie auftretenden psychischen und neurologischen Erkrankungen. Ab 1955 ging sie regelmäßig zum Psychiater. Dabei entdeckte sie zu der Zeit in den USA populäre Psychoanalyse. Die Psychoanalyse erlaubte ihr, das Method Acting, das sie seit Anfang 1955 erlernt hatte, besser zu verstehen. Im Laufe der Jahre wurde sie Freudianerin. Noch am Nachmittag des 4. August hatte Monroe ihren Psychiater Ralph R. Greenson empfangen. Greenson wurde in den frühen Morgenstunden des 5. August wieder zu Monroes Haus in Brentwood gerufen, nachdem Monroes Haushälterin Eunice Murray Licht unter der Tür ihres Schlafzimmers brennen gesehen und Monroe nicht auf ihr Türklopfen reagiert hatte. Nachdem Greenson gegen 3.30 Uhr das Fenster zum Schlafzimmer eingeschlagen hatte, fand er Monroe tot in ihrem Bett. Ihr Hausarzt Human Engelberg erklärte sie um 3.50 Uhr offiziell für tot. Um 4.15 Uhr alarmierte Greenson das Los Angeles Police Department. Laut dem Obduktionsbericht des Pathologen war die Todesursache eine Überdosis von Barbituraten. Auf der Grundlage der polizeilichen Ermittlungen stellte er fest, dass Monroe wegen der beginnenden Todesstarre bereits am Abend des 4. August zwischen 20.30 Uhr und 22.30 Uhr gestorben war. Wegen der ungewöhnlich hohen Konzentration von Barbituraten im Blut vermerkte er in Monroes Sterbeurkunde wahrscheinlich Suizid als Todesursache. Aufgrund der psychiatrischen Vorgeschichte Monroes ging auch der für die Staatsanwaltschaft in Los Angeles zuständige Gerichtsmediziner am 7. August davon aus, dass sie Suizid verübt habe. Seitdem kursieren vielfache Mord- und Verschwörungstheorien. Darin werden meistens Monroes Ärzte, die Brüder John und Robert Kennedy oder die Mafia mit ihrem Tod in Verbindung gebracht. Als angebliche Drahtzieher werden neben dem Kennedy-Clan häufig der Mafia-Boss Sam Giancana sowie Geheimdienste wie das FBI oder die CIA genannt. Monroes Bestattung fand am 8. August statt. Anwesend war nur ihr engster Familien- und Freundeskreis. In einem Bronzesarg wurde Monroe im Corridor of Memories auf dem Westwood Village Memorial Park Cemetery in Los Angeles beigesetzt.
1: Eine Hall of Fame von Dirk Beckel zum 100. Geburtstag von Marilyn Monroe am 1. Juni.

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1: Ja, und das war sie, die 1506. Ausgabe von Radio Sub hier auf Radio X. Und wir machen es ganz schnell. An der Sendung beteiligt waren Dirk Beckel, Sebastian Schweighöfer und meine Wenigkeit Stefan Hoffmann. Auch nächste Woche gibt's wieder ein Radio Sub hier auf Radio X. Und in der Tür steht praktisch schon Christoph vom Öder Abend. Der wird euch jetzt die nächste Stunde hier begleiten. Und wir hören uns demnächst wieder. Tschüss, macht's gut.

0: 13 Uhr. Die Nachrichten zunächst. Die Übersicht. Die Zahl politisch motivierter Gewalttaten in Deutschland ist im vergangenen Jahr gestiegen. Bundespräsident Steinmeier ist in Amsterdam vom niederländischen Königspaar empfangen worden. Sophia und Noah bleiben die beliebtesten Vornamen in Deutschland. Die Meldungen im Einzelnen. Die Zahl politisch motivierter Gewalttaten in Deutschland ist im vergangenen Jahr gestiegen. Insgesamt registrierte die Polizei mehr als 4.100 Gewaltdelikte. Das waren 1,2% mehr als im Vorjahr. Davon seien etwas mehr als 1.000 dem linken Spektrum zuzuschreiben. Fast 1.600 gingen auf das Konto rechter und rechtsextremistischer Täter, sagte Bundesinnenminister Dobrindt bei der Vorstellung der Statistik in Berlin. Der CSU-Politiker fügte hinzu, es sei erschreckend, dass etwa die Gewaltbereitschaft gerade bei jugendlichen Tätern steige. Die Zahl aller registrierten Straftaten mit politischem Hintergrund betrug im letzten Jahr rund 85.000. Das bedeutete eine Zunahme um 2% gegenüber 2024. Rund die Hälfte davon kam demnach aus dem rechten Spektrum. Bundespräsident Steinmeier ist zu einem dreitägigen Staatsbesuch in die Niederlande gereist. Der Regierungsflieger des Staatsoberhaupts wurde von Kampfflugzeugen der niederländischen Luftwaffe begrüßt und zum Flughafen eskortiert. Vor dem Königspalast in Amsterdam wurden Steinmeier und seine Frau Elke Büdenbender vom Königspaar Willem-Alexander und Maxima empfangen. Außerdem sind ein Gespräch mit Ministerpräsident Jetten, der Besuch des Holocaust-Museums in Amsterdam und eine Hafenrundfahrt in Rotterdam geplant. Es ist der erste Staatsbesuch eines Bundespräsidenten in den Niederlanden seit 19 Jahren. Willem-Alexander und Maxima waren zuletzt vor 5 Jahren zum Staatsbesuch in Deutschland. Wenige Tage vor Inkrafttreten des gemeinsamen europäischen Asylsystems GEAS geht die Debatte in Deutschland über Grenzkontrollen zu den direkten Nachbarstaaten weiter. Die SPD wolle diese schrittweise zurückfahren, sagte der innenpolitische Sprecher Fiedler der Mediengruppe Bayern. Die Union hält dies für zu früh. Der Innenminister von Nordrhein-Westfalen, Reul, sagte dem Kölner Stadtanzeiger, er sei als Europäer zwar kein Fan von Grenzkontrollen, doch sie hätten positive Effekte. Der CDU-Innenexperte Golland wies auf tausende vollstreckte Haftbefehle sowie sichergestellte Waffen und Drogen hin. Auch Bundesinnenminister Dobrindt, CSU, lehnt eine Beendigung der Grenzkontrollen vorerst ab. Die europäische Asylreform soll am Freitag in Kraft treten. Sie enthält zahlreiche Verschärfungen und zielt darauf ab, dass weniger Asylsuchende in die EU kommen. Dafür sollen Grenzkontrollen vor allem an den EU-Außengrenzen erfolgen. Eine Gruppe von 8 Rüstungs- und Luftfahrtunternehmen unter Führung von Airbus plant, einem Bericht zufolge eine Allianz zur Entwicklung eines neuen europäischen Kampfflugzeugs. Nach Informationen der Zeitung Financial Times soll das Bündnis mit dem Namen Team Gen 6 noch in dieser Woche auf der Luftfahrtmesse ILA in Berlin vorgestellt werden. Beteiligt seien neben der Rüstungssparte von Airbus etwa die Konzerne MTU Aero Engines, Hensoldt sowie Liebherr. Sie hätten Bundeskanzler Merz und Verteidigungsminister Pistorius in einem Brief über das Vorhaben informiert, hieß es weiter. Zuletzt hatten Deutschland und Frankreich ein gemeinsames Kampfjet-Projekt wegen anhaltender industriepolitischer Streitigkeiten beendet. Die deutschen Exporte sind im April den 3. Monat in Folge gewachsen. Wie das Statistische Bundesamt in Wiesbaden mitteilte, stiegen die Ausfuhren im Vergleich zum Vormonat um 0,9% auf 136,6 Milliarden Euro. Demnach führte eine höhere Nachfrage aus den USA und Europa zu der Entwicklung. Mehr als die Hälfte der deutschen Exporte geht den Angaben zufolge in andere EU-Staaten. Das wichtigste einzelne Exportland bleiben die USA mit Ausfuhren für rund 11 Milliarden Euro. Die Importe legten im April um 1,2% auf mehr als 122 Milliarden Euro zu. Das Bundesamt für Verfassungsschutz warnt Unternehmen vor der wachsenden Gefahr, dass für gezielte Spionage- und Sabotageversuche Drohnen eingesetzt werden. Die Technologie in diesem Bereich entwickle sich mit enormem Tempo weiter, erklärte die Behörde. Drohnen würden stetig kleiner, unauffälliger und präziser. Zudem verfügten Kameras über eine immer höhere Auflösung. Die künstliche Intelligenz eröffne zusätzliche Möglichkeiten, etwa bei der Bildauswertung. Weiter hieß es, für ausländische Nachrichtendienste seien militärische Objekte aller Art und Logistikrouten, Gewerbegebiete sowie Industrieanlagen von besonderem Interesse. Die Zahl der Bäckereibetriebe in Deutschland ist im vergangenen Jahr erneut zurückgegangen. Wie der Zentralverband des Bäckerhandwerks mitteilte, gab es rund 8.660 Betriebe und damit 2,8% weniger als im Jahr davor. Der Verband führt dies auf gestiegene Kosten und eine zunehmende Bürokratie zurück. Bei den Neugründungen gab es dagegen mit 448 Bäckereien eine Zunahme gegenüber dem Vorjahr. Es ist der höchste Stand seit 2018. Zunächst hatte der Zentralverband sogar von einem Rekord berichtet, diese Angabe später aber zurückgezogen. Der Umsatz der Branche steigerte sich um 1,3% auf rund 18,1 Milliarden Euro. Sophia und Noah waren im vergangenen Jahr erneut die beliebtesten Vornamen für Babys. Das geht aus einer Auswertung der Gesellschaft für deutsche Sprache hervor, der die Daten der Standesämter zugrunde liegen. Bereits in den Jahren 2023 und 2024 hatten Sophia und Noah vorn gelegen. Bei den Mädchen folgen die Namen Mia, Lina, Ella und Hannah, bei den Jungen Matteo, Theo, Leo und Emil. Der frühere nordrhein-westfälische Wissenschaftsminister Pinkwart wird Mitglied des Vorstands bei der Bertelsmann Stiftung. Das wurde am Mittag in Gütersloh mitgeteilt. Der ehemalige FDP-Politiker wird den Posten am 1. Juli übernehmen. Pinkwart ist derzeit Professor für Innovations- und Technologiemanagement an der TU Dresden. Die Bertelsmann Stiftung veröffentlicht Analysen und Studien aus den Bereichen Bildung, Demokratie, Nachhaltigkeit und Digitalisierung. In Peru wird sich das Ergebnis der Stichwahl um das Präsidentenamt voraussichtlich bis Mitte Juli verzögern. Das gab der Nationale Wahlrat bekannt. Bis dahin sollen laut einer Sprecherin die mehr als 1.500 beanstandeten Wahlprotokolle kontrolliert und nachgezählt werden. Darin befänden sich häufig rechnerische Fehler. An der Stichwahl nahmen die Rechtspopulistin Fujimori und der Linkspopulist Sanchez teil. Dieser lag am Morgen nach Auszählung von 95% der Stimmen mit 50,1% nur 0,2 Prozentpunkte vor seiner Kontrahentin. Fujimoris Vater Alberto hatte Peru von 1990 bis 2000 autoritär regiert. Sanchez sieht sich als Nachfolger des im Jahr 2022 wegen eines Putschversuchs abgesetzten und mittlerweile inhaftierten linken Ex-Präsidenten Castillo. Peru leidet unter politischer Instabilität, Kriminalität und Korruption. In den vergangenen 10 Jahren hatte das südamerikanische Land 8 Präsidenten. In der Demokratischen Republik Kongo ist die Zahl der bestätigten Ebola-Todesfälle auf 101 gestiegen. Nach Regierungsangaben liegt die Gesamtzahl der nachgewiesenen Infektionsfälle damit bei 550. Die Bekämpfung der Epidemie in den von Konflikten betroffenen Provinzen Ituri, Nord-Kivu und Süd-Kivu wird durch die Präsenz bewaffneter Gruppen und durch Misstrauen in der Bevölkerung erschwert. So kommt es immer wieder zu Angriffen auf Bestattungsteams und Behandlungszentren. Der von der FIFA für die Fußball-Weltmeisterschaft nominierte Schiedsrichter aus Somalia, Omar Artan, ist an der Einreise in die USA gehindert worden. Artan sollte als erster Bürger seines Landes Spiele einer Fußball-WM leiten. Nach Angaben des somalischen Sportministeriums ist er im Besitz eines gültigen Visums für die USA. Dennoch sei er am Flughafen in Miami zurückgewiesen worden. Somalia steht auf einer Einreiseverbotsliste des Landes. Die FIFA teilte mit, man sei von den amerikanischen Behörden informiert worden, dass sich am Status Artans derzeit nichts ändern werde. Der Weltfußballverband betonte, wie bei vorherigen Turnieren, habe das Gastgeberland das Recht, über Einreisen zu entscheiden. Und hier noch einmal die Übersicht. Die Zahl politisch motivierter Gewalttaten in Deutschland ist im vergangenen Jahr gestiegen. Bundespräsident Steinmeier ist in Amsterdam von niederländischen Königspaar empfangen worden. Sophia und Noah bleiben die beliebtesten Vornamen in Deutschland. Das Wetter bewölkt, im Norden Schauer und Gewitter, vom Süden bis in die östliche Mitte gebietsweise länger andauernder Regen, Höchstwerte 15 bis 22 Grad. Das waren die Nachrichten.
1: Hallo, das waren die Nachrichten mit einer Übernahme vom Deutschlandfunk. Im Anschluss geht es heute weiter mit dem Hörerfenster und zwar mit der Sendung Acceptable Radio Show mit Acceptable Face. Und das bin ich. Heute nochmal eine Ausgabe Office Rock und zwar die 10. Ein bisschen Jubiläum heute. Um 14 Uhr hört ihr danach Rhino Core Psychedelic Soul Experience. Das geht 2 Stunden. Um 16 Uhr dann das Gallusfenster, um 17 Uhr Virus Musikradio, heute mit der Sendung Eine Handvoll Metal, also schon wieder mit mir. Danach wie immer die Nachrichten und im Anschluss um 18 Uhr das Veranstaltungsmagazin X wie raus. 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Und deswegen sage ich jetzt mal hier, wo sind wir da, Extana, alles klar, let's go.

Wow! Was für ein Banger! Wer jetzt noch sitzt, ist praktisch tot. Okay, das war der unvergleichliche Frank Stallone. Ja, es ist der Bruder von Sly Stallone. Und zwar habe ich den Song gespielt, weil er absoluter Hammer ist und mich immer zum Lachen bringt. Es ist von dem, und zwar gehört es zum Soundtrack von dem fantastischen Film Staying Alive. Staying Alive, wer kennt es, ist die Fortsetzung vom Saturday Night Fever mit John Travolta. Die Fortsetzung Staying Alive hat die Goldene Himbeere gewonnen damals, weil der Film ist grandios schlecht. Und zwar auf eine Art und Weise, die äußerst unterhaltsam ist. Also bitte schaut euch diesen Film an. Der Soundtrack besteht zur Hälfte aus B-Ware von den Bee Gees. Die hatten, glaube ich,

dass diese Band in dieser harten Arbeiterkneipe keine harte Arbeitermusik spielt, sondern Early 80s Softrock. Und damit ihr euch das ein bisschen besser vorstellen könnt, eine der genialsten Szenen in diesem Film ist, wenn wir eben in diese Arbeiterkneipe eintauchen, verschwitzte Menschen, die gerade, weiß ich nicht, 10-Stunden-Schicht, ja, sich den Rücken kaputt gearbeitet, paar Bier, paar Korn und Musik hören, Live-Musik, ja, und dann lief dieser Song hier. Stellt euch das mal vor.

Ja, Frank Stallone und Cynthia Rhodes mit I Hope We Never Change. Ich spiele das deswegen heute zur Jubiläumssendung, 10. Sendung Acceptable Face Radio Show Office Rock, weil dieser Film mehr oder weniger das ganze Debakel ausgelöst hat. In diesem Film habe ich mich quasi mit dem Genre Softrock, ins Genre Softrock verliebt, habe dann angefangen nachzuforschen, habe direkt auch einen ganzen Haufen Bands und Künstler entdeckt, die ich bis heute noch sehr, sehr gerne höre. Habe auch teilweise Sachen aufgenommen, die ich früher schon gut fand. Ja, habe das dann noch verstärkt gehört, wie zum Beispiel Christopher Cross. Und dann kam so ein bisschen das Ganze ins Rollen. Dann kam eine generelle Liebe für diese Ära. Späte 70er, Anfang der 80er, Radiomusik in den USA. Da kommt dann eben auch noch Soul dazu, spielen wir gleich auch noch. Und es geht eben um diesen sehr cleanen, sehr eleganten und vor allen Dingen

phänomenal gut gespielten Sound, denn aus dieser Zeit, Musik in dieser Zeit ist weitestgehend, sagen wir mal, vor allem wenn wir über die frühen 80er reden, späten 70er, weitestgehend ohne Computer entstanden. Das heißt, wir mussten damals, wenn wir Musik machen wollten, hatten wir einen Songwriter und einen Interpreten und die restlichen Instrumente mussten von Studioprofis gespielt werden. Kann man sich heute gar nicht mehr vorstellen, weiß nicht, hunderte, tausende von Euros oder Dollars auszugeben für Leute, die dann kommen und den Bass einspielen, das Schlagzeug einspielen. Diese Leute haben auch einen großen Einfluss gehabt auf den Sound später. Und dieses jazzige, soulige liegt eben daran, dass das auch so ein bisschen der Standard war für Musiker damals. Ne? Da sind ganz viele Musiker, die aus dem Jazz kommen, Fusion gespielt haben. Und das ist das, was mich besonders begeistert. Ich bin selber Musiker und die Art, wie das gespielt ist, die Leute, die das gemacht haben, das sind teilweise wirklich ganz, ganz große Musiker, wie zum Beispiel Stephen Lukather, ja, Vinnie Colaiuta an den Drums, die Porcaro-Brüder. Diese Leute sind absolute Könner und ich finde, das hört man der Musik an. Und daher kommt meine Leidenschaft dafür, jetzt mittlerweile bei der 10. Sendung. Dieser Film hat alles losgetreten. Ich werde irgendwann noch mal eine Sondersendung machen. Staying Alive mit dem phänomenalen Softrock-Soundtrack von Frank Stallone. Vollkommen fehl am Platz. Sicherlich einer der Gründe, warum der Film heute sehr, sehr strange wirkt. Ich habe aber zu meinem Entsetzen festgestellt, dass der damals ein kommerzieller Erfolg war. Wenn ihr euch den anguckt, bitte die deutsche Synchro. Die setzt dem Ganzen nämlich noch mal die Krone auf. Okay. Ich habe mich ein bisschen hingesetzt und überlegt, was ist denn in den letzten 10 Sendungen so alles passiert? Hab mal geguckt, was ich hier eigentlich gespielt habe und habe so ein bisschen eine Rangliste aufgestellt. Und überraschenderweise, der Künstler, der hier als, sagen wir mal, Einzelperson am häufigsten auftritt, also als, ich sag dann, mit Einschränkungen, ist Carl Anderson. Wer hätte es gedacht? Ja, Carl Anderson ist jemand, den ich entdeckt habe in den Recherchen zu dieser Sendung hier. Und tatsächlich mit 5-mal der am häufigsten gespielte, sag mal, Einzelkünstler, der also quasi nicht gefeatured ist, sondern als Hauptartist hier auftritt. Und deswegen hören wir jetzt einen Song von dem, Time to Win.

Time to win! Und wir sind heute wieder alle Sieger, weil wir Office Rock hören. Carl Anderson, 5-mal habe ich den laufen lassen, jetzt 6-mal. Hätte ich nicht gedacht, dass er die Nummer 1 hat. Mit Einschränkungen wohlgemerkt, das ist die große Auflösung am Ende, by the way. Wer auch eine Überraschung ist, auch jemand, den ich erst im Zuge der Recherchen für diese Sendung kennengelernt habe, wer hier direkt auf Platz 2 zu nennen sein muss, ist Brenda Russell. Auf die wäre ich auch nie gekommen, hätte ich nicht diese Kiste hier angefangen. Die ist insgesamt 4-mal gelaufen, eigentlich 5-mal, denn sie hat ein Feature bei einem Michael Franks Song. Also zählen wir sie auch als 5-mal. Ja? Geschlechtergerechtigkeit. Und deswegen bringen wir jetzt einen Brenda Russell Song, den wir hier noch nicht hatten, laufen. Und zwar I Want Something to Find Me.

Brenda Russell. Und ich finde vor allem auch bei dem Carl Anderson Song gerade eben, man hört eben die Fusionness of it all. Ja? Keyboards, wesentlich mehr als nur 3 Akkorde. Super snappy gespielte Drums und Bass. Fantastic. Okay. Wir wollen natürlich nicht nur auf den größten Haufen drauf machen hier, wie wir das normalerweise sonst immer tun. Und die Leute spielen, die eh schon immer laufen. Es gibt auch so ein paar Sachen, die für mich richtige Entdeckungen waren. Vor allem dieses Jahr Songs, die ich absolut rauf und runter gehört habe, als ich sie entdeckt habe. Und die ich hier auch gerne dann nochmal featuren möchte. Und einer von diesen Songs ist ein Song, der halt auch sehr Acid-mäßig ist. Acid-Funk, Acid-Jazz, das sind Sachen, die später bei Jamiroquai dann wieder ganz stark auftauchen in den Early-Mid-90s. Ja, die haben ihre Wurzel eben auch in diesem Sound. Wie gesagt, der super clean Studio-Musiker-Sound der späten 70er und frühen 80er, gerade hier im Soul-Bereich. Und zwar ist es eine amazing, wie soll man sagen, später auf jeden Fall eine Elektro-Funk-Band, aber da noch eine Funk-Band. Besonders cool, die haben eben einen Keyboard-Bass immer im Laufen, was ich finde sehr fresh klingt. Und zwar heißt die Band Atlantic Star. Und der Song heißt Perfect Love. Den habe ich wirklich rauf und runter gehört. Ich glaube, einen Monat habe ich gar nichts anderes mehr gehört. Viel Spaß damit, der fetzt.

0: Oh Mann, nach der Nummer kann man eigentlich überhaupt nichts mehr spielen, weil das eigentlich viel zu cool ist. Fällt mir nicht groß was ein, aber da heute ein bisschen man wünscht dir was ist hier für mich, habe ich gesagt, okay, kann man eigentlich nochmal Bobby Womack vielleicht drauflegen. Das ist der einzige, von dem ich mir vorstellen könnte, dass er da noch einen draufsetzen kann. Und zwar hätten wir den Song How Could You Break My Heart. Vielleicht funktioniert der.
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Meine Fresse, was für ein Banger. Da fällt mir fast nichts mehr ein. Okay. Ein anderer Künstler, den ich auch erst im Zuge der Recherchen für diese Sendung entdeckt habe und der mir einen Song gegeben hat, der dann auch so ein bisschen einer meiner Lieblingssongs geworden ist und den ich deswegen hier gerne auch nochmal featuren würde. Und zwar ist das der fantastische Sänger Leon Ware, auch viel zu früh von uns gegangen, mit einem Song von seinem zweiten Album, und zwar Rocking You Eternally. Und Rocking You Eternally ist balladesque, tropikal und vor allen Dingen verweist er so ein bisschen auf diese Quiet Storm-Richtung, die Ende der 70er dann mit Smokey Robinson auch so ein bisschen aufgetaucht ist hier im Radio und die wir auch gerne hier featuren. Ich sag mal Sade, by the way. Und ja, nach dem super sweaty Song gerade eben, finde ich, ist das ganz cool, ein bisschen den Gang zurückzuschalten, sich ein bisschen zu entspannen. Außerdem passt es ganz hervorragend zu dem Wetter. Viel Spaß!

Ah, wir rocken ewig. Hoffentlich. Hoffentlich, wir rocken ewig. Leon Ware mit Rockin' You Eternally. Ihr hört Acceptable Radio Show. Heute mit einer erneuten Ausgabe von Office Rock. Und zwar die 10. Sendung. Das heißt, wir machen so einen kleinen Rückblick auf das, was wir bisher hier so gemacht haben. Ja, das waren so ein bisschen meine Discoveries in diesem Jahr. Sachen, über die ich mich wirklich sehr gefreut habe. Vielleicht kommen wir noch mal ein bisschen zurück zu den Hall of Famern. Ein Hall of Famer, und zwar habe ich ja hier, der auch besonders wichtig für die Sendung ist, weil, und zwar suche ich ja ganz gerne Songs auf Platten, die eigentlich als absolut verboten gelten. Und in der Welt, ich komme ja eigentlich so ein bisschen, ich komme aus dem Hardrock und dann habe ich irgendwann angefangen Jazz und Klassik zu hören. Und in der Jazzwelt gilt ein Name als absoluter Antichrist. Und zwar ist das Kenny G. Und irgendwann ist mir klar geworden, wenn die Jazzer den überhaupt nicht mögen, dann könnte das ja was für mich sein. Dann habe ich angefangen, die Platten von Kenny G zu hören. Und die allerersten Platten von Kenny G sind ziemlich stabil, wenn man auf diesen Sound steht. Und gleich auf dem ersten Album von ihm ist ein Song, der heißt Here We Are. Und ich finde, der rehabilitiert dieses ganze Kenny G-Ding absolut. Und zwar komplett im Alleingang. Ich liebe ihn. Finde auch für die damalige Zeit, die Leute, die da mitgewirkt haben, die das komponiert haben, das sind Leute gewesen, die eben in der Fusion-Szene sehr, sehr populär waren und sehr, sehr erfolgreich auch waren. Also das Zielpublikum war eben, sagen wir mal, ein junges, urbanes Publikum anzusprechen und wieder für Jazz zu begeistern. Weil das hat dann nämlich zu dem Zeitpunkt schon, Early 80s, kein Mensch mehr gehört. Und man wollte dann doch auch vielleicht nochmal ein bisschen Geld verdienen. Also hat man gesagt, hier, wie könnte Jazz aussehen, der jungen Leuten gefällt? So, dann hat man direkt auf so eine Jazz-Album, in Anführungszeichen, als erstes gleich so einen street-kredibilen R&B-Song gestellt. Und ich finde, der ist wirklich legit, auf der Höhe der Zeit produziert und sicherlich auch hip gewesen damals. Zieht's euch rein!

Ja, da musste ich gerade nochmal die zweistimmigen Saxophon-Licks lassen von Kenny G. Kenny G lief insgesamt 4-mal, jetzt 5-mal schon in der Sendung. Und ja, deswegen auch ein Hall of Famer hier. Wir kommen leider langsam zum Ende. Ich hoffe, wir haben auch die nächsten, auch noch 10 weitere mindestens Sendungen, die mir so viel Spaß machen wie die letzten. Jetzt muss ich überlegen, wen ich hier noch laufen lasse. Eigentlich muss hier noch mindestens einmal Michael McDonald laufen. Der kriegt nämlich die Krone. Der ist nominell eigentlich nur 4-mal gelaufen, aber 3-mal noch gefeatured, nämlich 2-mal als Sänger von den Doobie Brothers, 1-mal als Partner von Patti LaBelle bei seinem, glaube ich, einzigen Nummer-1-Hit. Und naja, dann kommen wahrscheinlich noch, also 7-mal dann insgesamt, und dann kommen noch ein paar Mal Background-Vocals dazu, mindestens 3-mal. Also Michael McDonald, für mich der Avatar des Soft-Rock. Und da spielen wir jetzt eine wunderschöne 80er-mäßige Nummer mit Rockrhythmus ausnahmsweise mal. Weniger funky und soulig, aber finde ich sensationell epischer Refrain. Und vielleicht echt ganz cool als Rausschmeißer hier. Lost in the Parade vom 2. Soloalbum von Michael McDonald.

Okay, das war's leider schon. Ich hätte noch einen Haufen Songs mehr spielen können. Und zwar ebenfalls viermal gelaufen bisher sind George Benson, hat hier vor allem in der ersten, sagen wir mal, in den letzten paar Monaten der Sendung ganz klar den Stempel aufgedrückt. Mittlerweile einer meiner absoluten Favorites. Pages, meine ewige Lieblingsband, auch oft gelaufen. Aber zum Abschluss will ich hier noch ein bisschen City Pop spielen. Wenigstens ein paar Minuten. Taiko Onuki, einer meiner Favorites aus dem Bereich mit dem Song Kusurino Takusan.

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2: Ja, hallo, hier spricht das Gallus. Herzlich willkommen zur 1502. Ausgabe des Gallusfensters hier auf Radio X 91,8 UKW. Und natürlich das Beste ist www.radiox, der Livestream. Auch, wir sind ja ein nicht kommerzieller Lokalsender und sind hörbar von Friedberg bis Weiterstadt, von Hanau bis zum Taunuskamm. Aber mit www.radiox Livestream sind wir weltweit unterwegs. Und im Urlaub kann ich natürlich meine eigene vorproduzierte Sendung hören. Wunderbar. Das Gallusfenster ist ein Magazin aus dem Gallus mit Informationen, Studiogästen, Beiträgen aus Initiativen, Projekten, Vereinen der drei westlichen Stadtteile mit dem G, dem Gallus, dem Gutleut und Griesheim. Das Gallusfenster wird gesendet jeden Dienstag von 16 bis 17 Uhr und zwar durch die Bankwelt. Ich habe jetzt gerade mein Jubiläum, die 1500. Sendung und da habe ich mich gesendet und da habe ich mich mal interessiert, wie viele Wochen sind es seit dem Start von Radio X am 23. September 1997 bis zu meiner 1500. Sendung. Und es waren genau 1998 Wochen bis dahin. Und da habe ich mich erinnert, ja, da war doch so ein Straßenfest im Gallus mit Petra Roth, habe ich eine Sondersendung gemacht. Und dann habe ich noch eine Sondersendung gemacht. Also es stimmt alles wunderbar. Ich habe mich natürlich noch nicht vorgestellt. Mein Name ist Winfried Becker. Ich komme vom Gallus Theater. Und falls Sie Themen aus diesen drei Stadtteilen haben, und ich bin da so seit der 1000. Sendung ein bisschen locker geworden, Sie können auch aus Frankfurt sein und irgendwie aber eine interessante Initiative haben, irgendeine Anregung gegen Meckern, nicht nur mit Verbesserungsvorschlägen. Das können Sie hier in meiner Sendung machen, nicht rummeckern. Wir wollen, also ich bin sehr harmonisch gebürstet. Wir wollen die Leute zusammenführen und nicht der eine auf den anderen schimpfen. Ist fürchterlich, will ich überhaupt nicht mehr unterstützen, auch im Theater nicht. Deswegen, Sie können mich dann anrufen unter der 75 80 60 20. Schlagen Sie ein Thema vor, wir reden miteinander und schon sind Sie mein nächster Gast. Mein heutiger Gast, der sitzt mir schon gegenüber. Und bevor ich Sie Ihnen vorstelle und das Thema, machen wir ein wenig Musik.

0: So, da sind wir wieder im Gallusfenster und heute geht es um eine Preisverleihung. Worüber es geht, dazu habe ich die Vorsitzende eingeladen und freue mich, dass sie da ist. Aber diese Vorsitzende stellt sich und ihre Stiftung jetzt selber vor. Herzlich willkommen erstmal.
1: Ja, also mein Name ist Dorothee Freudenberg. Ich bin die Vorsitzende der Frankfurter Stiftung Citoyen. Die gibt es seit 20 Jahren. Wir haben letztes Jahr Großjubiläum gefeiert, mit großer Freude.
0: Ja.
1: Wir vergeben alle 2 Jahre einen Preis, der heißt Citoyenne,
0: ja,
1: also die Bürgerin.
0: Ja.
1: Wir sind nämlich eine Bürgerstiftung und ich kann sagen, eher etwas feministisch, sodass wir uns freuen, dass der Preis Citoyenne heißt, der alle 2 Jahre verliehen wird und zwar immer zu einem unserer Hauptthemen. Eine Stiftung hat ja Zwecke,
0: ja,
1: die sie fördert. Und da suchen wir uns immer ein Thema aus, das wir für im Moment besonders dringlich halten und auch vernachlässigt. Das wollen wir etwas pushen mit dem Preis. Und dieses Jahr heißt das Motto Ran ans Klima.
0: Genau. Und da machen wir nochmal später, gehen wir ganz genau drauf an. Was für Themen hatten Sie sonst so? Was hat die Stiftung Ihnen seit ihrer Gründung so alles gemacht?
1: Ja, die Stiftung bemüht sich eben vor allem darum, dass Bürger, Bürgerinnen selbst aktiv eingreifen in die Gesellschaft.
0: Ja.
1: Da wollen wir sie unterstützen. Wir sind eine Frankfurter Stiftung, fördern aber auch sehr gerne im Frankfurter Umland, auch weil wir finden, dass Frankfurt eigentlich relativ viel Geld hat. Offenbach, Hanau, Dietzenbach, andere Städte weniger,
0: ja,
1: sodass wir da gerne hingehen. Und wir haben verschiedene Themen. Einer unserer ersten Schwerpunkte war die Musik in der Kindheit. Wie kann man Kindern mehr ermöglichen, einen Zugang zu Musik?
0: Mhm.
1: Da haben wir uns sehr bemüht. Dann haben wir jetzt in den letzten Jahren ein großes Projekt gehabt, um Frauen, geflüchtete Frauen oder Frauen mit anderen Migrationshintergrund zu helfen, den Einstieg in einen Beruf oder erstmal in die Ausbildung zu bekommen.
0: Mhm.
1: Das haben wir vor allem im Taunus gemacht. Idstein war das Zentrum.
0: Mhm.
1: Das war ein tolles Projekt. Und jetzt haben wir 2 neue Projekte im Beginn. Das eine ist wieder das Thema elementare Musikpädagogik.
0: Ja.
1: Da haben wir die Möglichkeit, eine Stiftungsprofessur mit auf die Beine zu stellen, mit einer anderen Stiftung zusammen. Und das andere Thema ist Demokratie in der Schule. Wie können Kinder ihre eigenen Rechte besser erkennen und wahrnehmen?
0: Mhm.
1: Das machen wir mit Makista. Das ist ein Verein zur Förderung der Kinderrechte in Hanau.
0: Mhm.
1: Das sind so unsere Schwerpunkte. Daneben fördern wir. Wir kriegen viele Förderanträge, ganz interessante Initiativen, Ideen, tolle Sachen, die wir gerne unterstützen.
0: Mhm.
1: Und das entscheiden wir immer im Vorstand. Wie viel Geld können wir ausgeben? Was kommt uns besonders wichtig und sinnvoll vor?
0: Mhm. Ja, jetzt war es so, vor Jahren sind die Zinsen so gefallen und das hat eine unmittelbare unmittelbare Auswirkung auf die Stiftung gehabt, die eigentlich nicht vom Kapital, sondern von den Erträgen gelebt haben. Die hatten plötzlich nichts. Ist Ihnen ähnlich Schlimmes passiert?
1: Also Stiftungen müssen ja von den Erträgen leben.
0: Ja.
1: Denn Stiftungskapital ist eigentlich für die Ewigkeit angelegt.
0: Ja.
1: Da kommt ein bisschen Bewegung rein ins Stiftungsrecht zum Glück. Wir haben einen sehr tüchtigen Finanzer.
0: Mhm.
1: Und der sorgt dafür, dass unser Stiftungskapital, das Helga Dierichs gestiftet hat vor über 20 Jahren,
0: ja,
1: doch ganz gut was abwirft. Und das geben wir auch gerne aus.
0: Ja, ne, also das insofern gehört zu dieser Stiftungstätigkeit auch das Erwirtschaften von Überschüssen, die dann auch für gemeinnützige Zwecke verwendet werden können.
1: Das ist auch unsere Pflicht. Wir müssen unsere Stiftungszwecke erfüllen.
0: Ja.
1: Dafür haben Stiftungen ein Steuerprivileg.
0: Ja.
1: Also wenn sie stiften, müssen sie das Geld nicht versteuern. Mhm. Und dann finde ich es völlig richtig, dass der Staat, ich finde, er sollte manchmal noch schärfer gucken, wirklich darauf achtet, dass die Erträge aus dem Vermögen der Stiftung gut erwirtschaftet werden erstmal und dann auch wirklich den Stiftungszwecken zufließen. Mhm, das ist der Sinn der Übung.
0: Ja, und die kommen dann natürlich auch der Gesellschaft unmittelbar zugute, weil der Staat, wie würden Sie das Verhältnis zu staatlichen, offiziellen, wieso ist es wichtig, dass es private Stiftungen auch noch gibt?
1: Private Stiftungen können flexibler handeln. Mhm. Und der Staat, das wissen wir jetzt ja, hat wirklich zunehmend das Problem, dass er mit Ach und Krach die gesetzlichen Leistungen erfüllt.
0: Ja.
1: Also Sozialausgaben, Renten, Staatsverschuldung, Verteidigung, was halt alles so nötig ist, Infrastruktur.
0: Ja.
1: Und die Stiftungen, die können doch einiges Zusätzliches geben. Und uns liegt ganz viel daran, dass wir eben auch Initiativen, Ideen von Bürgern aufgreifen können, die selbst tolle Ideen haben, sehr engagiert sind, aber eben nicht das Geld haben, die Sachen umzusetzen.
0: Ja.
1: Und dafür sind Stiftungen da.
0: Mhm. Ja, ich weiß ja von uns, Kulturetat steigt nicht. Wir haben seit 2018 die gesamte freie Szene keine Erhöhung bekommen. Und jetzt haben wir wieder sozusagen einen Beschluss vorgelegt bekommen, dass wir noch mal ein Jahr ausharren müssen. Das geht bei uns natürlich, weil die Kosten immens gestiegen sind.
1: Das geht ans Eingemachte, ne?
0: Ja, es geht uns noch gut, weil wir so gute Zuschauerzahlen haben.
1: Ja,
0: also
1: ja.
0: Relativ gute Einkünfte. Aber trotzdem, wir haben viel zu wenig Personal, weil wir es nicht bezahlen können mehr.
1: Und also im kulturellen Bereich fördern wir auch einiges.
0: Ja, aber.
1: Aber auch eher kleinere Initiativen.
0: Ja, das würde ich wirklich als staatliche Aufgabe, wir sind ja freiwillige Leistungen geben, während also Projekte und Sachen, da denke ich, ist so dieses Bürgerengagement in Frankfurt, für das ja die freie Reichsstadt sozusagen bekannt war, dass ganz viele Senckenberg-Museum ist privat errichtet worden und sowas. Also es gibt der Eiserne
1: Die Universität?
0: Die Universität, das sind alles sozusagen Bürgerstiftungen, die das ins Leben gerufen haben. Und die hat natürlich unsere Stadt auch sehr reich gemacht, sehr reichhaltig gemacht. Und insofern finde ich das natürlich eine ganz wichtige Sache, dass wir Stiftungen auch jetzt wie heute bekannt machen.
1: Ne? Mache ich auch gerne.
0: Dass auch die Leute sehen, es arbeiten im Hintergrund ganz viele Menschen daran, um sozusagen Frankfurt, das Angebot in Frankfurt, die Defizite von Frankfurt zu bearbeiten. Und das finde ich schon
1: auch. Ich denke auch, um auch so eine Bürgergesellschaft lebendig zu halten.
0: Mhm.
1: Also damit auch was passiert, was realisiert werden kann. Das ist ja wichtig.
0: Ja, und Sie haben jetzt auch gerade gesagt, Sie sind sozusagen an das Stiftungsrecht gebunden, aber ansonsten sind Sie frei, was Sie fördern. Und das ist für uns zum Beispiel als unabhängiges freies Theater auch ganz wichtig, dass wir, auch wenn das vielleicht mal nicht so gewünscht ist, dass wir in eigener Verantwortung fördern können, indem wir Gruppen

0: Dinge zu realisieren, aber auch wir lernen natürlich auch als Stiftungsvorstand ganz interessante, tolle Leute kennen, mit ihren Ideen, mit ihren Vorschlägen und dann mit denen gemeinsam zu überlegen, also auch gerade bei der Projektentwicklung, wie können wir das umsetzen, das ist schon ausgesprochen spannend.
1: Ja, finde ich auch. Also Sie würden auch sagen, Sie haben den besten Job der Welt.
0: Einen sehr guten.
1: Würde es von mir behaupten. Also von daher, also.
0: Ich meine, wir arbeiten alle ehrenamtlich, wäre noch schöner.
1: Ach so.
0: Denn wir sind ja auch ein Club älterer Damen, kann ich mal so sagen.
1: Ja.
0: Nee, das machen wir so, aber es ist sinnvoll und solange man es kann, sollte man sowas tun.
1: Gut, ich würde jetzt so machen, wir machen einen Musiktitel und dann reden wir über dieses Jahr, wobei Sie natürlich nichts wirklich spoilern dürfen. Sie dürfen noch nichts verraten. Ja? Wir reden nur über das Drumherum, oder?
0: Ich darf die Preisträger nicht verraten, aber ich kann einiges sonst dazu sagen.
1: Ja, gerne. Gut. Okay, jetzt hören wir erstmal einen Musiktitel.

0: Jetzt sind wir wieder im Gallusfenster. Dorothee Freudenberg, die Vorsitzende der Stiftung Citoyen, ist heute mein Gast. Und wir haben gerade in einem ersten Gespräch über die Gründung, über die Aktivitäten der Stiftung, über Stiftungsrecht erzählt. Und jetzt kommen wir eigentlich so zu diesem Jahr. Wir machen die Sendung heute am Dienstag live. Und am nächsten Montag, da ist eine Preisverleihung im Gallustheater. Jetzt habe ich schon verraten.
1: Schon viel verraten, ja.
0: Schon viel verraten, aber Sie verraten jetzt. Und wir dürfen natürlich bestimmte Sachen nicht verraten. Es wird erst auf der Preisverleihung verraten. Aber jetzt, was könnte man über dieses Jahr und über was könnte man erzählen?
1: Ja, wir freuen uns auf die Verleihung des diesjährigen Preises Citoyen, der das Thema hat Ran ans Klima.
0: Ran ans Klima.
1: Es geht uns also darum, Menschen zu fördern, Gruppen, Initiativen, die sich mit dem Klimawandel auseinandersetzen. Also jetzt nicht meinen, sie können ihn mit den und den Methoden unbedingt verhindern, sondern es geht auch um Anpassung an den Klimawandel, ein breites Spektrum. Mhm. Und wir haben dieses Thema gewählt, weil es politisch leider sehr in den Hintergrund getreten ist.
0: Das stimmt.
1: Vor ein paar Jahren haben alle Fridays for Future und viele andere haben eben wirklich in dem Bewusstsein auch sich mit Politik auseinandergesetzt, dass der Klimawandel eins der wichtigsten Themen ist und Probleme darstellt, die wir als Gesellschaft lösen müssen.
0: Ja.
1: Und wir haben dann gesagt, das wollen wir jetzt mit diesem Preis auch nochmal ins Bewusstsein bringen.
0: Mhm.
1: Und wir hatten sensationell viele Bewerbungen um diesen Preis, nämlich 60 sehr gute, interessante Bewerbungen, sonst bei den anderen Preisen, zu denen ich gern noch was sage, aus den letzten Jahren, waren es 30 bis 40 in der Regel.
0: Mhm.
1: Und dann haben wir ein Team zusammengerufen von Experten, die einfach viel von der Thematik verstehen, uns im Vorstand darin unterstützen, das vorzubereiten. Auch wie macht man diese Ausschreibung? Wen wollen wir ansprechen? Wie können wir das am besten fassen, dieses Thema? Und dann haben wir diese Ausschreibung zusammen gemacht und dann auch eine Jury gebildet. Waren zum Teil dieselben Leute, ein paar andere. Und dann haben wir aus diesen 60 Bewerbungen, was nicht leicht war, die 10 Besten rausgesucht. Mhm. Und das sind die sogenannten Finalisten oder Nominierten. Mhm. Und die sind alle eingeladen ins Gallustheater am nächsten Montag. Toller Ort dafür, da waren wir auch schon mehrfach. Mhm. Einfach super. Und dann wissen die alle nur, sie gehören zu den ersten 10.
0: Ja.
1: Aber sie wissen nicht, wer die ersten 3 Preise kriegt.
0: Ja.
1: Denn die sind ja auch dotiert.
0: Ja.
1: Also das ist erstmal sehr ehrenvoll, aber es gibt auch Geld. Da haben wir Sponsoren für diese Preise.
0: Ja, sie wollen ja auch unterstützen, dass sie weiterarbeiten.
1: Die sollen dann auch selbst aus sich überlegen, was sie damit machen wollen.
0: Ja.
1: Also der erste Preis, das sind 5.000 Euro.
0: Mhm.
1: Und der zweite sind 3.000 und der dritte 1.500.
0: Mhm.
1: Und diese Preise werden dann vergeben an die ersten 3. Und das ist absolut geheim, da haben wir alle geschwiegen und werden es auch weitermachen,
0: ja,
1: bis dann
0: auch
1: eben
0: nach
1: diese große Verleihung passiert. Und das wird sicher sehr, sehr festlich und schön.
0: Mhm.
1: Was könnte ich dazu noch sagen? Das hat einen festlichen Rahmen.
0: Ja.
1: Wir haben auch einen wunderbaren jungen Musiker.
0: Ja, ah ja, da.
1: Der Ach, haben Sie den auch schon gehört oder gesehen?
0: Ja, weil er war ein bisschen, der ist was, wie viel, 12?
1: Der ist 14, nee, 14 Jahre alt.
0: Ja, ja, ein Jugendlicher kommt da mit Papa und er möchte den Flügel mal ausprobieren.
1: Das haben wir ihm gesagt, das kann er gerne tun.
0: Ja.
1: Und das ist ein toller Pianist.
0: Oh ja, und dann hat er mal
1: vorgespielt.
0: Ja, wir haben den Flügel rausgeholt und haben gesagt, ja, probier mal den Flügel aus, so ob er dir gefällt oder sowas. Und da fängt er an, mit einer Virtuosität diesen Flügel zu bespielen. Wir haben alle da so uns in die Kinnlagen.
1: Der ist großartig.
0: Ja,
1: das ist großartig. Also den haben wir gewonnen. Also wir wollen natürlich das auch feiern. Das soll richtig schön werden. Mhm. Wir haben auch eine tolle Patin.
0: Ja.
1: Das ist Maya Göbel. Die ist recht bekannt als Fachfrau für Umweltfragen. Die kommt leider nicht selbst, sondern wird zugeschaltet werden. Sie hat ein Statement dann eingespielt. Und dann werden wir alle 10 Nominierten vorstellen. Und die haben dann die Gelegenheit, auch ihre Anliegen nochmal vorzubringen, ihre Ansätze, wie sie arbeiten, sich untereinander kennenzulernen. Und dann werden die 3 Preisträger natürlich besonders gefeiert. Und die Preise werden feierlich übergeben von der Bethmann Bank, vom Lions Club und von der FNP. Das sind unsere Sponsoren.
0: Gut, sehr gut, genau. Ich muss noch mal hinzufügen, das letzte Stück improvisiert er. Und da sollte man Themen nehmen, die bekannt sind, die Melodien, die soll er in seine Improvisation einweben. Und da Timo hat dann, Vogelfänger oder sowas irgendwie gesagt, irgendwie alle Melodien, die wir kannten. Und es war hervorragend, was er da draus gemacht hat, wie er das ausgespielt hat.
1: Ja, ich habe ihn kennengelernt bei einem Konzert in der Hochschule für Musik und Gestaltung. Und da hat er auch gespielt. Er ist nämlich der jüngste Stipendiat mit seinen 14 Jahren.
0: Ja, er studiert an
1: der Hochschule, geht in Darmstadt in die Schule.
0: Ja.
1: Hat auch schon 2 Klassen übersprungen. Der Kerl ist ein Wunderkind einfach. Und die Eltern kommen aus Syrien. Er ist Kurde aus Syrien, aber spricht natürlich ein hervorragendes Deutsch und ist einfach toll.
0: Ja.
1: Und da hat er eben auch das Publikum gefragt, ob jemand einen Wunsch hat, eine Melodie.
0: Ja.
1: Und das war absolut nicht vorbereitet. Und irgendjemand pfiff dann ein paar Töne und dann hat er das nachgespielt, hat gesagt, war es richtig? Nee, der Schluss war ein bisschen anders, hat sie wiederholt. Und dann hat er das aufgegriffen und danach improvisiert, das war toll.
0: Ja.
1: Und das passt eben auch zu dem anderen Schwerpunktthema, das wir zurzeit haben, Förderung musikalischer Begabungen, indem man jedem Kind nach Möglichkeit eine Möglichkeit schafft, mit Musik in Berührung zu kommen. In der Kita, in der Grundschule, das muss unbedingt gefördert werden.
0: Ja.
1: Und da sind wir sehr froh, dass wir jetzt eine Stiftungsprofessur mit einer befreundeten Stiftung, der Procivibus-Stiftung, zusammen ins Leben rufen können, sodass eben im Musikstudium demnächst jeder Studierende sich mit diesen pädagogischen Fragen auch auseinandersetzt und sich überlegt, ob das nicht ein Berufsfeld wäre. Das kommt nämlich bisher zu kurz.
0: Ja, wir haben ja bei uns für das darstellende Spiel als Schulfach gekämpft. Aber wir meinen jetzt nicht, dass Musik nicht mehr gelehrt werden sollte oder dass es nicht ein ganz großer Schwerpunkt in den Schulen sein sollte. Ja. Auf jeden Fall.
1: Ne? Und darstellendes Spiel, manche machen es, manche nicht, oder?
0: Ja, es ist noch nicht so ganz. Was ein bisschen schwierig ist, dass es nicht in den Grundschulen ist. Also da gibt es eine weitere Forderung, dass es auch in den Grundschulen angeboten wird. Weil wir haben jetzt die Schultheatertage gehabt, jetzt ist vorbei alles. Und die haben so, die wachsen. Ich behaupte immer, applaudieren sie kräftig, die wachsen um 1 Zentimeter während der Vorstellung. Innerlich wachsen die wirklich. Also es ist so schön zu beobachten, wie, also erst die Riesenangst vor dem Auftritt, da beruhigt man sie alle und so, sobald ihr im Rampenlicht seid, ist alles verflogen, da geht es. Und es stimmt auch dann so, ne? Ich lasse mir es nachher auch bestätigen. Und wenn der Schlussabend kommt, da hüpft dein Herz, da bist du nur noch glücklich.
1: Klasse, ja.
0: War das so? Jawohl, ich krieg's bestätigt und sowas hier.
1: Schon toll.
0: Nee, das ist total toll, weil für die ist es ein Erlebnis, von dem die wochenlang erzählen. Und es gibt tatsächlich, muss ich jetzt sagen, junge Mütter, die mit ihren Kindern kommen, die mir erzählen, dass sie ihren ersten Auftritt bei uns hatten und was das für sie bedeutet hat. Also da kommt man mit sozusagen jungen Menschen oder jetzt jungen Erwachsenen, oder Müttern von da kommt man noch mal in Berührung und die erzählen mir von Sachen. Erinnern Sie sich noch da? Ich erinnere mich leider nicht, weil es einfach zu viele.
1: Zu vieles, ne?
0: Ja, aber für die ist es unvergesslich. Und deswegen merken wir, wie wichtig eigentlich diese musikalische, darstellerische Erziehung von Kindern ist, weil das gibt denen wirklich etwas.
1: Ja, ne? Und wir denken eben, dass da auch Stiftungen eine Aufgabe haben. Wir haben jetzt zum Glück die Ganztagsschule und die muss gefüllt werden.
0: Ja.
1: Und das schafft die Schule nicht allein.
0: Ja.
1: Und da sind auch Stiftungen gefragt, dass sie eben solche zusätzlichen Angebote wirklich in einer guten Qualität und Verbindlichkeit unterstützen.
0: Ja.
1: Und da sehen wir gerade im künstlerischen Bereich auch noch viele Chancen, Möglichkeiten und Notwendigkeiten auch.
0: Ja, man muss auch sagen, seit also Darstellendes Spiel Schulfach ist, dann wählen bestimmte Schüler das Fach einfach, weil man da nichts lernen muss und weil man da...
1: Ja, da musst du schon einiges lernen.
0: Ja, aber
1: die Texte auch.
0: Die versuchen sich da so ein bisschen... Und das ist so, früher war das nur Theater AGs, da gingen nur Freiwillige rein, die das unbedingt wollten. Und von daher wusste man, oh, die sind hinterher. Und das ist in dem Moment, wo es Schulfach ist, haben wir schon so die ersten Schwierigkeiten der Vermittlung oder wie wählt man aus?
1: Nee, da muss man richtig Spaß haben.
0: Und, ja?
1: Und das wollen, ja. Ja. Wie bei vielen anderen Sachen, ja.
0: Genau.
1: Sonst wird es nichts.
0: Ja, genau. Sie haben noch andere Themen. Können Sie vielleicht gerade noch mal von den letzten Preisverleihungen, was das für einen Effekt nachher hatte?
1: Ja.
0: Also jetzt sind wir ja vor einer Preisverleihung.
1: Wir sind vor der Preisverleihung. Wir haben also, wie gesagt, diese 60 Bewerbungen bekommen. Wir haben denen, die jetzt nicht unter die ersten 10 unserer Wahl kamen, einen freundlichen Brief geschickt und gesagt, dass wir, was auch gestimmt hat, toll finden, was sie machen. Und ihnen auch gesagt, dass sie die Möglichkeit haben, auch bei uns Förderanträge zu stellen. Und das sind schon die ersten gekommen.
0: Ah, ja.
1: Und das finden wir richtig gut. Die werden wir jetzt angucken. Wir haben jetzt demnächst wieder eine Vorstandssitzung. Und dann schauen wir eben, was wir fördern können. Und manchmal, wenn wir nicht alles selbst können, überlegen wir auch, wer vielleicht sonst dieses Projekt auch unterstützen könnte. Wir beraten auch gerne die Antragsteller dann.
0: Ja, Sie haben auch enge Kontakte zu anderen Stiftungen und
1: ja, und da sind wir jetzt dabei, die mehr auszubauen.
0: Ja, das heißt, wir können da nicht so viel, aber ihr habt doch da eine Möglichkeit. Wir hätten
1: wir kennen eine Stiftung, die und wir haben auch eben auch unsere Schwerpunkte.
0: Ja.
1: Und die sind weniger im Sozialen. Und da kennen wir wieder Stiftungen, die wir dann denen wir sagen, das ist ein toller Antrag wohl, das wäre doch vielleicht was für euch. Und jetzt, dieses Zusammenarbeiten der Stiftungen halte ich auch für sehr wichtig.
0: Ja, nee, auf jeden Fall. Meine Frage ging dahin, wenn Sie jetzt vergeben haben, einen Preis oder ein Fördergeld, schauen Sie dann nach, was ist denn, oder ist es völlig frei? Natürlich, die können damit machen, was sie wollen, aber vielleicht sind Sie ja interessiert an den Ergebnissen.
1: Also wir haben natürlich dadurch auch weitere Kontakte. Wir werden dann auch eingeladen oder fragen auch mal, was macht ihr jetzt eigentlich so?
0: Ja.
1: Und dann gerade bei der die letzte Preisverleihung vor 2 Jahren hatte den Titel Automatisch, demokratisch, Fragezeichen, schön wär's. Das sollte also heißen, für Demokratie müssen wir alle was tun.
0: Ja.
1: Kommt nicht vom Himmel, müssen wir was tun. Und das waren sehr interessante Initiativen. Und dann gucken wir natürlich, was machen die jetzt so?
0: Ja, genau.
1: Da waren tolle Gruppen von auch gerade Leute, Migranten, die sich, eine Gruppe von jungen Leuten, die überlegt haben, was können wir was andere nicht können. Mhm. Umgehen mit Computern. Mhm. Und dann haben sie ein tolles Angebot aufgestellt, Computerkenntnisse zu vermitteln an ältere Leute, im Gegenzug unterstützen beim Deutschlernen. Klasse, klasse Sachen. Solche Dinge finde ich einfach großartig.
0: Ja.
1: Und die waren, ja, hatten einfach dieses Bedürfnis, sich auch einzubringen und was zu machen und kamen da auch raus eben aus ihrer Isolation, in der die ja leider oft sind. Ne? Mhm. Und das sind dann einfach sehr schöne Erlebnisse.
0: Ja, bei mir ist es so, also wir haben ja auch sehr viele Kontakte und manchmal sehe ich dann schon auch, dass die Loyalität zum Heimatland, also die Angebundenheit, von dem die Eltern möglicherweise geflüchtet sind, nehmen wir den Iran zum Beispiel jetzt, ne? Man möchte gerne zu der Heimat engen Kontakt haben, man möchte auch sich stolz sein auf die Heimat, aber mit dem Regime ist man es auf keinen Fall und ist hier gerne in einer Demokratie und genießt auch hier die Vorteile dieser Rechtsform. Und da gibt es aber so eine kleine Reibung zwischen der Loyalität zu der Heimatkultur und sozusagen einer Demokratie, die man ja hier auch leben will und so. Haben Sie da auch ähnliche Erfahrungen
1: gemacht? Es gibt ja einfach auch sowas wie Heimweh. Und den Wunsch, die Sprache zu sprechen, die man als Kind gesprochen hat.
0: Richtig.
1: Geht viel auch über den Magen. Es wird gemeinsam gekocht.
0: Mhm.
1: Es geht um Musik.
0: Ja.
1: Es geht um Kultur. Es geht aber auch darum, wie kann ich mein Heimatland, also wenn die Leute aus dem Land kommen und nicht eben in zweiter oder dritter Generation hier sind, wie kann ich es auch kritisieren, ohne zu viel Konflikte zu befürchten mit Verwandten, Bekannten, die eben absolut loyal oder Loyalität fordern.
0: Ja.
1: Das sind spannende Reibungsflächen.
0: Ja.
1: Und ich denke, gerade die Frauen aus dem Iran, die hier sind, die verfolgen doch ganz genau, was jetzt mit den Frauen im Iran passiert.
0: Ja,
1: die mal ihr Kopftuch nicht ordentlich aufgesetzt haben oder
0: genau,
1: so. Ne?
0: Afghanistan
1: ist eine fürchterlich.
0: Ja. Aber wie kann man da als Stiftung zum Beispiel helfen, diese Konflikte auf der einen Seite, weil wenn man ein Programm aufsetzt, das mit Demokratie fördern heißt, ist es, denke ich, fast da ein Problempunkt. Zwischen Loyalität zum Heimatland und aber auch nicht unbedingt Loyalität zu der Staatsform, die man dort hat.
1: Ja, aber das Wichtige ist, dass die Leute, die hier leben, eine Loyalität haben und wissen, was sie einfach von der Demokratie haben, die sie hier leben können.
0: Ja.
1: Und das muss auch manchmal noch besser vermittelt werden und auch in die Familien getragen werden. Und da finde ich das Thema Kinderrechte ganz wichtig.
0: Mhm.
1: Dass Kinder einfach erfahren, dass sie Rechte haben und dass diese Rechte auch geschützt werden müssen und dass dafür auch die Gesellschaft, in erster Linie erstmal die Schule, da ist.
0: Mhm.
1: Und das Thema Kinderrechte verfolgen wir jetzt auch gemeinsam mit Schulen in Hanau. Und da geht es auch darum, die Vorstellung, die wir haben von Erziehung von Kindern, dass wir sie fördern wollen, dass sie selbstbewusst werden, dass sie selbstständig denkende Menschen werden, in die Familien zu tragen. Welche Rechte haben die Mädchen?
0: Ja.
1: Welche Aufgaben haben die Kinder überhaupt? Welche Rechte? Das ist total wichtig, denn manche Familien schotten sich leider auch ab.
0: Ja.
1: In Überforderung und
0: weil oft
1: da muss man versuchen zu vermitteln, reinzukommen und das ist mühsam, aber es geht.
0: Mhm. Weil es herrschen oft auch sehr patriarchalische Strukturen, wo die Frau gar nichts zu sagen hat und dann die Kinder sozusagen einem strikten...
1: Die haben zu parieren zum Teil,
0: richtig.
1: So ist es, ne?
0: Und
1: die Schule wird misstrauisch beobachtet, was bringen die hier meinen Kindern bei, ne?
0: Ja.
1: Und das ist schon schwierig. Und es ist, damit die Kinder hier Chancen haben, geht nicht anders. Sie müssen erstmal sehr gut Deutsch lernen.
0: Ja.
1: Und es gibt wohl Tendenzen in manchen Migrantengruppen der Abschottung, dass sie wieder weniger darauf achten, dass ihre Kinder gut Deutsch lernen und sich hier gut integrieren können, als dass sie zur Community gehören und in der Community stark sind. Und das sind dann doch Konfliktfelder, die wir alle aushalten müssen, angehen müssen. Aber ich finde, wir sollten auch Tendenzen, die wir nicht gut finden, auch nicht verschweigen.
0: Ja, ne, da bin ich völlig Ihrer Meinung. Also so. Okay, jetzt haben wir den zweiten Teil gehabt. Wir machen einen Musiktitel und dann hören wir uns gleich wieder.

0: So, hier sind wir wieder im Gallusfenster. Dorothee Freudenberg, Vorsitzende der Stiftung Citoyen, ist heute da. Und jetzt haben wir schon ganz schön viel geredet über die Gründung, über das, was Sie in den vergangenen Jahren gemacht haben. Und natürlich der Preisverleihung, die am kommenden Montag bei uns im Gallustheater stattfinden wird. Da dürfen wir nicht spoilern, das ist nicht klar. Es sind 10 Nominierte. Sie sind alle eingeladen, die Nominierten, und dann wird an dem Tag selbst wird verkündet, wer der Preisträger ist. Sie haben gesagt, man kann durchaus Anträge stellen. Wer kann Anträge stellen und wofür? So, würden Sie jetzt mal Hörern, die andere Hörer kennen, die irgendwo in einer Initiative arbeiten, was würden Sie unseren Hörern jetzt mal mitgeben, um Mut zu machen, einen Antrag zu stellen?
1: Ja, erstmal freuen wir uns über jeden Antrag, denn er ist Ausdruck von Engagement, von Ideen, von dem Wunsch, die Gesellschaft zu verbessern. Mhm. Am besten guckt man da auf unsere Homepage.
0: Aha, genau, Homepage.
1: Vielleicht kann ich Ihnen die Adresse
0: gerne,
1: sagen.
0: Aber langsam sagen, also www vermute
1: www.
0: ich
1: mal.
0: Ja, www.
1: Stiftung.
0: Stiftung.
1: Bindestrich.
0: Also minus so.
1: Minus, genau.
0: Ja.
1: Minus.
0: Stiftung.
1: Citoyen.
0: Oh, das müssen
1: wir. Das ist Französisch.
0: Ja, genau.
1: Das schreibt man C.
0: Ja.
1: IT.
0: IT.
1: O,
0: Y,
1: E-N,
0: mhm.
1: Also Citoyen,
0: Citoyen, ja.
1: .de.
0: Mhm. Warum hat man diesen Namen eigentlich gewählt damals?
1: Ja, wir wollten eigentlich gerne, oder Frau Dierichs, unsere Gründungsstifterin, wollte eine Bürgerstiftung gründen in Frankfurt, aber es gab schon eine Bürgerstiftung, die den Namen hatte. Das ist die Stiftung im Holzhausen-Schlösschen, die aktiv ist, rege im kulturellen Bereich, aber nicht so breit aufgestellt wie wir.
0: Ja.
1: Und dann kamen Sie auf den Namen Citoyen, was ein bisschen ärgerlich ist manchmal, weil sich da die Citoyenne, also die Frauen, fühlen sich da vielleicht etwas ausgeschlossen. So. Und unsere Stiftung hat eigentlich auch einen frauenrechtlichen, feministischen Ansatz.
0: Mhm.
1: Und aber der Name ist da, und der Citoyen im Französischen, die gendern ja nicht. Das sind dann die Frauen und die Männer sind da gemeint, und das ist bei uns auf jeden
0: das
1: Fall auch so.
0: Es kommt aus der Französischen Revolution.
1: Kommt von der Französischen
0: Bürgerrechte,
1: Revolution.
0: Bürgerrechte, Egalité, Fraternité,
1: Liberté. Unbedingt, genau. Auch die Freiheit, das ist
0: und
1: ganz wichtig.
0: Die drei Werte würde ich auch heute noch unterschreiben. Also die würden für mich auf jeden Fall
1: ganz,
0: auch gelten.
1: Ganz, ganz wichtig, ja.
0: Und das ist natürlich mit dem Namen Citoyen auch verknüpft. Das heißt, die nicht adlige, sondern die bürgerliche, das Zusammenleben.
1: Ja, einfach die Gesellschaft, und zwar, dass eben die Mitglieder der Gesellschaft selbst den Wunsch haben, ihr Zusammenleben, die Gesellschaft zu gestalten.
0: Ja.
1: Und dass sie da Ideen haben, Initiativen, sich zusammentun, und wenn sie das Geld nicht haben, diese Ideen umzusetzen, dafür sind dann auch Stiftungen da.
0: Wunderbar.
1: Und jetzt, das machen wir gerne.
0: Und wer kann sich jetzt bei der Stiftung Citoyen bewerben?
1: Jeder mal gucken auf der Webseite. Da stehen auch unsere Stiftungszwecke. Mhm. Jede Stiftung definiert ja, welche Zwecke sie hat.
0: Mhm.
1: Denn die muss sie erfüllen. Und deshalb hat sie ja auch die Möglichkeit, Spendenbescheinigungen auszustellen, die steuerfrei sind.
0: Mhm.
1: Und bei uns ist das bürgerschaftliche Engagement, also dass man sich als Bürger, Bürgerin einbringt in die Gesellschaft, im Mittelpunkt. Wir fördern immer gerne Projekte, die auch mit ehrenamtlichem Engagement, mit selbsttätig werden, zusammenhängen.
0: Mhm.
1: Und das kann dann in ganz verschiedenen Bereichen sein. Wichtig ist uns der Bildungsbereich, Erziehung und Bildung.
0: Mhm.
1: Da liegt viel im Argen, unserer Meinung nach. Also das Versprechen der Chancengleichheit in Deutschland, da haben wir noch ganz, ganz viel zu tun, dass wir dem näher kommen. Dann ist ein wichtiger Bereich für uns Kunst und Kultur, ganz weit gefasst. Dann ein gutes Zusammenleben von Jung und Alt.
0: Aha,
1: ist ein Baustein. Dann Umwelt und Natur. Darauf zielt der diesjährige Preis, Citoyenne, von dem ich vorhin berichten konnte. Und ein Bereich ist auch Wissenschaft und Forschung.
0: Okay, Wissenschaft und Forschung.
1: Und zu Wissenschaft und Forschung und Kunst und Kultur gehört ja jetzt unser neues Vorhaben der Stiftungsprofessur an der Hochschule für Musik, darstellendes Spiel, Gestaltung und Kunst. Und da sind wir sehr froh, dass wir dazu beitragen können, dass die Hochschule jetzt auch sich mehr um die Pädagogik kümmern kann und wird, als es bisher der Fall war.
0: Ich wiederhole noch mal die Homepage www.stiftung-citoyen.de.
1: Korrekt.
0: Das war richtig. Gell?
1: Korrekt.
0: Ja, wunderbar.
1: Genau richtig.
0: Ja.
1: Und dann kommen Sie auf unsere Website und da finden Sie dann diese verschiedenen Stiftungszwecke nochmal, aber auch ein Formular für einen Förderantrag. Und dann können Sie sich den erstmal in Ruhe angucken, überlegen, ob das vielleicht für Sie zutreffen könnte, ob Sie da das wollen. Ist ja auch ein bisschen Arbeit, einen Antrag zu stellen. Und dann schicken Sie den ab. Per E-Mail läuft das alles. Und wir haben zwei Mitarbeiterinnen. Für die Anträge ist Edda Arendt zuständig. Die liest die dann und hält auch Rücksprache, wenn da noch Fragen offen sind, oder hilft auch bei der Antragstellung. Also da gehen wir ganz offen und locker mit um. Und auf der Webseite steht auch, bis wann immer die Anträge gestellt werden können.
0: Okay.
1: Das sind immer die Termine. Da gibt es natürlich dann einen letzten Tag, denn dann müssen wir die ja im Vorstand bearbeiten und zur Entscheidung bringen.
0: Ja. Jetzt eine Frage hätte ich doch noch. Wir haben jetzt über die Preisverleihung am kommenden Montag geredet. Wenn jetzt ein Zuhörer ein berechtigtes Motiv oder gäbe es eine Möglichkeit, das ist nicht öffentlich, da kann man nicht einfach hinkommen, das geht nicht. Aber gibt es eine Hintertür durch Sie? Sie sind Vorsitzende.
1: Also wenn jemand sich ganz besonders für diese Fragen interessiert, jetzt sich aber nicht beworben hat um diesen Preis.
0: Ja, aber einfach nur bei der Preisverleihung vielleicht dabei
1: ran
0: sein
1: ans
0: möchte.
1: Klima will, dann kann er, wenn er das jetzt gehört hat, in der Stiftung anrufen, eben über diese Homepage die Telefonnummer raussuchen. Und vielleicht kann er noch reinschlüpfen am Montag, wenn er sagt, ich habe die und die das Interesse, Engagement an dem Thema und das möchte ich gern hören. Sonst kann ich Ihnen sagen, dass wir auf jeden Fall sehr ausführlich auf der Homepage berichten werden.
0: Ja.
1: Da werden auch Filme reingestellt, Fotos reingestellt. Das wird sehr breit kommuniziert auch.
0: Ich sag mal Ihnen, sagen Sie mal, Sie hätten das Gallusfenster gehört und Sie hätten die Vorsitzende gehört und Sie wollten da rein. Das hilft vielleicht, wenn der andere.
1: Probieren Sie es mal, rufen Sie mal an. Aber es ist ja schon am Montag, es ist nicht mehr so arg lang hin.
0: Ja, aber
1: es machen
0: gibt
1: Sie.
0: Stammhörer, die hören jetzt mal zu.
1: Freuen wir uns.
0: Ja, genau.
1: Interesse ist immer gut und die Sache ist ja auch interessant.
0: Genau.
1: Vielleicht sehen wir uns dann am Montag.
0: Ich freue mich total. Ich freue mich vor allem auf den Klavier, also auf den Jugendlichen.
1: Auf den Jad, wenn der dann spielt. Ja, das wird sicher
0: genau.
1: toll.
0: Also das wird ein richtiges Highlight werden. Ich sehe, die Uhrzeit ist abgelaufen. Ich bedanke mich ganz herzlich, dass Sie gekommen sind.
1: Ja, gerne.
0: Und ich finde es ja auch gut, dass Stiftungen mal bekannter werden, was sie alles für unser Gemeinwesen auch tun. Und also vielen Dank, dass Sie gekommen sind und Sie, bis nächsten Dienstag zur gleichen Zeit.
1: Ja, oder vielleicht bis Montag. Tschüss.
0: Ja, oder wir sehen uns vielleicht am Montag. Okay, tschüss, vielen Dank.

0: Ich komme einfach mal hier rein jetzt hier.
1: Genau, der Jan ist einfach mal reingegangen.
2: Genau, der Jan ist nämlich einfach mal rein und der Jan, der lässt sich entschuldigen. Familiäre Gründe hindern ihn daran, an dieser Sendung teilzunehmen. Wir werden ihn gebührlich vertreten. Hallo Micha.
3: Hey Seppel.
2: Ey, es ist der Wahnsinn.
3: Ich bin heute schon wieder zweimal da.
2: Du bist wieder zweimal nicht
3: irgendwie
2: da.
3: Irgendwie bin ich immer an den Tagen, wo ich da bin, bin ich meistens nochmal da.
2: Ja, ja, nee, das ist ja komisch. Also das ist ja immer der Anfang der Sendung. Da werden wir sozusagen von uns selbst vertreten. Das finde ich auch immer ganz schick, weil deswegen brauchen wir nie einen Jingle mitnehmen. Weißt du, der läuft dann schon und so. Ja, ihr Lieben da draußen, habt's gehört, also für eine Handvoll Metal und es geht heute natürlich um die unglaublich fantastische
3: Fußball-WM.
2: Nein, die ist bescheuert. Also wirklich. Also wenn ich zum Beispiel zu einer Weltmeisterschaft fahre, aber ich kann das ja verstehen, dass die Leute, weil das ist ja Fußball auf hohem Niveau.
3: Ich habe heute einen Song, den ich gerne spielen würde. Einen.
2: Okay, du willst das Thema wechseln.
3: Nein, nein, das hat auch was mit der Fußball-WM zu tun, ich verspreche es.
2: Das glaube ich nicht.
3: Aber es ist cool, auf jeden Fall.
2: Ehrlich?
3: Ja.
2: Ist das der Song, den Metallica im Stadion gespielt hat?
3: Nee, nee, ich will dich ablenken. Also sag doch ruhig deinen Satz, Setzle.
2: Darf ich meinen Satz zu Ende
3: sagen?
2: Ja, genau,
3: bitte.
2: Also, ich kann es verstehen, dass die Menschen diesen auf hohem Niveau gespielten Fußball lieben. Und vor allen Dingen, es gibt ja nichts Schöneres eigentlich als aerodynamisch geformte Männerkörper. Also, die sozusagen einem Ball hinterher rennen. Das ist natürlich eine Augenweide. Also, aber nur für den, der es mag. Also, ähnlich wie für den, der Wein mag, ist natürlich auch Wein das Größte oder Bier das Größte. Weißt du? Also, ja. Das ist für jeden das Seine, auf jeden Fall. Und das war es auch schon, was ich dazu sagen wollte. Jetzt bist du dran.
3: Ich würde sagen, ich spiele einfach mal den ersten Song. Dann kann ich schon direkt sagen, was ich.
2: Ja, das finde ich also.
3: Denke.
2: Ja, also das.
3: Der ist ja ein bisschen kurz, der Song. Vielleicht bereitest du schon was vor, gleich für danach.
2: Für danach.
3: Ja, also der ist sehr kurz, der Song.
2: Für, also sozusagen für das Leben danach.
3: Bist du bereit? Fährst du hoch?
2: Hab.
3: Yes, okay, also zum Thema, auch unter anderem zum Thema WM.

0: Nein, ich glaub's ja nicht. Also der kürzeste Song ever. Also ich meine, richtig fettes Brot.
1: Aufs Wesentliche reduziert.
0: Ja, also richtig fettes Brot. Also wo hast du denn diese Band? Die kommt bestimmt aus dem Norddeutschland.
1: Hamburger Schule, würde ich sagen.
0: Ja, also weißt du, das ist irgendwie so, so richtig alter,
1: sehr ich weiß nicht, gut, wie ich drauf gekommen bin, ehrlich gesagt.
0: Sehr gut gespielter Punk-Asel.
1: Ja.
0: Ja, also jetzt lüfte doch mal das Höschen.
1: Was denn?
0: Ja,
1: wer das ist?
0: Sag doch mal, wer das ist.
1: Keine Ahnung, ich habe einfach Fuck the Fascist USA gegoogelt und dann kam das raus. The Echt? City Rats heißt die Band.
0: The City Rats.
1: Die Stadt City
0: ja,
1: Rats,
0: das
1: genau.
0: Das hört sich aber gut an. Also ja. City Rats, ich werde gleich mal ein bisschen recherchieren.
1: Mir hat das auch gefallen, mich hat es angesprochen irgendwie.
0: Also ich werde es mal recherchieren. Und in der Zwischenzeit kann man ja, ich meine, was soll ich sagen? Also man kann ja einfach mal irgendwas anderes spielen. Also wir hätten da zum Beispiel anzubieten folgende Band und du darfst raten, wer es ist.
1: Yes.

0: Michael hat heute den tollsten Satz ever geprägt. Also am Anfang fand ich es ja richtig geil, aber dann im Refrain, ey, total hetero. Also wirklich total hetero. Ja, genau. Ihr müsst viel schwuler sein, ihr komischen Hardcore-Deppen. Ja? Ich meine, es ist halt eine sehr geile Band, Oralize aus Rottweil. Aus dem Süden Deutschlands, die schon seit frühester Jugend zusammen Musik machen, immer noch gut aussehende Männer in modisch gekleideten Gewändern und auf jeden Fall mit einer guten Crew ausgestattet. Also da ist ein fettes Management dahinter mittlerweile, die nehmen in wirklich coolen Studios auf, machen tolle Videos, also sind einfach wirklich komplett on fire, also ich glaube, die leben mittlerweile davon, also die vielleicht noch beim Vater irgendwo mal kurz mal irgendwie einen Weinkeller leergeräumt oder so für ein paar Groschen, das kann sein, aber ansonsten investieren die, glaube ich, ihre komplette Zeit in ihre Band und ich glaube, im Augenblick spielen sie in England, also die waren überall in Europa unterwegs und sind auch in viele Herrenländer gewesen in jungen Jahren schon und können ganz gut knüppeln, oder?
1: Ja, ich bin überrascht. Wie wird es geschrieben?
0: Oralize.
1: Aura?
0: Nein, nicht Aura. Das man denkt immer Evrelitze. Ja, Evrelitze. So, ne? Also es wird so A-V-R-A-L-I-C-E. Und ich habe gesagt.
1: E-V?
0: Nein, A-V-R-A-L-I-C-E.
1: A-V-A?
0: Hallo, bist du alt?
1: Ja.
0: A-V-R, wie Rudolf. Und A wie Adolf. Und L wie Linguistik.
1: Ach, Avralice. Okay.
0: Ja, genau.
1: Avralice.
0: Und das heißt
1: Oralize. Das heißt Avralice heißt
0: ja,
1: das.
0: Aber, ja, genau. Das ist aber dann polnisch.
1: Avralice.
0: Und sie sagen, also die Band selber sagt, es heißt Oralize. Und ich habe mir das dann auch drauf schaffen müssen, dass das so heißt. Weil man will ja so einen Bandnamen auch richtig aussprechen. Also sonst sind die ja beleidigt. Was war denn dein kompliziertester Bandname in der Band, wo du gespielt hast?
1: In der Band, wo ich gespielt habe, der komplizierteste. Cataleptic Growth.
0: Cataleptic Groan.
1: Würde ich jetzt mal sagen, spontan, ohne lange darüber nachzudenken.
0: Ja, aber den kann man sich auch gut merken.
1: Ja. Aber die hießen, glaube ich, nur und ganz kurz so, und da war ich auch nur ganz kurz dabei.
0: Und das hat auch eine gute Rhythmik, also im Namen.
1: Ja.
0: So, weißt du? Cataleptic Groan.
1: Genau, aus der Band sind dann Synchronic hervorgegangen, so halb.
0: Synchronic ist natürlich, also das ist natürlich.
1: Ich bin überrascht, dass
0: ja?
1: Hört diese Musik eigentlich noch jemand?
0: Ja.
1: Weil das klingt echt eigentlich genauso wie vor 10 Jahren, 15 Jahren.
0: Besser im Sound.
1: 20 Jahren.
0: Aber ja. Ja, also ich.
1: Besser als noch mehr Kompress, noch elektronischer, noch Studio, noch mehr Studios, ne, so gemacht halt, ne, noch, ne. Das ist halt so, das ist dieses, die Gitarren sind dann reamped, ne,
0: ja.
1: die Drums vollgetriggert.
0: Ja, natürlich.
1: Genau, aber der Sänger nimmt halt nur noch das EQ-Band vom Sänger ist so viel noch, so breit noch, genau in die Lücke reingequetscht, die man dann in den Gitarren ausgeschnitten hat. So.
0: Genau. Und Schlagzeuger großartig, also die sind alle musikalisch an ihren Instrumenten fett und und.
1: Aber es ist schon sehr
0: toben über die großen Bühnen.
1: Aber es ist schon sehr auch in Flames und so. Ne? Also die Leute, die das schon gemacht haben, die sind jetzt auch alle schon im Altersheim dann auch. Ne?
0: Ja, aber das
1: schon
0: macht
1: sehr
0: doch
1: lange gibt es das auch.
0: Es gibt immer noch Leute, die genauso.
1: Genau, das war ja meine Frage. Gibt es diese Musik?
0: Ja,
1: gehört, wird es noch gehört?
0: Also ich habe einen jungen Mitarbeiter,
1: nicht nur in Rottweil,
0: den Rappo, der irgendwie auch Anfang 20 ist und der hört diese ganzen harten Bands querbeet. Der zeigt mir immer irgendwie, wenn wir dann zusammen eigentlich arbeiten sollten und dann Musik hören, was da gerade so bei ihm so am Start ist. Und das klingt alles so ähnlich. Ja, irgendwie so. Es ist schon eine ganze Szene. Und ja.
1: Ah ja, bitte, please. Ne? Das ist auf jeden Fall cool produziert.
0: Genau. Please. Und ich habe jetzt noch eine andere Band.
1: Fangemeinde da ist, voll cool.
0: Ich habe jetzt noch eine andere Band, die aber was ganz anderes macht. Willst du die denn hören?
1: Yes.
0: Also die macht was ganz anderes und ich hoffe, du bist jetzt nicht sauer.
1: Ich bin immer sauer, Seppel.

0: diese Klischee-Klamotten, Bühnenklamotten und so.
1: Lederhosen,
0: ja,
1: auftopierte so. Haare, blonde Strähnen.
0: Wobei sie auch noch, warte mal, lass mich gerade mal gucken, wo habe ich sie denn?
1: Bunte Hemden, oh, Lederarmbänder, Leder, so Lederarmband-Dinger, so Armbänder, ja. Generell sind.
0: Also sie hat eine Lederjacke an, ganz hauteng, und darunter einen weißen Rock, also wie von so einem Hochzeitskleid, weißt du, mit so einem durchsichtigen.
1: Ja, wir kommentieren jetzt nicht das Outfit der,
0: doch,
1: der Dame.
0: Doch, auf jeden Fall.
1: Nein, das macht man
0: nicht. Macht man nicht? Okay. Nein. Und die Typen haben auch so komische, enge, anliegende Hosen an und Jeans. Also sind so Jeansboy.
1: Ja, und ja, klar.
0: So diesen typischen.
1: Ziegenbärte.
0: Diesen typischen und dann grimmigen Blick, geh mir nicht auf den Zeiger.
1: Blondiert auch und so. Und dann, ne, so
0: wie sagen, tupiert, ja, nicht blondiert.
1: Aber Strähnen auch drin, auch so.
0: Ja, graue Strähnen, weil die alle schon etwas älter sind.
1: Nee, aber das ist auf jeden Fall cool gemacht. Ich begrüße den Soul-Einschlag, den
0: ich
1: das
0: danke
1: Ganze
0: dir,
1: hat.
0: Yes. Michael.
1: Also,
0: ich danke
1: mir,
0: dir.
1: Bitte, please,
0: Jazz, ich danke
1: weiter,
0: dir.
1: Einfach weitermachen.
0: Ich danke dir für deine Nachsicht.
1: Genau.
0: Und jetzt
1: und kann man die auch irgendwo live sehen? Wenn wir schon über die ablästern, können wir die auch ein bisschen promoten, oder?
0: Ja, also ich
1: haben die eine Tour, mal, ein neues Album draußen?
0: Ich gucke mal hier gerade auf Tour. Also ich habe hier auf jeden Fall warte mal irgendwie das Bruch Open Air und zwar am
1: im Steinbruch oder was?
0: Nee, in Darmstadt? In Hof Brands in Kettenkamp in Germany spielen die am 19. und am 20. Juni. Das ist das Bruch Open Air 2026.
1: Also wer auf Rockmusik steht, geht bitte dahin. Und ich sag mal so, mit meinen 65 Jahren Erfahrung, Musikerfahrung, muss ich sagen, ich denke, so Bands sind meistens live besser als so auf dem Album sogar.
0: Ja, auf jeden Fall. Und dann spielen sie nochmal bei Rock das Dingen. Also ja. Rock das Ding Festival 2026 in Balge, I don't know, in Germany. Ich weiß nicht, wo das ist. Mit Victory zusammen. Ich wusste gar nicht, dass es die noch gibt.
1: Die kenne ich gar nicht.
0: Victory ist uralt.
1: Victory!
0: Yeah! Yeah!
1: Victory!
0: Das ist so eine richtig schöne
1: Victory.
0: Alte...
1: So Manowar. Victory!
0: Ja, yeah, genau.
1: Das ist komm, wir hören jetzt Battle Hymn von Manowar. Auf geht's. By Moonlight we ride! Das machen wir jetzt. Wir hören jetzt Battle Hymn von Manowar.
0: Ja, du kannst doch gerne.
1: 100.
0: Willst du?
1: Ja, aber gut. Aber noch ein Live-Date für Jazz. Jazz, J-A-S-T. Also bitte supporten. Wer auf Rock steht, muss man unterstützen. Wie gesagt,
0: ich begrüße, dass das so ein
1: bisschen soulig ist. Victory is mine. Das ist auch von Virgin Steel. Wir holen jetzt hier die richtigen Banger raus.
0: Ja,
1: okay.
0: Auf jeden Fall. Ich finde es auch. Also auf jeden Fall, Victory ist großes Kino, glaube ich jedenfalls.
1: Yes. Ich kann mir
0: gut
1: vorstellen, dass die live noch besser sind als auf Platte. Das kann oft
0: da
1: sein.
0: Da haben wir einen Titel, den hören wir gleich. Und du hörst erstmal dein Mad-Album.
1: Jetzt wird's brutal. Achtung, get ready.

0: Okay, hey. Sorry, ich wusste nicht, dass der Song so lang ist.
1: Nein, das ist alles in Ordnung. Das war eine schöne Oper. Ja, also ich bitte dich. Also vor allen Dingen, was ich...
0: Sky.
1: Ja, ja, ja, ja. Also ihr müsstet mal den Micha hier singen hören. Der ist komplett on fire.
0: Fantastic.
1: Also das findet er total geil. Und ich würde jetzt gerne, weil wir jetzt schon gerade dabei sind und wir hatten ja vorhin hatten wir ja gesagt, also Victory müssen wir uns unbedingt anhören, wie die klingen. Und jetzt also entweder wir hören Dying in Your Arms oder wir hören Mad. Was denkst du?
0: Sogar wie so Dying, ich werde hellhörig, dass In Your Arms nicht so...
1: Oh. Ja, ja, das ist so wieder so...
0: Dying ja. On the Battlefield.
1: Ne, ist, wahrscheinlich im Refrain wieder total hetero, verstehst du? Also sterben in ihren Armen und so und das, davon träumen sie denn, die glorreichen Männer. Also hauen wir mal rein.

0: Tja, unsere unglaublichen Victory, ne? Dying in Your Arms. Und also ich meine, klassischer 80er Hardrock.
1: Eine richtige traditionelle 80er Hardrock. Abrissbirne.
0: Ja, also auf jeden Fall würde ich einfach mal sagen, Entschuldigung, ich habe jetzt...
2: Ah ja, okay, genau, deswegen, ich habe schon, das war...
0: Ja, das war ein bisschen weit weg.
2: Das Room-Mic nur, okay.
0: Sorry, Baby. Nee, aber hat mir gut gefallen, auch die Sounds und so, und vor allen Dingen, ich fand den Sänger ganz gut.
2: Genau, der Sänger war sehr professionell, genau, es klang gut.
0: Hat einfach schöne Gesangsmelodien, nicht übertrieben, weil ich mag das nicht, wenn die so überziehen.
2: Nee, das ist verboten.
0: Das ist verboten. Und jetzt... würde ich euch eine Band vorstellen, die ihr alle kennt. Jetzt müsst ihr alle schreien, wenn ihr die hört. Und die überziehen komplett. Aber finden wir das gut?
2: Das kommt drauf an, wie überzogen wird. Ich selbstverständlich kann das auch sehr, sehr gut sein, wenn jemand übertreibt.

0: Naja, ich meine, Napalm, das geht doch auch ab und ja, an. Genau. Also wenn man so auf dem Balkon sitzt und eine Flasche Glühwein abkippt und ein Napalm-Desk. Ich meine, welches Getränk nimmst du, wenn du Metal hörst? Oder kann man das so nicht sagen?
1: Zum Metal hören ist Bier.
0: Bier.
1: Ja.
0: Ja, schon ein gutes
1: Bier. Passt gut zusammen.
0: Ja? Ja. Also ein richtiges gutes Bier, schön kühl und so.
1: Ja.
0: Und relaxte Atmosphäre und so. Und dann. Oder wirklich krass Dance abdancen, abmoschen mit den Jungs. Ich meine, so wie du hier vorhin im Studio abgegangen bist, gehe ich davon aus, du moschst total oft mit deinen Jungs
1: nee,
0: ab.
1: Nee, nicht mehr wirklich.
0: Aber so sah das dann aus, als wenn ihr dann euch getroffen habt. Wie heißt diese Disco da, die jetzt irgendwie schon seit langem
1: zu ist? Ach, die Discos früher, keine Ahnung, im Philwood waren.
0: Nein, nicht im Philwood, hier, auf der Zeil.
1: Im Steinbruch waren wir.
0: Auf der Zeil, dieses
1: im
0: Teil.
1: Im Cave waren wir, ja, Cave, Final Nein. Destination.
0: Ja, das genau. meine ich, das ja. meine ich. Also in dem Keller.
1: Und andere auch, ja.
0: Ja, genau. Den gibt's ja nicht mehr. Oder gibt's denn noch Final Destination?
1: Nee, das gibt's schon lange nicht mehr.
0: Ja, aber warum eigentlich nicht? Wieso machen diese ganzen Läden zu? Ist doch furchtbar, oder?
1: Nee, das war auch, ja, Publikum geht zurück, ja, glaube ich.
0: Also die haben Angst in so Kellerlöcher.
1: Ja, das war dann nämlich auch nicht mehr populär, glaube ich. Und vielleicht steigen die Mieten dann auch, keine Ahnung.
0: Ja gut, das sowieso. Und die Kosten und alles, ich meine, klar, steigt alles. Und ja, also man sehnt sich so ein bisschen zurück nach dieser Zeit, wo alles freien Eintritt und du bist irgendwo hingegangen, hast ein paar Bier getrunken und die Wirte waren zufrieden, weil hatten genügend Umsatz und alles war okay. Also so, ne? Lang ist es her. Aber wir haben hier jetzt nochmal so eine krasse Kettensäge Attacke. Das war übrigens gerade Napalm Death. Bist du ein Napalm Death?
1: Ach, das war Napalm Death, ja. Direkt.
0: Ja,
1: ach so.
0: Ja, ja.
1: Ja, deswegen war das gut. Okay, verstehe. Ja, das war
0: Napalm
1: nämlich gar nicht schlecht.
0: Ja.
1: Ich habe mich schon gewundert.
0: Also du hast gedacht,
1: wieso ist denn die Band auf einmal, wieso taugt die denn plötzlich? Okay, alles klar.
0: Ja, nee, weil du hast gedacht, schon wieder so Leute, die auf Napalm Desk machen.
1: Ja, genau.
0: Und so, das war tatsächlich
1: Napalm Desk.
0: Ja, ich fand es gut.
1: Ja.
0: Also es war
1: der Gitarrensound, der Gitarrensound könnte ein bisschen mutiger sein. Es hätte ein bisschen räudiger sein können.
0: Ja,
1: wenn es das Original ist. Und dann kamen wir auf das Thema asozialer Gitarrensound und dann sind wir leider schon wieder bei einer Band rausgekommen, bei einem Song, den wir schon mehrfach hier am Laufen lassen.
0: Genau, und den lassen wir jetzt wieder laufen.
1: Aber der ist ja auch nicht so lang, weil der ist wirklich sehr aggro und die Songs sind ja meistens
0: 19,
1: nicht so lang.
0: Genau. 3,19. Und wenn ihr wollt, könnt ihr ihn raten. Und wenn ihr ihn ratet, dann
1: dieser Song, der jetzt
0: Glück.
1: Läuft, ist übrigens der einzige Metal-Song, der es in meine All-Time-Top-Songs-Liste bei Spotify geschafft hat.
0: Echt jetzt?
1: Der einzige Metal-Song.
0: Das ist Wahnsinn. Unglaublich.

0: Wahnsinn.
1: Also, Wahnsinn.
0: Ich bin ziemlich durchgeschüttelt und durchgerührt. Und das waren schon böse Stimmen, oder? Also das sind schlecht gelaunte, von innen behaarte Männer.
1: Das klang räudig alles, ja.
0: Also auf jeden Fall.
1: Ja.
0: Ich meine, und braucht schon ein bisschen Kondition, um das durchzuhalten.
1: Ja, bösartiger Gitarrensound.
0: Gell?
1: Richtig. Ja. Richtig. Auch wie das gespielt ist. Das klingt so richtig. Das klingt so richtig. Wie der mit seinem Plektrum auf die Seiten einschlägt.
0: Ja, ja, genau.
1: Du hörst dieses oben, dieses. Wenn, ja, weißt du, so die Seiten, wenn du das Plektrum so auf die Seiten drückst, ein bisschen zu lang, weil dann kommt so ein ganz hohes, ne, so, das hört man irgendwie so ein bisschen.
0: Genau, und du wolltest ja, also hast ja vorhin gesagt, also Metal muss eigentlich grenzüberschreitend sein.
1: Ja, wenn das hart sein soll und aggressiv sein soll.
0: Im Grunde genommen ist es so.
1: Genau.
0: Also die, also.
1: Das überschreitet Grenzen bei
0: also
1: mir.
0: Also Razor,
1: das klingt
0: ja
1: asozial einfach, ja, wirklich.
0: Und man hat ein bisschen Angst.
1: Das klingt hostile einfach.
0: Ja, also wenn,
1: das
0: wenn,
1: klingt feindlich.
0: Und ich finde, der beste Platz für solche Bands ist auf irgendeinem ganz schäbigen Feuerwehrfest, 150 Jahre Entenhausen, irgendwie sowas, wo so die letzten betrunkenen Rockerbands irgendwie, also Rockergruppen vorbeikommen und so und sich dann irgendwo im Schlamm prügeln und so und dann spielt Razor irgendwo.
1: Ja, es ist halt immer, Heavy Metal ist halt immer so ein bisschen, Heavy Metal hat ja, ist ja der, es gibt ja einen Unterschied zu Punk und Hardcore für mich. Und zwar ist ja Heavy Metal ist ja schon sehr kontrolliert auch meistens. Man muss immer mal ganz oft ein bisschen mehr üben dafür und dann muss es alles auch ein bisschen, das ist dann alles ein bisschen besser produziert und
0: ja,
1: so.
0: Ja, aber das sind die biedere, das ist der biedere,
1: genau,
0: Metal.
1: Aber generell für harte Musik, wo das ja alles zusammengehört, finde ich generell, musst du auf die irgendwie so, also nicht jede Band. Viele Bands machen ja auch Songwriting, Melodien und so, Geschichten erzählen, alles cool, ja. Aber so aggressive Bands, finde ich, müssen auf die Bühne gehen und müssen eigentlich, wie soll ich das sagen, eine Atmosphäre verbreiten, eigentlich nicht unterhalten wollen, sondern eigentlich verstören und wütend machen wollen. Also eigentlich musst du auf die Bühne und irgendwie die Leute ein bisschen, musst Grenzen überschreiten. Wenn man das ignorieren kann, so das.
0: Also ich kenne da eine Band.
1: Wenn Razor zum Beispiel in Babenhausen aufs Feuerfest gehen, dann beschweren sich die Leute. Und so muss das irgendwie auch sein.
0: Also ich kenne eine Band, wo der Sänger sich in Toilettenpapier einrollt.
1: Ja, okay. Das ist nicht die Form von Aggression, die ich meine.
0: Nein, aber das ist, wenn mir der Name einfällt, dann wirst du mir beipflichten, dass es eine der krassesten Bands ist, die es so gibt.
1: Robbed of your right to relax, inflicting these deadly attacks. Das ist, sagt eigentlich einfach genau schon alles, was man wissen muss über diese Band.
0: Okay, ja. Also, und ich bringe dir jetzt die nächste Band, die aber nicht ganz so exzessiv ist.

0: Ja, was soll ich sagen? Ne? Also das war Exhumer und irgendwie im Gegensatz zu dem, was wir bis jetzt gehört haben in der Sendung, fand ich es eigentlich eher langweilig. Das polterte so ein bisschen rum und hatte so eine eigenartige Energie. Deswegen wäre ich jetzt eigentlich dafür, der Legende nach eine der krassesten Black Metal Bands over the world irgendwie zu hören. Nochmal so kurz vor Ladenschluss. Kurz bevor wir uns verabschieden.
1: Klar.
0: Was denkst du? Ich meine, wenn du an Black Metal denkst, was denkst du, was sind dann so deine krassesten Favorites?
1: Tanti Faxat.
0: Sagt mir gar nichts.
1: Nee, super unbekannt.
0: Ja, aber die sind gut.
1: Von denen habe ich eine Platte, die ist absolut mega. Ja. Aber das ist so Streber Avantgarde Black Metal Kram.
0: Okay,
1: ja, also aber die sind super.
0: Gymnasiasten.
1: Die haben richtig coole Ideen. Auch so ein bisschen so Arrangements und kompositionsmäßig coole Ideen und so.
0: Ja.
1: Und wir haben auch schon hier laufen haben gelassen. Ja,
0: ja, wir sind eh eine krasse Sendung.
1: Hatten wir auch schon hier. Also, aber die fand ich gut. Und dann, ja, generell so, man kann mir so modernen Black Metal kann man schon anbieten, so avantgardistische Sachen. Aber so diesen Gerumpelkram, wie den wir jetzt laufen lassen, war nie mein Ding. Cradle of Filth fand ich auch manchmal ganz gut, oder?
0: Naja, ich habe mich ja immer gefragt, was ist es denn, was den Black Metal so faszinierend macht für viele Leute? Ist es die Legende,
1: die Attitude, um
0: die Bands so webt mit wohnen im finsteren Wald und haben auch schon irgendwelche Leichen im Keller?
1: Ich denke, die Attitude ist und, so. und der ganze Vibe halt auf jeden Fall, ja, ist wichtig.
0: Ja. Okay, ihr lieben Leute, wir neigen uns schon wieder dem Ende zu. Das ist auch geil, ne? Wir neigen uns dem Ende zu. Das ist fast wie ein Ritual, oder?
1: Genau.
0: Also so, man neigt sich dem Ende zu. Danke fürs Zuhören. Das war für eine Handvoll Metal hier mit dem wunderbaren Micha und den komischen Jeppel am Mikrofon. Und der Jan lässt sich entschuldigen, aber er ist bald wieder bei uns. Und bleibt dran, weil jetzt kommen die Nachrichten, die eine Übernahme vom Deutschlandfunk sind. Und dann kommt die fantastische Sendung X wie raus, live und in Farbe, hier heute für euch zelebriert. Aber jetzt scheiden wir sozusagen aus der Sendung mit einem ganz krassen... Wollen wir sagen, welche Band es ist? Oder?
1: Ja, sag ruhig.
0: Ja?
1: Damit die Leute die Chance haben, abzuschalten. Auch.
0: Also, jetzt kommt für euch Mayhem. Mayhem, ich liebe Mayhem, ich habe sie gesehen. Und sie sind wirklich genau das, was man von ihnen erwartet. Absolutes Chaos. Macht's gut.
1: Ciao.
0: Tschüss.

0: 18 Uhr, die Nachrichten, zunächst die Übersicht. Nach dem FCAS aus wollen mehrere Rüstungs- und Luftfahrtunternehmen unter Führung von Airbus ein neues europäisches Kampfflugzeug entwickeln. Der ukrainische Präsident Selenskyj ist zu Beratungen mit baltischen und nordischen Staats- und Regierungschefs nach Estland gereist. Die Zahl der politisch motivierten Straftaten in Deutschland ist gestiegen. Die Meldungen im Einzelnen. Eine Gruppe von 8 Rüstungs- und Luftfahrtunternehmen unter Führung von Airbus plant eine Allianz zur Entwicklung eines neuen europäischen Kampfflugzeugs. Das bestätigten beteiligte Industriekreise dem Deutschlandfunk. Laut Berichten soll das Bündnis mit dem Namen Team Gen 6 noch in dieser Woche auf der Luftfahrtmesse ILA in Berlin vorgestellt werden. Beteiligt seien neben der Rüstungssparte von Airbus etwa die Konzerne MTU Aero Engines, Hensoldt sowie Liebherr. Sie hätten Bundeskanzler Merz und Verteidigungsminister Pistorius in einem Brief über das Vorhaben informiert, hieß es weiter. Pistorius zeigte sich offen für den Vorstoß. Es sei eine von mehreren Optionen, erklärte der SPD-Politiker. Geprüft werde etwa auch, weitere F-35 US-Kampfjets zu bestellen. Zuletzt hatten Deutschland und Frankreich ein gemeinsames Kampfjet-Projekt wegen anhaltender industriepolitischer Streitigkeiten beendet. Die Ukraine will ihre Drohnentechnik mit nordischen und baltischen Staaten teilen. Präsident Selenskyj sagte am Rande eines Treffens der sogenannten NB8-Staaten in Tallinn, sein Land könne kostengünstige Abfangdrohnen zur Verfügung stellen, um einen Schutzschild gegen russische Drohnenangriffe aufzubauen. Er bot auch an, Experten zu seinen europäischen Partnern zu entsenden. Außerdem verkündete Selenskyj die Unterzeichnung eines Drohnenabkommens mit Lettland. Details wurden nicht öffentlich. Selenskyj war auf dem Gipfel der sogenannten NB8-Staaten in Tallinn zu Gast. Die Gruppe sprach sich zudem für eine rasche Mitgliedschaft der Ukraine in der Europäischen Union aus. Alle Kapitel der Beitrittsverhandlungen mit Kiew sollten bereits in diesem oder nächsten Monat eröffnet werden, hieß es in einer Erklärung. Zur NB8 zählen die baltischen Staaten Estland, Lettland und Litauen sowie die nordischen Staaten Schweden, Finnland, Norwegen, Island und Dänemark. Das nächste Sanktionspaket der Europäischen Union gegen Russland soll eine Visasperre für russische Soldaten umfassen. Dies gab EU-Kommissionspräsidentin von der Leyen in Brüssel bekannt. Sie sagte, es solle jedem die Einreise in die EU verboten werden, der seit Kriegsbeginn in den russischen Streitkräften gedient habe. Weitere Strafmaßnahmen betreffen den Finanz- und Energiesektor Russlands. Außerdem werden erstmals auch Fischereiunternehmen sanktioniert. Sie sollen bestimmte Handelswaren wie Kabeljau nicht mehr in die EU einführen dürfen. Ausfuhrbeschränkungen gibt es laut von der Leyen für Güter und Technologien, die von der russischen Militärindustrie genutzt werden können. Die Kommissionspräsidentin sagte, der Preis, den Russland für seinen Angriff auf die Ukraine zahle, werde von Tag zu Tag höher. Die Sanktionen zeigten schon jetzt Wirkung. Die russische Wirtschaft verlangsame sich deutlich. Ein Teil der Strafmaßnahmen soll bereits am kommenden Montag bei einem EU-Außenministertreffen beschlossen werden. Das israelische Militär greift nach eigenen Angaben weiter Stellungen der pro-iranischen Hisbollah-Miliz im Südlibanon an. In der Nähe der Küstenstadt Tyros seien 8 Menschen bei Luftangriffen getötet und 32 weitere verletzt worden, teilte das libanesische Gesundheitsministerium mit. Die israelische Armee rief die Bewohner auf, auch die christlichen Viertel in Tyros zu verlassen. Viele Menschen hatten dort in den vergangenen Tagen Zuflucht gesucht, nachdem die restlichen Teile der Stadt bereits immer wieder unter Beschuss standen. Christen im Libanon stehen der Hisbollah zum Teil ablehnend gegenüber. Das israelische Militär wirft der Hisbollah vor, sich in den Vierteln vor Angriffen zu verstecken. Israel und der Libanon hatten sich vergangene Woche auf einen neuen Plan zur Umsetzung einer bisher unwirksamen Waffenruhe geeinigt. Die Hisbollah akzeptiert die Pläne nicht. Der israelische Staat ist nach einem Bericht der Vereinten Nationen für die Gewalt von Siedlern gegen Palästinenser verantwortlich. In der UNO-Untersuchung heißt es, Die Gewalt der Siedler im Westjordanland diene der Umsetzung der Politik Israels mit den strategischen Zielen des Wohnungsbaus, der Annektierung besetzter Gebiete und der Vertreibung der Palästinenser. Der Staat ermögliche durch militärische und finanzielle Unterstützung die Angriffe der Siedler und trage zu einem Klima der Straflosigkeit bei. Großbritannien, Australien, Kanada, Frankreich und Norwegen forderten die Regierung in Jerusalem auf, die Lage vor Ort dringend zu entschärfen und verhängten weitere Sanktionen. Israel kritisierte die Maßnahmen. Die Zahl politisch motivierter Gewalttaten in Deutschland ist im vergangenen Jahr gestiegen. Insgesamt registrierte die Polizei mehr als 4.100 Gewaltdelikte. Das waren 1,2% mehr als im Vorjahr. 600 gingen auf das Konto rechter und rechtsextremistischer Täter, sagte Bundesinnenminister Dobrindt bei der Vorstellung der Statistik in Berlin. Der CSU-Politiker fügte hinzu, es sei erschreckend, dass etwa die Gewaltbereitschaft gerade bei jugendlichen Tätern steige. Die Zahl aller registrierten Straftaten mit politischem Hintergrund betrug im letzten Jahr rund 85.000. Das bedeutete eine Zunahme um 2% gegenüber 2024. Rund die Hälfte davon kam demnach aus dem rechten Spektrum. Vor dem morgigen Treffen des Koalitionsausschusses mit Vertretern der Sozialpartner hat sich die Opposition im Bundestag positioniert. Die AfD rechnet nicht mit konkreten Reformen. Deren Vorsitzende Weidel warf den Gewerkschaften vor, mit Maximalforderungen in die Gespräche zu gehen. Linken-Fraktionschefin Reicheneck appellierte an die Arbeitnehmervertreter, Kürzungspläne nicht mitzutragen. Grünen-Fraktionschefin Dröge warf Bundeskanzler Merz vor, Reformen mit einem, Zitat, Sammelsurium aus Kürzungen und Belastungen zu verwechseln. Wirtschaftsverbände warben in einer gemeinsamen Erklärung für einen abgestimmten Reformkurs. Sozialverbände warnten indes vor weiteren Belastungen. Die Spitzen der Koalition wollen sich morgen mit Reformvorhaben in den Bereichen Steuern, Arbeit, Soziales und Bürokratie befassen. SPD-Fraktionschef Miersch geht davon aus, dass die Koalition sich erst Anfang Juli auf konkrete Maßnahmen verständigt. Der Expertenbeirat für das Sondervermögen hat Empfehlungen für die Verwendung der 500 Milliarden Euro vorgelegt. Wie aus dem Bericht des Gremiums hervorgeht, soll das Geld stärker in Forschung und Entwicklung investiert werden. Dieser Bereich sei bisher strukturell unterfinanziert, sagte der Vorsitzende des Beirats, der Unternehmer Harald Christ. Der Anspruch eines nachhaltigen Wirtschaftsimpulses sei bislang nicht erfüllt. Als weitere Bereiche für mehr Investitionen werden etwa die Kommunen, Krankenhäuser und Pflegeheime sowie die Energieinfrastruktur genannt. Bundesfinanzminister Klingbeil lobte die Empfehlungen als wichtige Impulse. Er rief dazu auf, die Ratschläge anzunehmen. Der SPD-Politiker kündigte an, schnellere Investitionen mit einem Bonus zu belohnen. Im Gegenzug sollen Gelder gekürzt werden können, wenn diese nicht ausgegeben werden. Der Bericht ist der erste, den der Investitions- und Innovationsbeirat vorlegte. Das ehrenamtliche Gremium beim Bundesfinanzministerium soll bei der Umsetzung und der Überwachung der Ausgaben aus dem schuldenfinanzierten Sondervermögen beraten. Sophia und Noah waren im vergangenen Jahr erneut die beliebtesten Vornamen für Babys. Das geht aus einer Auswertung der Gesellschaft für deutsche Sprache hervor, der die Daten der Standesämter zugrunde liegen. Bereits in den Jahren 2023 und 2024 hatten Sophia und Noah vorn gelegen. Bei den Mädchen folgen die Namen Mia, Lina, Ella und Hanna. Bei den Jungen Matteo, Theo, Leo und Emil. Und hier noch einmal die Übersicht. Nach dem FCAS aus wollen mehrere Rüstungs- und Luftfahrtunternehmen unter Führung von Airbus ein neues europäisches Kampfflugzeug entwickeln. Der ukrainische Präsident Selenskyj ist zu Beratungen mit baltischen und nordischen Staats- und Regierungschefs nach Estland gereist. Die Zahl der politisch motivierten Straftaten in Deutschland ist gestiegen. Das Wetter in der kommenden Nacht südlich der Donau weiterer Regen, in Hochlagen der Alpen Schnee. An der Nordsee Schauer und einzelne Gewitter, sonst abklingende Niederschläge und teils auflockernde Bewölkung. Abkühlung auf 11 bis 5 Grad. Morgen wechselnd bewölkt mit Schauern und kurzen Gewittern. Am Alpenrand längere Zeit Regen, 15 bis 21 Grad. Am Donnerstag wechselnd bewölkt mit zahlreichen Schauern und einzelnen Gewittern, 15 bis 20 Grad.
1: Das waren die Nachrichten einer Übernahme vom Deutschlandfunk. 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
2: Nächste Station, Leipziger Straße. Ausstieg in Fahrtrichtung rechts. Bitte achten Sie auf die Stufe zwischen dem Zug und dem Bahnsteig.
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Traffic mit dem Song Dear Mr. Fantasy. Herzlich willkommen zur heutigen Ausgabe XB Raus, euer Veranstaltungsmagazin. Und heute am Mikrofon wieder wie dienstags. Ja, eure Teewurst und eben gerade der Song Traffic. Kennt ihr das manchmal so, das Gefühl, wenn ihr einen Song laufen lasst, irgendwie, dass er einen Takt zu langsam ist? Irgendwie kann natürlich gar nicht sein, denn ihr habt hier die Musik normalerweise hier auf meinem Laptop. Und man kennt es ja von früher, von den Plattenspielern, gell, dass man da vielleicht immer doch ein bisschen was Verkehrtes eingestellt hat. Aber so irgendwie habt ebenso die ersten ein paar Riffs habe ich eben gerade gedacht, das ist doch einfach zu langsam und ich wollte schon beinahe gegen die Festplatte klopfen, aber nee, das war einfach so. Aber manchmal hat man so das Gefühl und ja, ist da ein bisschen am Verzweifeln und naja gut, dann muss man halt trotzdem jetzt einfach durch bis um 19 Uhr, kriegt ihr jetzt noch ein paar Veranstaltungen um die Ohren geschlagen und ja, großes Festivalwochenende ist ja leider vorüber und es gab natürlich auch, wie es halt immer so ist, im Moment ganz, ganz furchtbar, auch nach den Festivals wieder natürlich unheimlich viel Kritik. Und manchmal fragt man sich dann wirklich, Leute, genießt doch einfach mal die Festivals. Und auch wenn mal ein, zwei Sachen mal ein bisschen schief gehen, dann ist es halt einfach so, genießt einfach die Festivals, genießt einfach die Musik. Geht nach Hause, versucht dann am Montag dann nochmal auf die Arbeit zu gehen, wenn ihr euch dann so ein bisschen ausgedünstet habt und lasst es einfach mal nochmal Revue passieren. Und im Endeffekt war es eigentlich doch gar nicht so, so schlimm. Auch ich habe hin und wieder mal so ein bisschen reingezappt, TV-technisch, und muss dann schon sagen, also ich fand es eigentlich gar nicht so ganz so schlecht. Und hat schon ein bisschen Spaß gemacht, muss ich ganz ehrlich sagen. Und hat mich bei so eins, zwei, habe ich mich dann schon ein bisschen geärgert. Ein Kumpel von mir, der war aus Sweden Rock und da war unter anderem auch Yngwie Malmsteen. Und da bin ich ja totaler Fan davon. Und da schickt er mir einfach so ein paar Clips rüber per WhatsApp. Und ich war dann doch ein bisschen traurig, sagen wir mal so. Gell? Aber wir wollen natürlich auch gleich mal loslegen mit einer Veranstaltung. Und klar, wie das normalerweise

und ab war's. Und dann hat man natürlich sich mit seinen Kumpels getroffen. Aber jetzt gibt's natürlich auch was, nämlich auch vom Abenteuerspielplatz Riederwald e.V., nämlich die Hafenpiraten. Und da geht's morgen nämlich um 15 los. Um 15 Uhr geht es da los, nämlich um Heinz-Raspe-Platz in Frankfurt-Lindley-Straße Nummer 14. Ahoi, hief die Segel, das Piratenboot ist startklar, denn ab dem 27. Mai schon ist es nämlich schon wieder soweit. Kinder dürfen nämlich den Osthafen unsicher machen und mit dem Piratenboot ja das Abenteuerspielplatz des Riederwald in See stechen. Bereits seit 2009 gehen die Hafenpiraten auf Abenteuerreise und nehmen jährlich geschmeidige 5000 Kinder mit auf große Fahrt, um den Main auf eine ganz neue Art zu entdecken. Das Boot Roter Falke ist Baujahr 1966 und wurde einst als Personenfähre und später von der Senckenberg-Gesellschaft als Forschungsschiff genutzt, um das Leben im und am Main zu erkunden. Ja, der Bootseinstieg befindet sich am Hafenbecken am Heinz-Raspe-Platz in der Lindley-Straße, Höhe Hausnummer 14. Und morgen geht's los um 15 Uhr. Aber es gibt natürlich, weiß Gott, noch mehr Termine, nämlich keine Ahnung, also am 10., also wie gesagt, morgen ist ja der 10., man muss natürlich vorher auf den Kalender gucken, wenn man hier eine Sendung moderieren will, geht's auch weiter, nämlich um 17 Uhr, dann am 11.6. um 11 Uhr, dann um 12 Uhr, dann schon um 15 Uhr und um 16 Uhr und. Ich könnte euch Termine ja abledern bis einschließlich den, muss ich mal ein bisschen weiter runter gucken, nämlich bis zum 17.06. um 17 Uhr, das ist dann der letzte Termin für die Kids und dann können sie ein bisschen den Hafenpiraten raushängen lassen, am besten dann irgendwie Augenklappe und vielleicht nochmal von Mama in Hut basteln lassen, dann mal schauen, ob wir da vielleicht irgendwie aus Pappmaché noch ein, wie nennt man das denn, ein Papagei auf die Schulter klebt und dann macht die ganze Chose natürlich viel mehr Spaß. Also Kiddies, morgen geht's los um 15 Uhr und das am Heinz-Raspe-Platz und das ist in der Lindley-Straße Nummer 14 und da könnt ihr dann nochmal richtig mal die Chose rauslassen. Ob ihr euch da jetzt anmelden müsst, das weiß ich nicht. Geht einfach mal auf die Homepage, nämlich auf www.piratenfahrten.de zusammengeschrieben. Und da könnt ihr euch dann weiter nochmal erkundigen, ob ihr euch dort anmelden müsst oder nicht. Hätte ich aber eigentlich auch machen können. Aber derjenige, der regelmäßig dienstags die Sendung anhört, X wie raus, die Veranstaltung mit der Teewurst, da wisst ihr ganz genau, ja, manchmal ist es doch ein bisschen dranfunselig, die Teewurst. Aber beim nächsten Mal, irgendwann einmal, werde ich mich natürlich da auch besser erkundigen. Aber ihr könnt ja auch was eigentlich tun, oder? Warum eigentlich ich immer? Gelle? So sieht's aus. Das Bunny Boys, Don't Ring the Bell.

0: Ja, da kann man schon ein bisschen dänse, gell? Und vielleicht mal ein Petticoat mal wieder rausziehen aus den tiefsten Katakomben. Und wenn wir schon dabei sind, Petticoat, ja, die junge Leute kennen das ja kaum noch heutzutage. Aber die Älteren da draußen, die kennen das mit absoluter Sicherheit. Und unter anderem kennen sie natürlich auch ältere Filme. Und wenn ihr da am 11. gegebenenfalls Zeit habt, schaut doch mal bitte bei euch auf den Kalender. Der 11. diesen Monat, sprich übermorgen wäre das, ja, komischerweise. Und das habe ich auch festgestellt, auch ohne Taschenrechner oder Kalender. Gell, nämlich da gibt es nämlich etwas, ja, anzuschauen, nämlich einen schönen, wunderschönen Film. Und da gibt es eine Reihe Treffpunkt Kino 65 Plus. Und da am 11. gibt es nämlich einen wunderschönen Film, Das Mädchen Rosemarie. Und das startet um wie viel Uhr? Muss ich natürlich auch gucken, nämlich um 15 Uhr im, ja, drüben am Mainufer in Sachsenhausen im Deutschen Filmmuseum. Nämlich die Reihe Treffpunkt Kino 65 Plus lädt dazu ein, Filmgeschichte in besonderer Atmosphäre neu zu entdecken. Und in entspannter Runde beginnt der Nachmittag mit einem Getränk im Foyer und natürlich auch mit einer kleinen Einführung, bevor ausgewählte Klassiker gemeinsam auf großer Leinwand erlebt werden. Wie gesagt, am 11. Juni um 15 Uhr steht dann Das Mädchen Rosemarie auf dem Programm und das ist ein eindringliches Zeitporträt über den sozialen Aufstieg und die tragische Geschichte einer jungen Frau im Nachkriegsdeutschland. Und der Film, inszeniert von Rolf Thiele, gilt als kritischer Blick auf Wirtschaft, Moral, Gesellschaft der 1950er Jahre. Und die Vorführung ist zugleich eine Hommage an den, ja, leider kürzlich verstorbenen Mario Adolf. Die Reihe richtet sich vor allem an ein älteres Publikum, heißt aber nicht unbedingt, dass die junge Mädchen und Bube dort nicht hingehen sollten. Gelle, alle hopp, nehme ich am 11.6. im Deutschen Filmmuseum, das ist am Mainufer auf der Sachsenhäuser Seite und da geht es los um 15 Uhr. Dann könnt ihr dann erstmal im Foyer ganz gemütlich einschlappern und dann auch eure Ohren spitzen, denn es wird natürlich auch ein bisschen was erklärt über den Film, Regisseur etc. pp. Und dann könnt ihr ganz geschmeidig dann in den Vorführraum und einen Film genießen. 15 Uhr geht es los. Ich würde dann mal sagen, so dann um 17 Uhr seid ihr dann schon wieder fertig. Und dann könnt ihr ja dann gegebenenfalls dann nochmal eine ganz andere Veranstaltung dann genießen. Das solltet ihr machen. Denn wenn ihr schon dort in Sachsenhausen seid, wisst ihr ja selbst, da gibt's ja ein bisschen was. Da kann man ja auch noch hingehen. Bonnie Raitt, Can't Find My Way Home.
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Wenn man Bonnie Raitt hört mit dem Song Can't Find My Way Home, ja, da weitet sich das Herz zu einem saftigen Steak. So sieht sie mich mal aus. Aber wir wollen natürlich jetzt nicht gerade unbedingt große Songs feiern, denn es geht nämlich weiter Schlag auf Schlag. Und wir machen da jetzt gleich mal einen Satz vom 11.6. direkt mal weiter auf den 13.6. Und wenn ihr es da wirklich total schrill, laut und ein bisschen extrem wünscht und wollt auch ein bisschen lachen und auch wenn ihr nicht gleich sofort mit der Nase rümpft, wenn es ein bisschen unter die Gürtellinie geht, dann habe ich nämlich etwas, nämlich den 13.6. im Moxie FFM East. Da gibt es nämlich wirklich was vom Allerfeinsten. Schrill ist es auf alle Fälle, bunt ist es auch um 20 Uhr, kostet 32 Euro an der Abendkasse, an der Abendkasse 38 Euro. 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Man muss ja manchmal überlegen, was man sagt, gell. Ich hätte ja auch ein bisschen was anderes sagen können, aber manchmal muss ich dann auch ein bisschen das Niveau nach oben halten. Fällt mir manchmal schwer.

Und das war D-Lane mit dem Song Quest and the Curse. So sieht es nämlich mal aus. Und wir machen jetzt mal ein bisschen Werbung für Radio X, gell? Und wenn ihr da draußen, und das mache ich ja hin und wieder mal ganz gerne, denn ich will schon, dass neue Radiomoderatoren hier zu Radio X kommen. Und es würde mich sehr freuen, wenn ihr euch mal anmelden würdet. Denn es gibt nämlich bei uns eine Möglichkeit. Und ihr könnt ja eine komplette, fast komplette Stunde eine Sendung machen. Und das um die Mittagszeit. Das nennt man nämlich das Hörerfenster. Wenn ihr irgendwie Lust habt, ein bisschen dummes Zeug zu quatschen, hätte ich jetzt beinahe gesagt, oder feine Musik zu machen oder wie auch immer. Oder es ist ein Thema, was euch wirklich sehr am Herzen liegt, dann meldet euch doch einfach bei uns bei Radio X und da könnt ihr uns dann einfach mal eine E-Mail schicken und schickt uns dann mal eure Idee, was ihr dann gegebenenfalls machen möchtet im Hörerfenster. 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Ganz, ganz wichtig, also ihr werdet nicht irgendwie ins kalte Wasser geworfen und dann heißt es so, ihr habt ein Mikrofon und einen Knopf und dann seht zu, dass ihr klarkommt. Nein, das ist natürlich nicht. Ihr habt dann auch die Möglichkeit, logischerweise auch eure Lauscher ein bisschen zu spitzen, denn ihr werdet natürlich hier ein bisschen eingewiesen, wie das denn alles so funktioniert, auf was ihr achten müsst und so weiter etc. pp. Welche Regler für euch ganz wichtig sind am Anfang. Es gibt da natürlich auch noch so ein paar kleine Geschichten, aber die könnt ihr dann auch später dann noch mitbekommen, denn es gibt nämlich auch noch weitere Seminare, Technikseminare, Rechteseminare und. Und wenn ihr dann ein bisschen Blut geleckt habt, muss ich ganz ehrlich sagen, dann sieht es nämlich so aus, dann könnt ihr nämlich auch mal ein bisschen schauen. Wir haben ja einige Redaktionen bei uns hier bei Radio X und da könnt ihr mal schauen. Gegebenenfalls interessiert euch zum Beispiel, sagen wir mal, Scramble X oder was weiß denn ich, keine Ahnung, oder vielleicht Radio Phänomenia, nämlich das Eintracht-Magazin von, für und mit Eintracht-Fans. Und wenn ihr da dabei sein wollt, einfach bewerben, zack, und dann mal sagen, oh hoppla, ich habe jetzt schon 1, 2, 3, 4 Mal Hörerfenster gemacht und ich würde ganz gerne fest bei euch einsteigen. Die Möglichkeit besteht dann auch, aber wenn ihr wissen wollt, was es noch alles für Redaktionen gibt, dann einfach auf www.radiox.de gehen. Da gibt es eine komplette Liste und auch so ein bisschen Hintergrundinfo, was denn die jeweiligen Redaktionen so machen. Auf der einen Seite ein bisschen politisch, auf der anderen Seite ein bisschen musikalisch, auf der anderen Seite natürlich Eintracht-like etc. pp. Ich brauche gar nicht alles aufzulisten, denn ansonsten würde das nämlich hier die Sendung sprengen. Spaß macht's auf alle Fälle, so habe ich auch angefangen. Und am liebsten würde ich es gerne nochmal machen. Das war nämlich schon eine ganz tolle Sache, denn man geht dann so ein bisschen unbedarft an die ganze Chose ran und hat auch einen Riesenspaß dabei. Und das dann einmal im Monat könnt ihr dann eure Sendung rausjagen und dann entweder ihr seid Schüler oder ihr seid am Schaffe. Wenn ihr Schüler seid, könnt ihr dann am nächsten Morgen dann hingehen und sagen, hier Kinders, ich habe eine eigene Radiosendung, ihr nett. Ihr Kasperle. So sieht's aus. Also geht auf unsere Homepage auf www.radiox.de. Dann schaut ihr mal ganz einfach, wie das denn einfach so vonstatten geht. Und dann schickt ihr uns ein E-Mail. So mit eurer Idee, was ihr machen wollt gegebenenfalls. Und ich gehe mal stark davon aus, irgendein Thema werdet ihr da draußen finden. Und wenn es halt einfach nur, was weiß ich, Vollkontaktknöppeln ist oder so. Keine Ahnung, weiß ich nicht. Schaut einfach mal so bei euch, was ihr dann gerne machen wollt. Oder ihr habt alte Vinylscheibchen und die würdet ihr ganz gerne hier auch auflegen. Gibt's nämlich auch hier die Möglichkeit. Also es ist nicht nur alles digital. Es gibt auch Plattenspieler, gell? Und da müsst ihr halt nur wissen, welche Geschwindigkeit ihr die Platte abspielen sollt, gell? Also das ist schon mal die Hauptsache. Hauptsache ist aber auch, wenn ihr Lust habt, in irgendeiner Weise, nämlich ihr Kinders da draußen, und ich bin ja immer gerne erpicht, das wisst ihr ja, für die Kinder etwas rauszujagen. Da gibt es nämlich das Open-Air-Kindertheater. Und da gibt es jetzt noch weitere 4 Termine. Das wäre unter anderem der 28. und 29.6. und am 19. und 20.7. Das ist nämlich dann im Nitterpark in Frankfurt. Und das Kinder- und Jugendtheater in Nordweststadt verwandelt nämlich den Nitterpark im Sommer mit einer offene Bühne voller Fantasie, Humor und kindgerechter Geschichten. Und mit dem Theaterfestival ab, ja, wie gesagt, ging schon seit dem 6. Juni los, entsteht nämlich ein lebendiger Kulturraum unter freiem Himmel, der junge Zuschauer und Zuschauerinnen und Familien natürlich logischerweise gleichermaßen begeistert. Klassiker wie das Märchen vom dicken, fetten Pfannkuchen, Puh, der Bär, Patterson oder die herrlich schrägen Olgis bringen bekannte Figuren mit viel Spielfreude auf die Bühne. Dabei verbindet das Programm auch liebevoll erzählte Geschichten mit Bewegung, Witz und direktem Kontakt zum Publikum. Das Festival zeigt, wie zugänglich und inspirierend Theater für Kinder sein kann, unkompliziert, kreativ und auch mitten
in der Natur. Denn ich hoffe ja auch, die nächsten Wochen, das Wetter wird dann ein bisschen besser und auch beständiger. Und dann sollte man wirklich dann auch mal ein bisschen rausgehen und dann im Nitterpark, der ist ja sowieso ganz schön, muss mir ja ganz ehrlich sagen. Und man kann ja dann auch vielleicht einen Lederball mitnehmen und während dem Theaterstück Fußball spielen. Naja gut, sollte man nicht unbedingt machen. Also liebe Kinder ist da draußen, am 28. und am 29.06. da gibt es dann die zwei Termine für diesen Monat. Und im darauf kommenden Monat ist nämlich am 19. und 20.07. der Nitterpark für die Kinder auf. Und geht dann einfach mal auf die Homepage, auf Open Air Kindertheater, und dann habt ihr dann auch ein bisschen mehr den Überblick bezüglich dem Programm. Chromeo Personal Effects.

Und für alle, die sich jetzt erst eingeschaltet haben bei Radio X, ihr hört jetzt noch XB raus, euer Veranstaltungsmagazin bis um 19 Uhr am Mikrofon ist eure Teewurst immer noch. Und wir wollen natürlich auch gleich nochmal ein bisschen weitermachen mit Veranstaltungen, wobei ich sagen muss, das Nächste, was ich euch mitteile, na gut, es hat nicht gerade unbedingt etwas mit einer Veranstaltung zu tun, aber ja, ich will direkt Leute ansprechen, ja, Kiddies, Jugendliche ansprechen zwischen 12 und 21 Jahren. Und wenn ihr ein Faible habt mit Zeichnen, mit Malen oder wie auch immer und sitzt des Öfteren zu Hause und betreibt Malen nach Zahlen, naja, das kann dann auch irgendwann mal ein bisschen langweilig sein. Oder ihr sitzt manchmal da und habt dann 15 verschiedene Farben an Stifte in der Hand und wisst aber nicht genau, was ihr malen sollt, dann habe ich dann jetzt mal ein Thema für euch. Und das wäre nämlich unter anderem FFM Fühl ich. So sieht sie nämlich aus. Nämlich der Jugendkunstwettbewerb FFM Fühl ich geht 2026, sprich in diesem Jahr, in die zweite Runde und lädt junge Frankfurter und Frankfurterinnen dazu ein, ihre ganz persönliche Sicht auf die Stadt kreativ auszudrücken. Unter dem Motto Skyline oder Bolzplatz, ja, geht es weniger um perfekte Technik als um echte Gefühle. Wie riecht, klingt und fühlt sich Frankfurt an? Ob wild, humorvoll, nachdenklich oder experimentell, erlaubt ist alles, was die Stadt aus individueller Perspektive ja erlebbar macht. Teilnahmeberechtigt sind Jugendliche zwischen 12 und 21 Jahre, die ihre Werke analog oder digital im bereitgestellten Zeichenblock einreichen können. Neben Preisen winkt eine öffentliche Ausstellung. Alle Arbeiten, jedes Bild bekommt natürlich logischerweise auch seinen Platz. Angenommen werden sowohl analoge als auch digitale Arbeiten im DIN A5-Format. Wichtig, die Werke müssen im offiziellen FFM Fühl ich Zeichenblock gestaltet werden, der kostenlos in Frankfurter Jugendhäusern und Einrichtungen der offenen Kinder- und Jugendarbeit ausliegt. Zudem kann der Zeichenblock natürlich auch unter FFM Fühl ich Frankfurt, Stadt Frankfurt am Main heruntergeladen werden. Und der Einsendeschluss, da habt ihr noch ein bisschen Zeit, also ihr könnt euch noch ein bisschen Gedanken machen. Der Einsendeschluss dieses Jahr ist erst, Achtung, der 17. August und die Preisverleihung mit Ausstellung findet dann am 18. September statt. Aber wenn man natürlich ein bisschen komplizierter etwas zeichnen will und da ist eigentlich der 17. August, der ist dann doch ein bisschen eng und ein bisschen knapp und wenn man da noch ein bisschen länger braucht, um zu überlegen, was man denn eigentlich zeichnen will mit dem Motto Skyline oder Bolzplatz, dann geht es natürlich dann ratzfatz. Also geht auf FFM Fühl ich Stadt Frankfurt am Main und da könnt ihr euch diesen Zeichenblock dann runterladen und dann könnt ihr euch ein bisschen Zeit lassen bis zum 17. August. Warum sage ich das jetzt schon, obwohl es ja noch ein bisschen dorthin ist? Klar, dann kommen natürlich auch die Sommerferien und was weiß ich nicht alles. Und dann ist der August ganz, ganz schnell da. Deswegen habe ich gesagt, komm her, das jagen wir dann doch jetzt einfach mal raus. Skyline oder Bolzplatz, FFM fühl ich und da könnt ihr ein bisschen zeichnen und das geht, ja, wie gesagt, bis zum 17. August, da müsst ihr das alles eingereicht haben und Jugendliche zwischen 12 und 21 Jahren dürfen da natürlich mitmachen. Vielleicht wollen die Eltern ja auch noch ein bisschen mithelfen, wie auch immer. Keine Ahnung, es kann ja auch sein, dass die Eltern da auch ein bisschen, ich sage jetzt ganz einfach mal, kreativ sind. Ja, warum denn nicht? Kann man ja ruhig machen, oder? Ganz einfach. Also, Einsendeschluss 17. August 2020.

Jetzt lassen wir aber ein bisschen Mossom im Hintergrund noch laufen, denn ich möchte euch natürlich noch mitteilen, was heute noch passiert bei Radio X. Denn ihr sollt natürlich nicht ohne weiteres umschalten. Im Anschluss an die Sendung geht es weiter mit Radio Phänomania von, für und mit Eintracht-Fans logischerweise. Und heute ist ein Gast da, nämlich Lutz Meinl. Dann um 20 Uhr The Supernova und um 21 Uhr Escobar, 22 Uhr The Vanille Club. Und um 23 Uhr X-Fate, die DJ-Nacht. Wieder hat es mir Spaß gemacht, heute für euch die Sendung zu machen. Am nächsten Dienstag wieder ab 18 Uhr. Naja gut, 18 Uhr und 10, weil vorher sind ja noch die Nachrichten, gell? So ist es. Ansonsten, liebe Leute, ich wünsche euch alles erdenklich Gute, noch eine schöne Woche. Bleibt uns weiter hold hier und hört immer schön fleißig Radio X, gell? Sonst gibt's nämlich lange Ohren. So muss ich das ganz einfach mal ganz zärtlich mal ausdrücken, gell? Und heute ist ja noch ein bisschen was und die kompletten Tage logischerweise auch. Und nochmal kurz erwähnt, wenn ihr aber wirklich Lust habt, in irgendeiner Weise selbst mal eine Sendung zu machen, ja, dann meldet euch bei Radio X und dann schauen wir einfach mal, gell? Vielleicht kann ich dann demnächst dann auch immer sagen, ei Kollege, wie sieht's denn aus? Und dann können wir mal ein bisschen dann fachsimpeln. Macht nämlich auch einen Riesenspaß. Tolle Leute sind's hier und es wird euch irgendwie keinem, wird euch keiner die Ohren langziehen, wenn mal irgendwas schief geht oder wie auch immer. Es macht einfach einen Riesenspaß. Bis denne, haltet die Ohren steif.

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1: Hallo Frankfurt, hier ist wie jeden Dienstag von 19 bis 20 Uhr Radio Phänomenia, das Ganze am 9. Juni 2026. Mit mir heute, moderiert.
2: Ja, ich versuche es, die Teewurst.
1: und
2: auf der anderen Seite natürlich unseren Thomas P. Und ja, wir sind ja diesmal nicht alleine. Wen hast du denn da noch mitgebracht?
1: Wir tauchen heute ein bisschen in die Eintracht-Historie ein.
2: Aha, okay.
1: Tiefer geht's nicht.
2: Tiefer geht's nicht.
1: Ich kenne den Mann schon 25 Jahre.
3: Mindestens
1: 25 Jahre. Und ich muss sagen, er ist eine absolute Eintracht-Legende.
2: Lutz Meindl. Jetzt machst du aber Lutz Meindl noch älter, als er eigentlich ist. Ne? Also jetzt wirklich, die Leute denken da draußen, meine Güte, ist wahrscheinlich jetzt mit dem Rollator hier reingefahren worden.
1: Ich muss ihn hochtragen.
2: Das ist aber jetzt schon gemein.
1: Also ich musste ihn hochtragen, aber er war ja ehemaliger Masseur und Physiotherapeut von Eintracht Frankfurt. Sicherlich viele noch bekannt aus der guten, alten, glorreichen Zeit von Eintracht Frankfurt. Als es noch Toni Yeboah gab, also ich muss sagen, er hat über 400 Spiele, hat er quasi unter sich gehabt, kann man sagen. Mehrere Trainer, 17 haben wir jetzt, 17 plus ein paar doppelt, gell?
3: Ja genau, 17 Trainer.
1: Also erst einmal herzlich willkommen, Lutz, in unserer Sendung und wir freuen uns wahnsinnig, was du uns alles noch hier erzählen kannst.
3: Ja. Erstmal vielen Dank für die Einladung. Ich habe mich sehr gefreut. Und ich finde es toll, dass es euch immer noch gibt. Das letzte Mal war ich bei euch so 98 ungefähr. Also wir kennen uns länger wie 25 Jahre.
1: Ja.
3: Und es ist toll, dass es euch gibt.
1: Das auf jeden Fall. Da freuen wir uns auch immer wieder.
3: Ja.
1: Aber wie hast du dann den Weg bis zu Eintracht Frankfurt überhaupt gefunden? Sagen wir mal so, dein klassischer Werdegang.
3: Also ich habe meine Ausbildung im Höchster Krankenhaus gemacht als Masseur. Und da hat damals die Frau des damaligen Masseurs von der Eintracht hat da gearbeitet. Und ich habe selbst Fußball gespielt und war natürlich Eintracht-Fan. Und das hat die Frau mitbekommen. Und die hat mich gefragt, ob ich nach der Ausbildung in Höchst bei Ihnen in der Praxis in Steinbach im Taunus mein Praktikum machen möchte. Dann habe ich gesagt, natürlich, kein Problem. Und ich war dann war noch in der Ausbildung und irgendwann ruft mich dann der Christian Schmidt-Rönnau, das war damals der Masseur, ruft mich an. Ich wollte gerade mit dem Motorrad auf die Lofoten fahren, 1980, ruft er mich an und sagt, du fährst mit ins Trainingslager. Sag ich, was, ich fahre mit ins Trainingslager. Ja, der Friedel Rausch, der möchte noch einen zweiten Masseur haben. Und du fährst mit. Dann sag ich habe doch keine Ahnung, ich kenne mich schon nicht aus, ich kann vielleicht ein bisschen Öl verteilen. Und okay, ich war im MG-Block und dann hieß es, übermorgen bis am Riederwald. Dann habe ich dann mein Zeug gepackt fürs Trainingslager. Da ging es damals nach Lahm in den Bayerischen Wald. Und kam dann nach Riederwald. Bus stand schon vorher, war schon alles gepackt. Und ich komme in den Bus rein. Und da sitzt dann Krabi, Holz, Petzai, Chabum, die ganz Großen von Eintracht Frankfurt, Nachtwey und so weiter. Und ich natürlich war total aufgeregt und jetzt bin ich mit denen ins Trainingslager gefahren. Ja. Vorher waren das die Idole und auf einmal sollte ich die Leute massieren. Und es war dann so, dass wir in Lahm im Trainingslager waren. Ich habe natürlich dem Schmidti immer auf die Finger geguckt und massieren konnte ich da schon. Aber ich konnte noch nichts anderes machen, Verbände und sowas, hatte ich keine Ahnung damals. Und es war dann so, dass ich hatte Geburtstag und es war in diesem Hotel, das war ein Steigenberger Hotel, war eine Diskothek und da war absolutes Verbot, Disco-Verbot. Und ich hatte Geburtstag und der Friedel Rausch sagt zu mir, du hast Geburtstag, du darfst heute Abend in die Disco. Und der Udo Klug, das war damals der Manager, hatte mir eine Flasche Whisky geschenkt. Und es war jetzt so gewesen, es war so ein Nebengebäude, so ein riesenlanger Balkon. Die Zimmer waren, also die Balkone waren abgetrennt mit Zeltstoff. Und es war Sommer, ich habe die Tür aufgehabt und bin dann in die Diskothek. Und ich komme dann irgendwann nachts nach Hause in mein Zimmer Und was ist hier los? Aschenbecher war voll, Whisky war leer gewesen. Die Karten hatten wir auf dem Boden gelegen. Und das kann nicht sein, was ist hier los? Die Spieler, die rauchen noch nicht, die trinken noch nicht. Und hab dann alles aufgeräumt. Nächsten Morgen bin ich zum Frühstück und hab mir nichts anmerken lassen. Und nachmittags kommt dann ein Spieler zu mir und fragt mich, hast du dem Trainer was gesagt? Sag ich, nee, ich hab dem nichts gesagt. Okay, alles klar, du bist einer von uns. Damit war ich dann eigentlich schon integriert. Die wussten, dass ich nicht diese Sache weitergebe. Ja, das blieb dann unter uns.
2: Also so eine typische Petze oder sowas war es dann in dem Moment eigentlich nicht?
3: Nein, nein. Aber da hätte ich auch verloren gehabt bei der Bayern.
1: Das war quasi ein Test, war das?
2: Ja, wahrscheinlich, ja, ja.
1: Test mit 5 Promille. Ja.
3: Und ich habe immer geglaubt, dass die Spieler, die leben gesund, ja. die trinken nicht, die rauchen nicht. Und da war aber alles dabei gewesen, ja. Aber das war dann später noch genauso. Ich weiß nicht, wie es jetzt ist, aber Karten gespielt haben sie immer gerne.
1: Ja, jetzt spiele sie mit dem Gameboy oder irgendwas.
2: Ja, ja. Gut, aber geraucht.
1: Marionade trinken sie heute und was weiß ich, wie das
2: aber geraucht und getrunken wird trotz alledem.
1: Das wäre trotzdem noch, ja.
2: Es werden natürlich viele Sachen nicht nach außen getragen, ist ja klar. Ja. Und natürlich will man dann auch immer so ein bisschen die Vorbildfunktion wahrscheinlich auch beibehalten, auch ein bisschen schwierig. Und damals war ja eh alles ein bisschen lockerer als heute, würde ich jetzt einfach mal behaupten. 2001 bist du ja geehrt worden, 20 Jahre. Bei der Eintracht Frankfurt und wie gesagt, 400 Spiele hast du geknetet und 25 Trainer hattest du unter anderem dann auch schon miterlebt.
3: 17 Trainer.
2: 17 Trainer waren das. Dann steht es bei der Eintracht Frankfurt verkehrt da und du hattest damals den Platz 3 inne gehabt, der ewigen Bestenliste des deutschen Fußballs. Nur Hermann Rieger vom HSV und Dieter Drotscholek von wie heißt der?
3: Dieter Czolik von Leverkusen.
2: Genau, richtig. Die haben da ein bisschen mehr geknetet. Mhm. Bevor der Thomas jetzt die nächste Frage stellt, weil eine Frage, die hing mir wirklich schon seit heute Mittag irgendwie auf der Zunge. In Masseur, kann ich den vergleichen wie mit einem Friseur? Da kommt doch bestimmt auch jeder Spieler und breitet doch einfach seine Seele so aus, oder? Wie beim Friseur ja auch, sagt ja auch, meine Güte, heute läuft es irgendwie nicht oder wie auch immer. Hattest du da immer ein offenes Ohr gehabt für die Spieler?
3: Ja, musste ich. Also ich konnte sehr gut zuhören. Viele Probleme, die Spieler hatten, haben sie bei mir ausgeschüttet und das ist dann auch immer unter uns geblieben. Ich war eine Vertrauensperson und das, was die Spiele mir anvertraut hatten, das ist auch immer unter uns und im Raum geblieben. Wurde nie irgendwie damit hausieren gegangen.
1: Ich denke mal, das ist auch ganz wichtig in deinem Job, weil es spricht ja dann irgendwann mal rum, wenn du irgendwas rausposaunst oder sowas. Ich meine, ist wie wir schon gesagt haben, du hast ja über 400 Spiele hast du ja praktisch da gehabt und du hast auch, denke ich mir, bei allen, die du betreut hast, einen absolut super Ruf gehabt. Und ich hoffe, dass mir die eine oder andere Anekdote trotzdem hast du hier heute ein bisschen rauskitzeln können. Weil es gibt ja, ich meine, du hast ja in dieser ganzen Zeit, das muss man schon mal überlegen, unsere ganzen Idole gehabt. Tevos, was kannst du dir vorstellen? Petzai, Nickel, Grabowski, Hölzenbein, Norbert Nachtwein natürlich, Ronny Borges, da wird es mit Sicherheit einige Geschichten geben. Oder Anthony Yeboah zum Beispiel.
3: Ja, Toni hat mir mal eine schöne Geschichte erzählt, als er noch in Saarbrücken war. Er kam ja aus Ghana nach Saarbrücken und er hatte ein Zimmer. Es gab noch kein Handy, er hatte kein Telefon. Und Klaus Schlappler war ja Trainer in Saarbrücken, war ja auch so ein bisschen rustikaler Trainer, der auch sehr großen Wert auf Disziplin gelegt hatte. Und Toni, eines Morgens macht er den Rollladen hoch und alles ist weiß, Schnee. Und hat er sich gedacht, Schnee, da kann ich nicht trainieren. Und hat sich wieder hingelegt. Das war so gewesen, 10 Uhr oder 11 Uhr hatte dann die Mannschaft Training und Toni hat gefehlt, weil bei Schnee kann man nicht trainieren. Er hat das erste Mal den Schnee gesehen. Und Schlappner war natürlich sauer und hat dann einen Co-Trainer oder irgendeinen Offiziellen zum Toni geschickt. Hol den Toni, bring mir den Toni. Und dann hat es geklingelt beim Toni um 11:30 und er wurde abgeholt zum Training und er musste dann Einzeltraining machen. Die Mannschaft war zu dem Zeitpunkt schon fertig mit dem Training und Toni musste dann im Schnee oder im Schneematsch musste der Einzeltraining machen. Hatte sich sehr drüber gefreut.
1: So lange Stollen hat er gar nicht gehabt, also hat er nicht gekannt bis dahin.
4: Aber es gibt's, aber danach gab es wahrscheinlich aber dann definitiv nicht mehr die Ausrede, bei Schnee wird nicht trainiert.
3: Nee.
4: Also das hat sich dann ja wohl erledigt gehabt.
3: Der Schlappner wird wahrscheinlich auch die richtigen Worte gefunden
4: haben. Wahrscheinlich, ja.
1: Danach kam dann die Relegation gegen Eintracht Frankfurt und Toni Yeboah war dann hier.
3: Och, der war so stark.
1: Frankfurt, ja.
3: Der war so stark in dem Spiel, gerade in dem Spiel in Saarbrücken haben wir, glaube ich, 2-1 verloren.
1: Ja.
3: Wir haben hier 2-0 gewonnen. Und dort 2-1 verloren und der hatte so viele Chancen gehabt. Der hat gegen Charlie gespielt, aber der war unglaublich. Also ein Stürmer auch bei uns. Also habe ich selten gesehen, mit solcher Wucht, mit welcher Wucht der gespielt hat. Und sind ja die Leute an ihm abgeprallt, links und rechts, da ist der durch.
4: Ja, das war schon so eine Brachialathletik,
3: ja,
4: ne?
3: Ein sensationeller Fußballer, ja.
1: Wobei ich sagen muss, bei dem Abschiedsspiel, das von Alex Meyer hat er ja auch gespielt und ich würde sagen, der ist heute noch absolut top, der Mann. Der hat eine super Vorstellung da in dem Abschiedsspiel gemacht. Also,
3: naja, der ist am Samstag, glaube ich, 60 geworden.
1: Genau, da hat er große Geburtstag, runde Geburtstag feiert. Nochmal herzlichen Glückwunsch nachträglich natürlich.
3: Ja, von mir auch.
1: Also absolut. Und ich denke mir auch mal, Toni Yeboah war der Spieler mit den dicksten Waden.
3: Ja. Ach, Oberschenkel. unglaublich. Eine Spannung auch in der Muskulatur gehabt, also auch eine Ruhespannung, das war unglaublich. Ja, das war schon Ausnahmeathlet. Und er hat da gar nicht so viel trainiert. Er hat kaum Krafttraining gemacht. Und er hat auch so ein bisschen gegen die Ernährung gezielt. Er wollte immer vor dem Spiel ein Steak haben. Hat immer gesagt, ich brauche ein Steak, das gibt mir Kraft. Heutzutage kann man sich das ja gar nicht mehr vorstellen. Die Spieler bekommen Kohlenhydraten, ja.
1: Ja, das stimmt. Es ist ja Eintracht Frankfurt, wenn die ins Trainingslager fahren, habe ich, wie sie damals auch nach Österreich ins Trainingslager letztes Jahr, der vor 2 Jahren gefahren sind, habe ich die Logistik da gesehen, was da alles bewegt wird. Es ist ja ungeheuerlich, was Franco Leondi und sein Kompagnon da alles packen muss und alles und die ganze medizinische Abteilung. Wie war das dann früher gewesen? Wie sah denn früher? Ihr seid ja... es wird gesagt, das Trainingslager in Lahm oder auch in Dings. In Amerika war die Eintracht ja früher auch schon unterwegs.
3: Wir waren im Heinkesmann in Newport Richie. Oder nee, irgendwo in Florida waren wir im Heinkes gewesen. Ja. Im Wintertrainingslager. Früher war das so gewesen. Am Anfang war ich alleine, dann habe ich einen Kollegen bekommen. Das war der Gunter Rocconi, der kam vom FC Homburg. Hat mir auch schöne Geschichten vom FC Homburg erzählt. Unter anderem haben die auch einen Spieler aus Afrika bekommen. Ich glaube, Klimaszewski war damals Trainer in
1: Uwe Klimaszewski, genau, ja.
3: In Homburg und kam halt ein Spieler aus Afrika und hat der Klimaszewski zu ihm gesagt, zieh mal die Fußballschuhe an und dann hat er Fußballschuhe angezogen und dann hat er den mitgenommen in den Duschraum und hat alle Duschen aufgedreht. Und hat er ihm dann den Ball gegeben und er sollte den Ball hochhalten unter den Duschen. Und dann wurde der Klimaszewski gefragt, warum er das gemacht hatte. Alex hat gesagt, wollte mal wissen, ob er bei schlechtem Wetter auch Fußball spielen kann.
1: Wenn du überlegst, das ist heute alles undenkbar.
5: Also, ich habe jetzt irgendwie gedacht, dass da jetzt was anderes kommt, aber dass da wirklich so eine Nummer jetzt dabei rumkommt. Kann man machen, sieht oder hört sich im ersten Moment irgendwie schon ein bisschen bescheuert an, muss ich ganz ehrlich sagen.
3: Aber im Endeffekt... Der hat auch den Zeugwart oder den Platzwart hat er am Pfosten festgebunden, dann haben sie Schusstraining gemacht. Das war Uwe Klimaszewski.
5: Oh je, da wird ja heute gleich die Vogue-Bewegung kommen und das weiß ich nicht.
1: Gerade jetzt so Uwe Klimaszewski, du hast ja verschiedene Trainer gehabt, also wie gesagt über 17 Stück, manche doppelt da sogar. Aber Horst Ermantraut war ja da so... ein Idol. Also ich finde Horst Ermantraut einer der besten Trainer, was Eintracht Frankfurt jemals gehabt hat. Also ich fand den absolut genial, den Mann. Aber er hat halt so die eine oder andere Macke gehabt, sagen wir es mal so. Der weiße Plastikstuhl war noch eins der harmlosen. Dann hat er den Bernhard Lippert, einen Co-Trainer, Arbeitsteilung gab es damals nicht so unbedingt ohne Horst Ermantraut. Und der Busfahrer musste sämtliche Ampelschaltungen in Frankfurt oder auf dem Weg zu den Auswärtsspielen auswendig können, dass er ja nicht da steht. Hat er euch dann oder speziell dir in irgendwelche medizinischen Angelegenheit auch gebrieft oder reingeschwätzt, sagen wir es mal so?
3: Ich muss dir erstmal zustimmen. Also ich fand auch, dass der Ermantraut ein sehr guter Trainer war. Hat auch hat gute Trainingsprogramme gehabt, hat auch immer nach Laktatwerten trainiert.
1: Den hat er mir übrigens genau erklärt. Also ich wusste vorher gar nicht, was das ist.
3: Ja, ja.
1: Da hat er den Lippert, da durfte er das erste Mal das Training machen. Und mir hat er über eine Stunde den Laktatwert erklärt. Das ist Wahnsinn. In der Kabine am Riederwald.
3: Ja,
1: Spitze der Mann. Absolut.
3: Es gab ja Trainer, die wussten gar nicht, was Laktat ist. Mhm. Wurden zwar Laktatwerte immer gemacht vorm Saison oder in der Halbzeit von der Saison. Aber Ermantraut hat genau danach trainiert. Und es war so, ich kannte den Ermantraut ja noch als Spieler 1979. Der war ja auch in dieser 1980 in der UEFA-Cup-Mannschaft, hat er rechter Verteidiger gespielt. Er war auch immer Linie hoch und runter. Damals ein sehr ruhiger Typ. Und als er dann Trainer wurde, und wir haben uns begrüßt und hab gesagt, hallo Horst, das hat ihm dann nicht so gepasst. Also hätte es lieber gehabt, wenn wir uns gesiezt hätten. Ja, aber ich bin dann beim Du geblieben, weil ich hatte ihn als Spieler schon gehabt. Er hat uns eigentlich in Ruhe gelassen, medizinische Abteilung. Er wollte immer informiert werden, das war normal. Das war auch immer meine Aufgabe, den Trainer zu informieren.

0: wir hatten Mittagsbuffet gehabt und es gab, da liegt ja noch mehr Weißbrot rum und er war absoluter Gegner von Weißbrot, weil das sind nur leere Kalorien drin und um Gottes Willen darf keiner Weißbrot essen und hat den Thorsten Flick damals suspendiert, hat ihn aus dem Kader rausgeschmissen, damals in Meppen. Da habe ich noch beim Mittagessen zu ihm gesagt, Horst, die französische Nationalmannschaft ist jetzt Weltmeister geworden. Ich glaube, es war 96. Im eigenen Land. Und du glaubst ja nicht, dass die in Frankreich, dass die kein Weißbrot gegessen haben. Die Mannschaft. Und da wurde der Fuchsteufel wild, als ich ihm das erklärt habe. Ja.
1: Die Frage ist aber schon berechtigt. Ne? Das ist schon so, ja, so ein bisschen mit dem Salz in die Wunde nochmal reingedrückt, muss man ganz ehrlich sagen. Aber was hältst du denn eigentlich von der heutigen Zeit irgendwie so mit diesem aufgebauschten medizinischen Abteilung? Das war ja damals undenkbar eigentlich, oder? Ist es jetzt auch wirklich effektiver heutzutage oder ist es halt aus der Sicht professioneller? Oder was sagst du denn da eigentlich?
0: Also zunächst mal, die Verletzungen sind die gleichen. Mhm. Ja, wir hatten halt früher das Problem bei Muskelverletzungen, war die bildgebende Diagnostik noch nicht so, wie es jetzt ist. Jetzt wird ja bei jedem Muskelverletzung, Faserriss, wird ein MRT gemacht. Mhm. Wir mussten das halt alles noch palpieren, übertasten. Wir haben da immer ganz gute Ergebnisse gehabt. 100% gibt es auch so nicht, aber wir konnten immer genau sagen, ist eine Zerrung, ist ein Faserriss, ist nur eine Muskelzerrung. Und heutzutage gibt es so viele Therapeuten, die Verletzungsdauer ist eigentlich genauso lang. Die Verletzungen sind die gleichen. Zum Beispiel der Ibn Taleb mit seinem Innenband hat auch seine 2 Monate gebraucht. Also das sind so Verletzungen, da können 100 Mediziner da sein. Der wichtigste Faktor bei vielen Verletzungen ist der Faktor Zeit. Und das hat sich nicht geändert.
1: Mhm. Und natürlich auch gleich sofort die Diagnose auch, logischerweise.
0: Genau. Ne?
1: Damit man auch dann da wirklich dann direkt dann auch weitermachen kann.
0: Genau. Also die Diagnostik mit dem bildgebenden Verfahren ist jetzt schon deutlich besser geworden. Und so, wie ich das jetzt auch hier bei der Eintracht mitbekommen habe, die gehen jetzt sofort in die Uniklinik.
1: Mhm.
0: Ja. Und bei uns hat es dann auch immer gedauert. Dann samstags war die Verletzung. Dann war man froh, wenn man montags einen Termin irgendwo bekommen hatte.
1: Okay.
0: Ja, einen Röntgentermin.
2: Ja, das geht heute wesentlich schneller, muss ich sagen. Also ich habe jetzt auch schon einige Eintracht-Profis in der Uni Frankfurt gesehen. Also es ist schon, geht schnell. Kevin Trapp war mal da gewesen vor 2 Jahren. Also da hat er auch eine Verletzung gehabt, war er auch gleich in der Uni. Also, aber...
0: Wir waren früher halt in Höchst. Wir hatten
1: ja, das wollte ich gerade sagen,
0: in Höchst war ja unser Krankenhaus. Dr. Degenhardt war ja der Oberarzt. Also da konnten die Spieler auch zu jeder Zeit da hinkommen.
1: Mhm. Bei Höchst wird ja heute auch noch frequentiert, ne? Also hin und wieder hört man schon, dass dann auch Leute auch noch nach Höchst gehen. Weiß ich jetzt nicht, ob das jetzt irgendwie bewusst gemacht wird, keine Ahnung, weiß ich jetzt auch nicht. Also hin und wieder sieht man in Höchst dann auch noch einen Spieler von der Eintracht Frankfurt.
0: Ja. Da kann ich nichts zu sagen.
1: So, machen wir erstmal eine kurze Pause, würde ich jetzt einfach mal sagen.
2: Wir genau, du hast dir mal ein Lied gewünscht, das hast du mitgebracht. Das ist Down Under, da gibt es eine kleine Story noch dazu, zu dem Lied.
0: Ja, es ist so, ich bin ja auch so Fan von Ranrik und der ehemalige Trainer, ehemalige Sänger von Ranrik hat sich in diesem Lied gewünscht, dass die schottische Rugby-Nationalmannschaft Weltmeister wird in Australien. Und hat es auch so beschrieben in dem Lied, dass die mit Stolz und mit Feuer im Herz und Feuer im Augen in den Wettkampf gegangen sind und dass sie Linie hoch und runter gerannt sind, was ich mir eigentlich auch jetzt für unsere Nationalmannschaft wünsche. Und leider haben sie es aber nicht geschafft. Die haben dann gegen die All Blacks, Neuseeland All Blacks, haben sie dann verloren, sind nicht Weltmeister geworden. Aber der Wunsch war da.
1: Dann hören wir mal rein.

0: Ja, da erkennt man natürlich den Unterschied zwischen einer Live-Sendung und, ja, wie soll ich denn sagen, einer Aufzeichnung. Wir wollten eigentlich einen ganz anderen Song spielen. Diesmal ist aber die Technik da unschuldig und die Technik bin ich. Hey, ich bin raus aus der Nummer. Lieber Lutz, du wolltest eigentlich Lied Nummer 11 hören und wir haben jetzt eben gerade Nummer 3 gehört. Da gibt's aber auch eine Geschichte dazu.
1: Das war auch ein Lied von Ranrik und war folgendes. Die Columbia 2003 ist im Weltraum gestartet und am 13. Tag gab es dieses Lied als Wecklied von der NASA. Und beim Landeanflug von der Columbia am 1. Februar 2003, die ist ja damals verglüht und unter anderem war da eine Astronautin an Bord, die Laurel Clark. Die war absoluter Fan von Ranrik und die NASA, die hatte ja damals so ungefähr 83.000 Trümmerstücke von der Columbia gefunden, unter anderem ein Abspielgerät und da war diese CD von Ranrik drin. Und der Mann von ihr und der Sohn, die haben sich dann auch später mit Ranrik getroffen und haben dann dieses Lied ihrer Mutter und ihrer Frau gewidmet, der Laura Clark. Das ist die Geschichte von Ranrik.
0: Schon traurig eigentlich, ne?
2: Aber wenn man sieht, was die Musik alles bewegen kann. Ja. Positiven wie im negativen Sinn. Also es ist schon klasse. Zumal Ranrik, den zweiten Song, den wir dann nachher noch hören, ist ja auch von Ranrik, den wir eigentlich hören wollten und hat ja auch eine tolle Geschichte.
1: Genau.
2: Motorradfahrer. Bist du immer noch begeisterter Motorradfahrer?
1: Ja. Ich habe zwar ein bisschen abgespeckt, bin ein paar...
2: Das Motorrad oder der Tisch?
1: Beides. Und bin jetzt in der 500er Klasse und alles ist okay. Zeit ist noch da zum Fahren und so. Die ganz großen Touren, die ich früher gemacht habe, Nordkap und Pyrenäen, die sind nicht mehr drin. Odenwald, Wochenende, sowas, ja.
2: Das auf jeden Fall. Also Motorradfahren ist echt geil. Bin ich auch immer dabei. Aber
1: man muss sehr vorsichtig und defensiv fahren.
2: Ja.
1: Aggressivität bringt einen als Motorradfahrer nicht weiter.
2: Das ist ja, wie gesagt, früher bist du die dicken Maschinen gefahren, heute die bisschen kleineren. Was machst du denn eigentlich in der heutigen Zeit, nachdem du bei Eintracht Frankfurt aufgehört hast?
1: Ich habe ja dann eine Praxis eröffnet am Friedberger Platz. Ich habe ja auch während der Zeit bei der Eintracht meinen Heilpraktiker gemacht und anschließend eine chiropraktische Ausbildung und hatte dann eine Praxis für Chiropraktik. Und das habe ich 17 Jahre gemacht, bis 2018. Dann habe ich die Praxis verkauft und seitdem bin ich Rentner. Und das war ja auch ein Problem für mich bei Eintracht Frankfurt. Die dachten alle in der oberen Etage, weil ich meinen Heilpraktiker gemacht habe, dass ich den Spielern Globuli verabreiche. Ja, aber das war ja nicht der Fall, sondern ich habe meinen Heilpraktiker gemacht, damit ich die chiropraktische Ausbildung machen kann. Als Physiotherapeut sind einem die Hände gebunden. Man darf die Wirbel nicht manipulieren. Als Chiropraktiker darf man es. Und ich habe damals auch festgestellt, dass viele Probleme, auch muskuläre Probleme, von der Wirbelsäule, vom unteren Rücken kamen. Und das konnte man dann halt mit chiropraktischen Handgriffen, konnte man das ganz, ganz gut lösen. Nur leider haben die das oben in der oberen Etage nicht ganz verstanden, warum. Ich musste mir so, nachdem ich dann jemanden in der oberen Etage gesagt habe, dass ich meine Heilpraktiker gemacht habe und die Ausbildung, da durfte ich mir dann sagen lassen, dass ich für die medizinische Abteilung überqualifiziert bin. Und das ist das Thema, dass sich damals keiner für die medizinische Abteilung interessiert hat, finanziell oder was überhaupt gemacht wird. Und wir hatten wenig Unterstützung von der oberen Etage. Mittlerweile ist es jetzt anders. Die wissen, wie wichtig das ist, eine gute medizinische Betreuung. Das ist ja auch so, dass wir das Kapital von Eintracht Frankfurt verwaltet haben.
0: War ja eigentlich bei der Eintracht Frankfurt, früher war das ja schon alles ein bisschen semi-professioneller, ne? Im Gegensatz zu heute, muss ich ganz ehrlich sagen. Du hast aber gesagt gehabt, du bist jetzt Rentner. Du warst 20 Jahre bei der Eintracht, nee, 21 Jahre, glaube ich, bei der Eintracht. Du bist 2002, bist du dort ausgeschieden. Dann hast du dich selbstständig gemacht in Bernum. Und war das für dich so ein großer Unterschied? Weil vorher warst du ja wirklich permanent involviert, auch Wochenende und was weiß ich nicht alles. Und dann auf einmal hast du mehr oder weniger, ich sag mal, so einen geregelten Arbeitszeit gehabt. War das für dich ein großer Unterschied?
1: Das war am Anfang schon eine Veränderung. Es gab halt, die Wochenende waren frei.
0: Ja, hoch.
1: Genau. Bei der Eintracht ging es erst richtig los, freitagsnachmittags. Die anderen hatten alle schon Wochenende und freitagsnachmittag ging es los mit Reisen und ja, Training und dann Samstag Spiel, Sonntag Pflege, Auslaufen. Das war so die härteste Zeit dann am Wochenende. Und ich konnte mich da relativ schnell dran gewöhnen. Ich hatte also auch viele Sportler in der Praxis, also auch Amateure mit den gleichen Problemen. Und ja, ging relativ schnell.
0: Dass du dich dran gewöhnt hast?
1: Genau.
2: Okay. Es ist ja Eintracht Frankfurt, die medizinische Abteilung ist ja jetzt enorm ja, aufwendig aufgestellt, sagen wir mal so. Also ganz viele Leute machen da ja mit und alles drum und dran. Das war ja damals nicht der Fall. Gab es nach deiner Zeit bei Eintracht Frankfurt auch noch Spiele, die dich noch... Eintracht-Spieler, die praktisch in deine Praxis gekommen sind und haben gesagt, hier, ich mach das lieber mal hier, ich kenne dich, du weißt, was du machst, als statt in der ja, medizinischen Abteilung von Eintracht Frankfurt.
1: Am Anfang war das so gewesen, weil da noch Spieler da waren, die mich kannten. In der laufenden Zeit, also später waren ja Spieler, die kannten mich nicht, ich kannte sie nicht und dann hat sich das auch relativ schnell erledigt. Aber am Anfang kam schon der eine oder andere, wollte einen Rat haben oder wollte behandelt werden. Und ja.
0: Wurde das von der Eintracht dann gerne gesehen, dass sie dann trotzdem noch zu dir gekommen sind?
1: Das ist unter uns geblieben. Also das, ja. Wir haben da wir haben das nicht in die Öffentlichkeit
0: gesagt. Ja, ja.
2: Ja, das ist ja gerade bei Bayern München, die haben ja da große Probleme gehabt.
0: Mit Wohlfahrt und so weiter, war genau das auch das Problem.
2: Guardiola damals, genau, das war ja, daran ist ja die Beziehung letztendlich dann gescheitert von diesem Team. Du hast ja auch den ersten Abstieg von Eintracht Frankfurt mitgemacht.
1: 96.
2: Der erste Abstieg war ja Krise absolut hier in ganz Hessen. Bei der Eintracht, bei den Fans, bei allem drum und dran, bei dem ganzen Umfeld hier. Hattest du da damals Angst um deinen Job gehabt? Weil es ist ja, wir sind ja abgestiegen, dann war ja, ja, ob wir jetzt Lizenz kriegen oder nicht, das war ja auch alles noch in der Schwebe, aber da denke ich mir, da ist ja gerade so unter anderem eure medizinische Abteilung auch mit auf den Prüfstand gekommen.
1: Nach dem Abstieg wurde ich vom Holz und vom Dieter Lindner, ja, war damals Dieter Lindner wurde ich hochgerufen. Und die sagten mir dann, wir können dich nicht bezahlen in der zweiten Liga. Und so wie es aussieht, musst du gehen. Aber das hat sich dann erledigt. Neue Saison, Stebbi war da gewesen für die zweite Liga. Und ich bin dann geblieben und hat sich bei mir nichts verändert. Am Anfang war aber auf jeden Fall eine Angst da gewesen, Verlust des Arbeitsplatzes, das ist richtig.
2: Ja, das ist klar. Ich meine, da ist ja alles, wurde ja alles auf den Prüfstand.
0: Nein. Aber wer hätte das denn sonst machen sollen? Ich meine, du hast ja vorhin erwähnt gehabt, dass du ja mehr oder weniger der Alleinunterhalter warst dort bei der Eintracht Frankfurt diesbezüglich. Und wer hätte das denn anders machen sollen? Wäre jemand überhaupt dort gewesen? Oder war das damals so, dass denn die Eintracht gesagt hat, naja gut, kommen die Eintracht-Spieler, die werden dann schon selbst irgendwie klarkommen und sollen sich ihren eigenen Arzt holen oder Physiotherapeut oder wie auch immer? Wie sah das denn da aus?
1: Die hätten einen anderen Kollegen holen können, der vielleicht für die Hälfte gearbeitet
0: hätte. Ach so.
1: Für die Hälfte des Gehalts. Mhm. Keine Ahnung, wie die das gemacht
0: haben. Ja, okay.
1: Aber es ging weiter, es hatte sich für mich nichts verändert.
0: Okay.
2: Aber du hast ja sehr viele Trainer gehabt in deiner ganzen Karriere. Wer war denn jetzt so der, mit dem du am besten zusammengearbeitet hast? Und wer war so, ja... Der Flintriem war Eintracht Frankfurt.
1: Also, ich will mal bei den Trainern bleiben, mit denen ich gut zusammenarbeite.
2: Ja. Ja.
1: Kalli Feldkamp zum Beispiel war Kumpeltyp, mit dem konnte ich gut. Jörg Berger.
2: Steppi bestimmt auch.
1: Steppi, ja. Ich überlege gerade. Also Jörg Berger, Dieter Schweise. Dieter Schweise hatte mich ja auch damals zur ersten Mannschaft geholt. Mit dem konnte ich sehr gut. War wie ein Vater zu mir gewesen. Andermatt, Martin Andermatt war gut. Also es waren Leute, mit denen man gut zusammenarbeiten konnte. Körbel war ja auch ein halbes Jahr da gewesen, mit dem Bommel zusammen. Den kannte ich ja auch lange Zeit als Spieler. Das hat also ganz gut funktioniert. Ja. Und Heinkes, ja.
0: Wir können ein bisschen Werbung anspielen. Ja, stimmt, habe ich gar nicht mehr auf dem Schirm. Charlie Körbel war ja unter anderem ja auch dann Trainer, hat ja. sich dann, herabgelassen, die Mannschaft zu trainieren. Und das war damals für ihn ja dann schon mittelschwerer Fehler eigentlich, dass er das gemacht hatte. Oder wie siehst du das jetzt im Nachhinein?
1: Ja, es war ja so gewesen, dass der Charlie damals Trainer war, Trainer war und wir immer mehr abgerutscht sind in unsere Tabellen. Drittel und dann wurde er entlassen und Steppi kam dann als sogenannter Retter. Also ich sag mal, Charlie hatte da auch Anteil daran, dass wir 96 abgestiegen sind, ja, weil er die meisten Spiele damals gemacht hat.
2: Also für seine Karriere war es nicht unbedingt.
0: Ja, es war nicht
2: für die Trainerkarriere war es nicht förderlich.
1: Nee.
2: Ja. Und was gab es so? Jupp Heynckes, der kam ja damals, die Uhren, die gehen anders.
1: Zumal ich zur Entschuldigung vom Charlie sagen muss, dass wir damals eine Schweinetruppe hatten. Das war eine grausame Truppe und die wussten ganz genau, wenn wir absteigen, das war damals das Bosman-Urteil, gab es das Bosman-Urteil. Und die wussten ganz genau, wenn wir absteigen, dann kommen die alle ablösefrei weg.
0: Genau.
1: Und ich habe da also auch Gespräche gehört, wo die gesagt haben, hier haben wir, wenn wir absteigen, können wir ablösefrei weg. Ja, und dementsprechend. Und das war eine Truppe, das war grausam, 96. Ja. Das war also hat nicht nur am Trainer gelegen, sondern auch an den Personen der Spieler.
2: Ja, zumal wir ja eigentlich eine relativ gute Hinrunde gehabt haben. Da waren wir ja relativ
1: Vierter oder Fünfter.
2: Ja, wir waren ganz oben dabei und dann die Rückrunde. Ja. Ich glaube, da haben wir 2 Spiele noch gewonnen oder sowas. Ja, wenn überhaupt. Ja. Und ich kenne auch einige Spieler, wo man sagen muss, die hatten schon Verträge beim VfB Stuttgart. Das war schon mit Beginn der Rückrunde schon unterschrieben. Das war schon klar, wo der Weg hingeht. Das ist der einzigste Spieler damals, da waren einige dabei.
1: Ja,
2: also Charaktere waren dabei.
1: Ja, ganz schwierig. Ja.
2: Aber wenn du das alles so mitkriegst, du hast ja Arbeitgeber Eintracht Frankfurt, dann hast du da die Spieler als Vertrauensperson und dann kriegst du mit, wir gehen ablösefrei und ob wir jetzt absteigen oder nicht, interessiert uns eh nicht, weil mein Job ist, was weiß ich, beim VfB Stuttgart oder wo auch immer. Wie gehst du denn damit um? Weil du vertrittst ja beide Seiten letztendlich.
1: Das Problem ist, du musst wissen, dass jeder Spieler auch jetzt ein reiner Egoist ist.
2: Ja.
1: Die denken nur an ihre eigenen Geschichten. Wie sie sich präsentieren, wie sie sich verkaufen, wie sie benotet werden, was sie verdienen. Und das muss man einfach ausklingen. Ich habe nur meine Geschichten immer gesehen. Du bist hier, du hast hier die Arbeit, die Verantwortung. Du wirst gut bezahlt und alles andere müssen andere Leute entscheiden. Und ja.
2: Das war so der erste Abstieg. Eintracht Frankfurt hat die ganze Region ganz, ganz tief getroffen.
1: Das war damals auch gewesen, das kann ich ja jetzt auch sagen, ich hätte der Eintracht 6 Millionen D-Mark sparen können damals. Wir hatten den Thomas Doll, der wurde ausgeliehen, damals bei Toppmöller. Der kam vom AS Rom, wurde ausgeliehen, ein halbes Jahr. Und mein Kollege und ich, mussten uns intensiv mit dem Thomas Doll beschäftigen in der medizinischen Abteilung. Also der hätte auch 5 Leute beschäftigen können. Und dann ist er wieder zurück nach Rom Und dann habe ich eine Zeitung gelesen, die Eintracht will ihn kaufen für 6 Millionen. Mhm. Und dann bin ich hoch zum Präsidenten und habe gesagt, Leute, lasst die Finger weg, der ist kaputt, der ist medizinisch, der ist als Profifußballer nicht mehr belastbar. Da wurde mir geantwortet, Lutz, geh runter in die medizinische Abteilung, seh zu, dass da alles in Ordnung ist, wir wissen, was wir machen. Und dann haben sie den Thomas Doll für 6 Millionen gekauft und er hat, glaube ich, ein Spiel gemacht. Mhm. Und dann sind wir abgestiegen und dann ist er ablösefrei, konnte er gehen.
2: Ja, Hamburg, glaube ich, ist er damals
1: gekommen, ja. Weiß nicht.
2: Ich meine, HSV wäre er
1: ja. Aber er ist auf jeden Fall Ablöse weg und hat für 6 Millionen ein Spiel gemacht, oder 2. Oder?
2: Ja, das war Eintracht Frankfurt damals. Heute hoffentlich undenkbar. Also ich gehe davon aus, dass da solide gewirtschaftet wird. Und Thebus, hast du noch was?
0: Ja, ich will jetzt gerade mal sagen, weil ich bin jetzt hier gerade noch mal am Schauen gewesen. 1996 hatten wir ja dann doch schon eigentlich eine Mannschaft gehabt. Hätte man nie gedacht, dass wir dort absteigen. Wenn man bedenkt, Torwart Köpke und Dickhaut unter anderem dabei und Komjenovic war dabei, Dietmar Roth und Marco Schupp und
1: Ekström,
0: Anicic,
1: Aufmann.
0: Ja, und
2: Matthias Hagner damals.
0: Genau, Matthias Hagner, Matthias Becker war unter anderem auch Thorsten Flick und so weiter. Hätte man eigentlich gar nicht gedacht, dass wir da mit dieser Mannschaft absteigen. Und wenn jetzt im Endeffekt, wenn du jetzt da sagst, dass dann schon gewisse Spieler dann einfach schon mit dem Danken waren, schon in einer anderen Mannschaft. Ich glaube, dann hätte jeder Trainer auch machen können, was er wollte. Ja. Ne? Wenn du da Spieler hast, die von vornherein schon irgendwie alles abgehakt haben, vielleicht auch schon die Wohnung gekündigt haben oder wie auch immer. Ich glaube, jeder Trainer auf der Welt hätte dort machen können, was er wollte und das wäre äußerst schwierig gewesen.
1: Allgemein kann man das ja sehen, wenn die Mannschaft gegen den Trainer ist, hat der Trainer, hat der Trainer keine Chance. Das war damals so gewesen, das ist auch jetzt so der Fall.
0: Ja. Wird sich ja auch nicht ändern.
1: Riera, der hat die Mannschaft gegen sich gehabt, der hätte machen können, was er wollte.
2: Ja.
1: Das funktioniert nicht mehr. Ja? Und da muss halt leider der Trainer gehen. Wir hatten damals auch solche Geschichten, wo die Spieler gesagt haben, wenn wir heute verlieren, ist er weg. Und dann haben wir dann zu Hause gegen HSV 6-0 verloren.
2: War Berge, genau, da war Berge weg und die Steine haben nachgeschossen.
0: Ja. Ja, wenn ich jetzt gucke, dann Heinz Körbel hat ja 27 Spiele geleitet, hat natürlich dann auch nicht so ganz gepasst. Was hat er gehabt? Im Durchschnitt 1,07 Punkte. Dann kam Stepanovic für 9 Spiele und der hat einen Punktedurchschnitt gehabt von 0,67. Also das war dann noch schlechter eigentlich, muss ich ganz ehrlich sagen. Das war aber so das typische Beispiel. Trainer kommen wieder zurück, wenn wir schon gerade da wieder auch dann dabei sind. Eintracht Frankfurt hat ja jetzt auch wieder einen Trainer zurückgeholt. 2011 hatte man ihn am liebsten gerne am Dom an die Tür genagelt und heute wird er zurückbekniet und jeder denkt irgendwie, das wäre jetzt der Messias schlechthin. Wir haben ja noch andere Trainer gehabt, wie zum Beispiel Jörg Berger, dem trotz alledem, der hat uns sehr viel geholfen. Ich glaube, der Weiß war noch dabei und ich weiß gar nicht, wie viel mehr noch alles als Trainer zweimal. Armin Fee war auch
2: Dietrich
0: noch
2: dabei. Dietrich Weise war, ja.
0: Dietrich Weise. Fall. Was hältst du denn jetzt eigentlich überhaupt von dieser Rückholaktion bei der Eintracht Frankfurt, dass wir jetzt einen Hütter wieder zurückgeholt haben? Wollen wir jetzt mal einen kleinen Sprung mal machen?
1: Erstmal, es gab einen Trainer, der hatte Erfolg gehabt bei seiner Rückkehr. Ja, du machst ja große Augen.
0: Ja, jetzt habe ich ein riesen Fragezeichen auf der Stirn.
2: Aber ich denke mal,
1: das war der Paul Oswald. Ah, und der ist dann mit der Eintracht deutscher Meister geworden.
0: Heiliges Blechle. Also, ja, okay, das sind schon ein paar Tage her. Da hast du mich genau auf den richtigen Fuß jetzt erwischt. Das war jetzt unverschämt, muss ich ganz ehrlich sagen. Nee, aber jetzt mal grundsätzlich so mit Rückholaktionen. Erstmal von dem Verein und ich finde es halt auch ein bisschen schwierig von Adi Hütter. Also wenn ich jetzt zum Beispiel vom Arbeitgeber weggehe, dann wieder zurückzukommen, bisschen schwierig, oder? Es wird auch zu viel erwartet jetzt auch vom Hütter.
1: Also ich sag mal, das ist momentan die beste Lösung, dass sie ihn zurückgeholt haben.
0: Okay.
1: Es wird sich in der Zukunft zeigen, ob es richtig war.
0: Mhm.
1: Aber ich denke mal, dass er ein Trainer ist, der auch da ein bisschen wieder ein bisschen Ordnung in die Mannschaft reinbringt, wieder Disziplin, was man ja so gehört hat, dass da wenig Disziplin herrscht in dieser Mannschaft. Also ich denke mal, das ist eine gute Lösung. Alles andere wäre ein noch größeres Risiko gewesen, einen fremden Trainer zu holen.
2: Ja. Ich denke mir mal, man ist den geringsten Widerstand gegangen. Also
0: genau.
2: Der geringste Widerstand, da kannst du mit Hütte, kannst du nicht viel verkehrt machen, sagen wir mal so. Er war ja hier recht erfolgreich, Platz 5, darf man nicht vergessen. Und er ist ja gegangen nach Gladbach, war ein dubioses Ende war es, aber man darf nie vergessen, ich meine, da sieht man immer nur das Negative, aber er hat uns 7 Millionen Ablöse gebracht, das darf man auch nicht vergessen. Mm. Also das Geld haben sie gern eingesteckt. Das
0: sind
2: also
0: aber 5 Jahre her, ne? Ob das jetzt weiter was funktioniert. Er hat natürlich jetzt den Vorteil im Gegensatz zu Herrera, dass er jetzt auch die Mannschaft mitgestalten kann, ne? Für die neue Saison.
1: Ja, ne? kann die ganze Vorbereitung mitmachen, hat sogar einen Urlaub verkürzt für die Spiele. Mhm. Also ich finde auch, er ist ein Mensch, er ist rhetorisch sehr gut. Wenn ich mir so die Trainer angucke, wie den Hoeneß in Stuttgart oder den Kompany in München. Das sind Leute, die verstehen was von Psychologie. Und heutzutage ist es ganz wichtig, dass ein Trainer in der Psychologie gut ist. Hm. Medizinbälle bringen die nicht weiter, sondern die müssen die Mannschaft erreichen, die müssen eine Mannschaft führen. Die Arbeit machen die Co-Trainer, da gibt es ja genügend, aber die müssen klare Ansagen machen und das denke ich mal, dass der Hüter das auch kann. Er ist Mensch, er hat jetzt auch mittlerweile 5 Jahre Erfahrung in Monaco gemacht, also der ist ja auch besser geworden, hat ja auch dazugelernt und ich denke mal jetzt, dass diese Geschichte funktioniert.
2: Er ist ja zweifelsohne ein guter Trainer, da gibt es ja nichts. Also hat in Monaco, hat in Gladbach, hat bei der Eintracht Top-Arbeit gemacht. Und ich denke mal, es ist der geringste Widerstand gewesen. Sagen wir mal, Kreusche hätte sich keinen Fehlgriff mehr leisten können. Ich meine, Topmüller, echt super. Medienwirksam war er natürlich ganz weit vorne. Also für die Medienabteilung war das der absolute Top-Trainer. Für die Mannschaft auch bis zum gewissen Punkt. Irgendwann ist dann zu laissez-faire da die Führung da gewesen. Daran ist er auch dann gescheitert. Vieira wollte es komplett anders machen. Daran ist er dann gescheitert. Und schick mal, Hütte ist so da der Mittelweg. Er hat die Autorität. Er hat sie international ja bewiesen. Er ist. Also da kann kein Spieler irgendeine Ausrede machen. Auf keinen Fall.
1: Zumal der Hütter jetzt auch die Zeit hat, sich über die Spiele zu informieren, über die einzelnen Persönlichkeiten, die Spiele, Stärken, Schwächen.
2: Ja. Er will ja jetzt schon, Ausmistungs-.
0: Und hat er schon eine Liste,
2: Liste erstellt?
1: Diese Phase hat der Riera ja gar nicht gehabt, und zumal dann auch die sprachlichen Probleme dazukamen. Soviel ich informiert war, war die Kabinensprache Französisch. Und dann kommt ein Trainer, der fängt dann an, nur Englisch zu reden. Mhm.
0: Auch schwierig.
1: Ist auch schwierig.
0: Ja. Hast du eigentlich heute noch so ein bisschen Kontakt Richtung Eintracht Frankfurt? Oder bist du da schon so komplett außen vor?
1: Also kaum noch Kontakt zu den Leuten. Ich kenne auch niemanden mehr, aber vom Herz her immer noch Eintracht. Und ich verfolge das alles und lese, was los ist und gucke mir die Spiele an und freue mich, wenn sie gewinnen.
0: Auch mal direkt vor Ort?
1: Ja.
0: Okay.
1: Nicht immer, aber
0: öfters.
1: Öfter.
2: Wir haben jetzt leider nur 9 Minuten Zeit. Für das zweite Lied haben wir eigentlich gar keine Zeit mehr.
0: Ja, vor lauter Quatschen, so kann es passieren.
2: Ja, das geht schnell, die Zeit.
1: So schnell?
2: Ja.
0: Ja, ratzfatz geht es.
2: Wer war denn so in deiner ganzen Karriere der unproblematischste Profi? Der Pflegeleichter? Weil es gibt ja, ich denke mal, Mario Basler, den hast du jetzt nichts, den hast du mal sehen können, wie du willst, der hat gemacht, was er wollte, aber gab es einen Spieler, der am unproblematischsten war?
1: Ach, da waren viele, die waren unproblematisch. Da kann ich jetzt keinen rausdeuten. Es gab viele Spieler, die waren problematisch und es gab Spieler, die haben die medizinische Abteilung gar nicht gesehen, die haben vielleicht mal guten Morgen gesagt und dann. Da kann ich keinen rausdrücken.
0: Oder sind halt gekommen, wenigstens um eine Aspirin zu holen, weil das letzte Bier am Vortag zu schlecht war. Kann natürlich dann auch sein.
1: Manni Binz war so ein Vorzeige-Profi oder der Binde, weil das. Also, die kamen wirklich nur, wenn es richtig Notermann war. Aber sonst haben wir die nur im Bus getroffen bei der Fahrt zum Spiel. Ne?
2: Mhm. Ich meine, Jeboa, die Geschichte haben wir jetzt schon gehört von Anthony Jeboa. Absolut genial. Aber du hast ja auch J.J. Okocha. War ja auch ja, in deiner Laufbahn dabei. Da gibt es ja auch bestimmt eine interessante Geschichte über J.J. Okocha noch zum Abschluss.
1: Wie kam J.J. Okocha nach Deutschland? J.J. war 17, hatte sein Abitur erledigt und J.J. hatte einen Brieffreund in Neunkirchen im Saarland, Borussia Neunkirchen. Der spielte bei Borussia Neunkirchen. Und als Geschenk fürs Abi hat sein Vater ihm eine Reise nach Neunkirchen spendiert. Also Jay durfte nach Neunkirchen seinen Brieffreund besuchen. Und der Brieffreund ist abends zum Training gegangen und hat gesagt, kannst du mal mitgehen, kannst gucken. Und Jay stand draußen, hat zugeguckt und dann hat irgendwann ein Spieler gefehlt. Und dann sagte der Trainer zum Jay, kannst du Fußball spielen? Wenn ja, geh zum Zeugwart und lass dir die Schuhe geben. Und der JJ hat dann sich ausrüsten lassen und hat mitgespielt. Und der Trainer hat zu ihm gesagt, Mensch, du bist gar nicht so schlecht, hast du Lust, morgen nochmal zu kommen? Dann hat er am nächsten Tag wieder mittrainiert mit Borussia Neunkirchen. Und das ging dann so ein paar Tage und dann ist er wieder zurück nach Nigeria. Und vorher hat der Trainer ihn gefragt, ob er Interesse hätte, bei Borussia Neunkirchen zu spielen. Und ich sagte, ja, aber ich muss erstmal meinen Vater fragen. Und dann ist er zurück nach Nigeria. Und dann, der Vater hatte ihm das erlaubt und er ist dann nach Neunkirchen. Und hat dann bei Borussia Neunkirchen gespielt. Steppi war damals Trainer bei Eintracht Trier. Und die haben gegeneinander gespielt und hatte Steppi den entdeckt und hat ihn zur Eintracht geholt. Und er hat dann erstmal das erste halbe Jahr bei den Amateuren gespielt, wobei er die meiste Zeit auf der Bank gesessen hatte. Und dann hatte Steppi ihn irgendwann mitgenommen zum ersten Bundesligaspiel. Und dann kam der große Stern.
0: Ja. Ja, und die Fans der Eintracht Frankfurt hatten viel Spaß gehabt mit diesem Spieler, muss ich ganz ehrlich sagen. Naja gut, der Kahn auch mal kurzzeitig. Oh. Ist halt einfach so. Ja, wir sind schon wirklich dem Ende nahe für die heutige Sendung. Vielen lieben Dank da draußen, dass ihr zugehört habt. Heute ja einen sehr interessanten Gast dabei gehabt. Und lieber Lutz, danke, dass du dir auch die Zeit genommen hast, hier mal wieder vorbeizuschauen. Was hatten wir vorhin festgestellt, nach Geschmeidischen, wie viele Jahren?
1: 28 Jahre.
0: 28 Jahre, ja, heiliges Blechle. Wir haben beide vorhin festgestellt, vor 28 Jahren hat bei uns der Begriff Föhn noch Sinn gemacht. Ja, und wenn ihr da draußen noch mal die Sendung nachhören wollt, dann könnt ihr das natürlich gerne tun und das macht ihr dann nämlich dann morgen von 10 bis um 11, wird nämlich dann hier nochmal wiederholt. Ansonsten ist es dann auf der Mediathek und ansonsten, so lasst es euch gut gehen und am nächsten Dienstag wieder, dann heißt es dann wieder dicke Bar und Strubbeliges hier bei Radio Phänomenia. Wir sagen ganz geschmeidig ciao, lasst es euch gut gehen.
1: Ciao. Es war mir eine Ehre.
0: Bis dann, ciao.

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1: Ja, moin moin, herzlich willkommen zu einer neuen Ausgabe von The Supernova Corp. Hier im Juni sind wieder für euch im Studio
2: der Dirk und der
1: Roberto. Hallo, grüß euch.
2: Ja, wir kommen heute zu einem Kollektiv, das etwas mehr ist als einfach nur ein Label, wobei man ja schon sagen muss, dass viele unserer Label ja in den meisten Fällen auch mehr machen, als einfach nur Musik zu produzieren oder zu veröffentlichen. Gona zum Beispiel haben wir damals gehört, hat einen Plattenladen nebenher und das Gona-Fest gemacht. Bubak hat eine Booking-Agentur nebenbei, der sorgt für, keine Ahnung, wie heißt der? Sammy Deluxe oder was?
1: Nicht Sammy Deluxe, wie heißt der schnell? Einfeld.
2: Kein Deichkind?
1: Nee, ist auch egal.
2: Ist egal. Ja, auf jeden Fall, die meisten machen mehr als einfach nur zu produzieren. Ja, aber Schicks on Speed, also die Masse an Informationen, die mich beim Vorbereiten dieser Sendung traf, war einfach enorm. Es geht um Performance-Kunst, es geht um Musik, es geht um Mode, es geht um Objektinstrumente. Aber ich fange einfach mal an. Also viele von euch werden den gerade laufenden Song entweder in seiner ursprünglichen Form von Malaria kennen, damals so um 1980 rum muss das gewesen sein. Oder aber die gerade gespielte Version aus dem Radio, weil die war damals auf Platz 16, glaube ich, in den Charts.
1: Immerhin, wow.
2: Ja, Schicks und Speed, das waren zu Beginn 1996 in München Melissa Logan, Alex Murray Leslie und Kiki Moores, wobei letztere das Kollektiv 2007 wieder verließ. Gefunden und begonnen an der Münchner Akademie der Künste bildeten sie eine Performancegruppe, die gleichzeitig Partys in der Münchner Seppi-Bar organisierten. Während dieser Zeit lernten sie auch Peter Wacher von dem Label Disco B kennen, der ihnen einen Einstieg ins Musikgeschäft ermöglichen sollte. Dies geschah sehr schnell, da sie einsahen, dass die eingefahrene Haltung der Akademie der Künste in München gegenüber ihrer Auffassung von Kunst und Praxis wenig zusammenpassen. Hals über Kopf gründeten sie 1998 Go Records als Sublabel von Disco B und so kam es, dass sie nach einer Veröffentlichung auf Tape ihre erste Single schafften. Und das war eine Coverversion des The Normal Indie Hits Warm Leatherette aus dem Jahre 1978 von dem damaligen Mute Records Gründer Daniel Miller. Es folgten 4 weitere Singles, welche später 2000 auf einem Album re-released wurden. Dieses jedoch nicht mehr auf Go Records, sondern auf dem mittlerweile umbenannten Label Chicks on Speed Records. Also sie benannten dann ihr Label auch nach ihrem Kollektiv einfach. Im selben Jahr erschien das erste offizielle Album mit dem Titel Chicks on Speed Will Save Us All und schließlich 2003 das zweite Album mit dem Titel 99 Cent. Und bei diesem zweiten Album wird schon klar, was sie für ein Feedback weltweit auf ihr Kollektiv bekamen. Peaches beispielsweise war für einen Song mit im Studio, Lagerfeld sorgte für das Cover der Fashion Rules Single und Le Tigre waren Gäste im Studio und vertrieben ihre Album hier in Europa über Schicks on Speed Records. Bei den Goldenen Zitronen wirkten sie auf ihren Alben mit, eine Einladung zu John Peel folgte und so weiter und so fort. Und John Peel ist ja auch schon eine Zeit lang tot, also die gibt es schon einige Zeit, die Schicks on Speed. Ja, hören wir uns erstmal noch einen weiteren Titel aus dem zweiten Album an, Shooting from the Hip.

0: Um noch ein bisschen die anderen Tätigkeitsfelder außer die der Musik anzusprechen, werde ich jetzt weniger auf die textlichen Inhalte ihrer Musik eingehen, die immer im Gesamtzusammenhang ihres kollektiven Werkens stehen. Hauptsächlich setzen sich Logan und Co. immer kritisch mit ihrer Rolle als Frau in der Musik, aber auch am Kunstmarkt und dessen Kommerzialisierung auseinander. Und das Aberwitzige dabei ist, dass dies in der Regel systemimmanent geschieht. Auf einen Satz gebracht, in München damals verkannt, in London, New York, Shanghai, Malmö und Berlin anerkannt, denn dort kamen die Einladungen von Galerien und Museen für ihre Performances her. Auch wenn dabei immer die kritische Auseinandersetzung mit der Kunstwelt stattfand, also in der Kunstwelt selber fand die kritische Auseinandersetzung damit statt. Neben ihren Anti-Pop-Songs in der Schublade des Elektro- und Euroclash entwerfen die Chicks aber auch eigene Instrumente und Mode. Und selbst dabei kann ein politischer Aspekt im Fokus stehen. So durften wir letztes Jahr im Museum für Kommunikation hier in Frankfurt ihren E-Show bewundern, der nicht nur Plateauschuh, sondern auch Gitarre ist. Anstatt mit ihren Händen eine phallisch anmutende E-Gitarre zu penetrieren, wird diese hier durch ein fetischistisch konnotiertes weibliches Kleidungsstück ersetzt. Aber Morai Leslie und Moors bastelten ihre Kostüme für die Shows aus Leder selber, aber nicht indem sie die zusammennähten, sondern einfach indem sie Gaffertape nahmen und die zusammenklebten. Und ich könnte nach der Informations- und Aktivitätenlage der Chicks noch weiter erzählen, was sie so alles gemacht haben in den jetzt schon fast 20 Jahren ihres Schaffens. Wichtig ist mir dabei jedoch noch zu erwähnen, dass sie im Jahr 2006 eine Compilation zusammengestellt haben, welche aus 3 CDs besteht. Diese soll einen Abriss über die Geschichte der Frauen in der Musik geben und befasst sich daher mit Künstlerinnen und deren Songs der letzten 30 bis 40 Jahre. Und die CD ist echt cool und die kann man echt gut bestellen. Da sind so viele tolle, coole Lieder drauf und coole Bands. Unter anderem ist da drauf Juliet and the Licks, Pure, Kanin Elias, Gudrun Gut, Lilliput, Françoise Cactus, Cobra Killer, Ari Up, Toby Vale. Also Namen an Namen, was Frauen in Geschichte angeht, sind da versammelt. Das sind 3 CDs, die kann man bestellen für echt einen Apfel und ein Ei und die ist wirklich empfehlenswert. Ja, und genau aus dem Sampler hören wir jetzt zum Schluss halt von unserer Einstiegsband und von unserem Einstiegslabel noch einen Song, Plastic Surgery.
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Ja, auch die nächste Kombo, die wir euch vorstellen möchten, fällt in, unter das, was Dirk euch gerade erzählt hat, nämlich die Queercore-Kombo Kids on TV. Das war, was wir gerade gehört haben von ihnen, Breakdance Hunks. Und auch sie haben ihre Kostüme selbst gemacht, teilweise extrem schräge Sachen, kann man auch wunderbar auf dem YouTube-Video sehen zu Breakdance Hunks. Ansonsten haben sie halt eben auch Filme gedreht und Videos selbst gedreht, die auf amerikanischen Filmfestivals liefen. Das ist eine Queercore-Kombo, die aus Toronto in Kanada stammt, und die Band setzt sich zusammen aus John Caffrey, der Sänger, Bassist und Keyboarder, Wolf alias Scott Kerr, der ebenfalls singt, Gitarre spielt und Sachen produziert hat, dann als einzige Frau Roxy alias Roxanne Luchak am Moog oder Moog und eben auch Gesang, und Minus Smile später ausgestiegen an den Drums. Und bekannt geworden sind sie innerhalb der Szene in Toronto erstmal im Jahr 2003 im Rahmen einer Party im Torontoer Nachtclub Vaseline. Dort haben sie sich zusammengefunden und gespielt. Und ansonsten haben sie immer an sehr außergewöhnlichen Orten gespielt, in Kaufhäusern, auf Bauernhöfen, in Dampfsaunen und auf Filmfestivals. Also überall da, wo man sie eigentlich nicht erwartet. Und wenn ihr euch das Video anguckt, dann wundert einen das auch wirklich gar nicht. Der Sänger John Caffrey hat übrigens auch 2006 oder 2007, war das glaube ich, in Shortbus mitgespielt, falls ihr den Film gesehen habt. Ansonsten sehr sehenswert. Und ihre erste LP, Mixing Business with Pleasure, haben sie im Jahre 2007 rausgebracht. Im gleichen Jahr gab es einen kleinen Eklat, um nicht zu sagen einen großen Eklat, mit MySpace, damals ja noch sehr relevant für die Musikszene, und der Anbieter, also MySpace, hat den Account von ihnen gelöscht, angeblich wegen Verletzung der Nutzungsbedingungen, und zu vermuten ist, es wären aufgrund ihrer sehr, sehr expliziten Texte. Kids on TV haben ein eigenes Netzwerk gegründet, MySpace Political Censorship nannte sich das, und das Ganze brachte eine riesige Diskussion in Gang, die insbesondere klären sollte, ob vor allem queere Bands auf MySpace zensiert werden. Es hat massenhaft Kritik gehagelt gegenüber MySpace, woraufhin sie sich genötigt sahen, den Account wieder zu reaktivieren. Nichtsdestotrotz sind der Band gut 14.000 Kontakte verloren gegangen. 2009 ihre nächste EP, Shaping Shifting Mutants. Danach folgt erstmal eine sehr, sehr lange Pause, und das zweite Album ist erst vor anderthalb Jahren erschienen. Pantheon nennt sich das dann aber nicht mehr auf Chicks on Speed. Und wir hören jetzt noch einen weiteren Song aus dem Album Shape Shifting Mutants aus dem Jahre 2009. Das nennt sich Poison, und das hören wir jetzt.

0: I Think I Love Him vom ersten Soloalbum mit dem Titel Angie Reed Presents The Best of Barbara Brockhaus aus dem Jahre 2003. Und da sind wir bei einer weiteren Künstlerin, die auf dem Label von Chicks on Speed veröffentlicht hat. Ja, Angie Reed, italo-amerikanischer Abstammung und 1976 in den Vereinigten Staaten geboren, kam etwa 1990 nach Berlin, wobei sie schon als Kind zwischen Deutschland und den USA hin und her pendelte. Schon bevor sie ihre erste Soloscheibe 2003 einspielte, sammelte sie jedoch schon eine Menge Erfahrung bei den Goldenen Zitronen als Bassistin und Sängerin bei Stereo Total auf deren Album Jukebox Alarm oder aber bei Gonzales. Somit postsozialisiert in der Szene zwischen Hamburg und Berlin fängt sie an, eigene Stücke zu komponieren. Mit Hilfe von Patrick Catani, einigen sicher vielleicht noch bekannt aus den 90ern von EC8 Ohr und deren Nähe zu Digital Hardcore Recordings, und David Skibber, erscheint ihr erstes eigenes Album unter dem Alter Ego Barbara Brockhaus. Dabei spielt sie alle Instrumente selbst ein und kreiert für ihre Live-Shows eigene Videos und Bilder. Peaches stellt den Kontakt zu den Chicks her und somit ist auch das Label gefunden, welches ihre ersten Gehversuche veröffentlichen wird. Und irgendwie kommt mir gerade, so schließt sich hier wieder unser Kreis, wie meistens in den Sendungen, nämlich jetzt gerade, wo ich hier EC at Ohr lese, ich glaube, eine Dame von dieser Kombo, die ist mittlerweile bei den Cobra Killer, und Cobra Killer sind auf dem Album von der Chicks on Speed, was sich Girl Monster nennt, also die Compilation, die sie rausgebracht haben. Das ist echt verrückt, das ist immer wieder dasselbe. In jeder Sendung stellen wir das fest, dass irgendwelche Künstler miteinander verzahnt sind. Ne? Gonzales wieder und Peaches, die beide damals aus Toronto kamen, Kids on TV, die aus Toronto kommen. Und
1: da komme ich dann gleich mit meiner übernächsten Band dann auch noch zu.
0: Ah ja, doppelter Kreis. Ja, wir hören jetzt aus dem zweiten Album aus dem Jahre 2005 den Ohrwurmtitel, den ich den ganzen Tag schon im Ohr habe, Hustle, Hustler.

Ja, wie die meisten unserer heutigen Künstlerinnen, so kann auch Angie Reed mehr als singen und Instrumente spielen. Auch sie malt und zeigt ihre Bilder bisher schon in Ausstellungen in London, Barcelona und Rotterdam. Darüber hinaus spielte sie in Filmen, aber auch am Theater. Jedoch wurde es musikalisch nach dem zweiten Album 2005 etwas ruhig um sie. 2010 erscheint ihre bislang letzte Single mit dem Titel I Want to Love You. Darum hören wir nun einen weiteren Song aus dem Girl Monster Sampler der Chicks on Speed aus dem Jahre 2006, Gaudy Good.

Ja, die nächste Band nennt sich Dat Politics und die vier kennen sich seit ihrer Gymnasialzeit in Charleville in Frankreich, nennen sich Claude Payot, Gaëtan Collet, Vincent Thierron und die drei haben zusammen vorher bei Tonrack gespielt und haben dann zusammen mit Emeric Alter neue Band Dat Politics gegründet. Die produzieren am Laptop auf so eine Art Spielkonsolen-Sound mit vielen Sample-Zitaten. Das Ganze ist sehr, sehr experimentell und 1999, ein Jahr nach ihrer Gründung, haben sie erstes Album Traktor Flirt auf einem bandeigenen Skip-Label veröffentlicht. Das folgt dann Williger im Jahr 2000 auf dem Kölner Label A-Music und dann der erste Longplayer Sue Hit auf Tiger Beat 6, wo sie auch nachher noch zwei weitere EPs dann veröffentlichen werden. 2002 unterschreiben sie bei Chicks on Speed Records, 2002 folgt dann noch Plus und aus diesem Album spielen wir auch gleich noch den Hit Tout Bleu und gefolgt dann im Jahr 2004 Go Pets Go. Sie machen, wie auch alle anderen auch, sehr viel das Artwork für ihre Platten, machen eigene Videos, T-Shirts und auch die Website, die auch sehr sehenswert ist, die haben sie selbst entworfen. Arbeit mit Maus und Mars zusammen, Aphex Twins, um nur einige zu nennen. Und den letzten Longplayer auf Chicks on Speed, Mad Kid, haben sie im Jahre 2009 veröffentlicht. Generell auf Sub Rosa, die letzte 2012, nennt sich Blitzgazer. Und wir hören jetzt Tout Bleu von Dat Politics.

Ja, die nächste im Bunde, das ist die Musikerin und Performance-Künstlerin Kristen Erickson, besser bekannt unter dem wunderbaren weiblichen Vornamen Kevin Blackdom. Sie stammt aus San Francisco und ist bekannt für ihre ziemlich durchgeknallten Live-Performances, ist mit dem, was sie macht, eigentlich auch nicht wirklich einzuordnen. Das sind Elektro-Sounds, Punk, Kunst-Performance und Banjo, das werden wir gleich im nächsten Stück auch hören. Sie hat angefangen mit ihrem Bruder und ihrer Stiefschwester, sie hat in einer Art-Rock-Band gespielt, die nannte sich Adult Rodeo und hat dort Keyboard gespielt, aber bald wollte sie auch singen und das hat ihr ganz gut gefallen und in ihrer College-Zeit in Oakland in Kalifornien beginnt sie, ihre eigene Musiksoftware zu programmieren. Sie gründet mit Blevin Blackdom eine Band und die nennt sich Blackdom for Blackdom. Das ist ein wunderbarer Zungenbrecher. Die experimentieren mit rhythmischer, improvisierter, elektronischer Musik und treten in völlig absurden Fantasiekostümen für zwei Personen auf. Haben wahnsinnig viele Gigs in der San Francisco Bay Area und veröffentlichen schon 2000 ihre erste Platte, The Messy Jazzy Fiesta. Dafür gewinnen sie auch gleich den Preis für digitale Musik auf der Ars Electronica in Linz in Österreich und weitere Releases folgen auf dem Label Tiger Beat 6, bevor sie 2001 sich zerstreiten und getrennter Wege gehen. Mit ihrem ersten Soloprojekt Kevin Blackdom veröffentlicht sie die erste 7-Inch und EPs auf Tiger Beat 6 und besucht dann Anfang der Nullerjahre ihren Ex-Mitbewohner, der mittlerweile in Berlin lebt und bleibt dort dann prompt auch einige Jahre kleben. Dort lernt sie Chicks on Speed, Peaches und einige andere kennen, da sind wir nämlich wieder beim Thema von Dirk von vorhin und nimmt mit ihnen Wordy Rapping Hood auf, das 2003 auf dem Album 99 Cents erscheint. An der Platte arbeiten unter anderem Musikerinnen Miss Kitten, Lottie, Tina Wilmuth vom Tom Tom Club mit und noch einige andere hatte Dirk ja schon angesprochen. 2003 erscheint ihr erster Longplayer Bitches Without Bridges auf Chicks on Speed Records. Daraus haben wir ein Stück gehört und da hören wir jetzt noch ein Stück raus, das nennt sich Binanka und here we go.

0: Ja, Kevin Black da mit derben Texten, wie man sie eigentlich sonst nur von Peaches oder irgendwelchen breitbeinigen Hip-Hopern kennt. 2005 erschien Eat My Heart Out, eine Platte, die zwischen Liebe, Verliebtheit und Trennung changiert. Und daraus hatten wir gerade gehört, Get On Your Knees. Von 2007 bis 2009 hat sie zwei Alben veröffentlicht mit der New Yorker Anti-Folk Cabaret Band Ching Chong Song. Und im Jahr 2011 war sie Artist in Residence am Institut für Avantgardistische Erholung, super geiler Name, am WARM in Rotterdam. Einem Multimedia-Zentrum für Musik, Hörspiel, Film und Medienkunst sowie für Performance und Computerkunst. Ansonsten unterrichtet sie seit 2010 am California Institute of the Arts. Momentan arbeitet sie an einer Performance-Sprachplattform namens Telebrain und da könnt ihr euch das mal angucken unter kevyb.com. Das ist ganz interessant. Wir hören einen letzten Song von ihr, nennt sich Love You From the Heart. Danach noch Changes from Planning to Rock und damit sind wir eigentlich auch schon wieder durch mit der Juni-Ausgabe. Dirk, das war's für den Monat.
1: Ja, ich denke schon. Also wenn wir die Zeit noch haben, hören wir noch Planning to Rock. Die Künstlerin ist leider heute zu kurz gekommen. Da ist auch einiges, also sie hat auch einiges geschaffen in ihrem Leben. Und ja, wir sehen uns wieder, hören uns wieder, beziehungsweise hören uns wieder im Juli.
0: Bis dahin. Tschüss. Ciao.

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Guten Abend, hier ist wieder der Vanille Club auf Radio X, dem werbefreien Stadtradio in Frankfurt. Mein Name ist Ice Cream Ike, as you like, also known as Ike Anger. Und ihr hört jetzt eine Sondersendung zur Frankfurter Band Papa Takata. Papa Takata, das heißt Kraut, Psychedelik, Rock, Jazz, quer zu vielem. Und das hier ist ein Überblick über 10 Jahre Papa Takata. Zu Beginn hörten wir Sommerfrische, ein ganz frühes Stück aus dem Jahr 2016. Und jetzt geht's weiter mit Inzidenzen, Flatulenzen, Lieferservice. Ein Stück, was von dem Corona-Sampler Das ist Kunst, gefördert vom Land Hessen, stammt. Näheres zu Band und Methode später. Die Musik von Papa Takata gibt's auf Bandcamp.com zu hören und zu streamen. 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

Ja, soweit Osolo Mio und Inzidenzen, Flatulenzen, in Klammern Lieferservice vom Album. Das ist Kunst, gefördert vom Land Hessen, das tatsächlich vom Land Hessen gefördert wurde infolge der Corona-Krise. Und das ist auch untypisch für Papa Takata, weil das ist ein Konzeptalbum, was nicht improvisiert ist, sondern wirklich konstruiert aufgrund der Kontaktbeschränkungen. Das lief dann so, jeder hat sich ungefähr 3 Titel einfallen lassen, zu denen wir dann improvisiert haben, entweder per Zoom-Konferenz, natürlich alles total asynchron, oder einzeln per Home-Recording. Das wurde dann rumgeschickt und die anderen haben sich da zu Hause dann was einfallen lassen und das wiederum demjenigen zurückgeschickt. Ich habe das dann final zusammenmontiert. Das Besondere an Papa Takata ist nämlich, dass die Musik durch die Improvisation, durch Live-Improvisation zur Konzentration kommt. Das heißt, daraus werden dann Stücke geformt, mehr oder weniger offene Stücke, oder es wird durch Montage verkürzt. So, es geht jetzt weiter, etwas heftiger und improvisiert, mit was Unveröffentlichtem. Spiders Online von 2019. Sommerloch.

Ihr hört den Vanilleclub auf Radio X, dem werbefreien Stadtradio in Frankfurt. Mein Name ist Ice Cream Ike, as you like, also known as Ike Anger. Und ihr hört eine Stunde Sondersendung zum 10-jährigen Bestehen der Frankfurter Band Papa Takata. In der Band-ID auf papatakata.de heißt es, gegründet 2015 als Anger Jazz Band in Frankfurt am Main. Neokraut, Space Rock, Funky, Jazz, No Jazz, Punk in Mind, Songs und Improvisation, live, keine Overdubs, no Covers, deutsch-englischer Gesang, Crash Convention. Musik und Texte meistens in der Session improvisiert und danach montiert und konzentriert. Papa Takata, das sind heute im Kern Stefan Müschur an den Drums, Hans Jäckel, Akkordeon, Bass und meine Wenigkeit, Ike Anger, Vocals, Guitar, Harp, Percussion und Text. Ab und zu Sascha Bakumbala am Saxophon und Harald Ochs an Keyboard und Synthesizern. Manchmal dabei bei den Sessions sind auch Carsten Eckermann am Bass und Henk Wagner an der Gitarre. In der früheren, eher psychedelisch-jazzigen Besetzung gab es außer mir Sten Raupach an Drums und Percussion, Peter Kaiser am Bass, Hans Jäckel Keyboard und Akkordeon und Martin Krieger Saxophon, Keyboard und Flöte. Ab und zu auch Clemens Mühlenhoff Saxophon und Vocals. Papa Takata auf bandcamp.com. 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

0: Ja, das war es auch schon fast wieder hier im Vanilleclub auf Radio X, dem werbefreien Stadtradio in Frankfurt. Mein Name ist Ice Cream Ike, as you like. Und wir hatten ein Special von der Frankfurter Band Kappa Takata zum 10-jährigen Jubiläum. In der zweiten Halbzeit hörten wir Alter weißer Mann, Lebe lieber langsam und jetzt gerade im Hintergrund noch Sommer aus den vier Jahreszeiten in der Interpretation von Kappa Takata. Jetzt zum Schluss gibt's noch einen Ausschnitt von Showdown, ein älteres Stück. Kappa Takata gibt's auf Bandcamp.com nachzuhören oder aber auf der Webseite papatakata.de. Und ich sag ciao und der nächste Club ist immer am vanilligsten.
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1: 23 Uhr, die Nachrichten. Zunächst die Übersicht. Bundesverteidigungsminister Pistorius ist offen für eine Alternative zum gescheiterten Kampfflugzeugprojekt FCAS. In Nordirland gibt es gewaltsame Proteste nach einer Messerattacke in Belfast. US-Präsident Trump wirft dem Iran den Abschuss eines Kampfhubschraubers über der Straße von Hormus vor. Die Meldungen im Einzelnen. Nach dem Stopp des deutsch-französischen Kampfjet-Projekts FCAS wirbt eine Gruppe von Rüstungsunternehmen für eine Alternative. Das Bündnis reichte ein Positionspapier beim Bundesverteidigungsministerium ein. Berichten zufolge soll das Projekt mit dem Titel Team Gen 6 noch in dieser Woche offiziell vorgestellt werden. Verteidigungsminister Pistorius zeigte sich offen für den Vorstoß. Es gäbe aber noch andere Optionen. Eine sei, weitere US-Kampfjets vom Typ F-35 zu bestellen, sagte Pistorius. Deutschland und Frankreich hatten heute das Ende des gemeinsamen Kampfjet-Projekts bekannt gegeben. Seit 2017 war die Entwicklung von Konflikten zwischen den Industriepartnern Airbus und Dassault geprägt. Eigentlich sollten durch FCAS die deutschen Eurofighter und französischen Rafale-Jets abgelöst werden. Spanien war ebenfalls an dem Projekt beteiligt. Mehrere europäische Regierungschefs kritisierten das Scheitern des Projekts als besorgniserregend. Nach einer Messerattacke mit einem Schwerverletzten in der nordirischen Hauptstadt Belfast ist es zu Ausschreitungen gekommen. Mehrere Fahrzeuge, darunter ein Bus, wurden in Brand gesetzt. Hunderte Menschen hatten sich Berichten zufolge zuvor in der Stadt versammelt, um gegen Einwanderung zu demonstrieren. Der BBC zufolge kam es auch in anderen Städten Nordirlands zu Protesten. Die Messerattacke ereignete sich gestern Abend. Nach Angaben der Polizei stammt der Angreifer aus dem Sudan. Er wurde festgenommen und wegen versuchten Mordes und Waffenbesitzes angeklagt. Das Opfer wurde mit schweren Verletzungen in ein Krankenhaus gebracht. Der britische Premierminister Starmer verurteilte die Tat aufs Schärfste, ebenso nordirische Politiker. Zu den Protesten in Nordirland hat der britische Rechtsextremist Tommy Robinson aufgerufen. Er war zuletzt auch an den Demonstrationen in London wegen eines fehlerhaften Polizeieinsatzes nach einer tödlichen Messerattacke auf einen Studenten beteiligt. Nach dem Absturz eines US-Militärhubschraubers in der Straße von Hormus hat Präsident Trump den Iran für den Vorfall verantwortlich gemacht. Nach Angaben von Trump wurde die Maschine auf einem Patrouillenflug abgeschossen. Er drohte mit einer Reaktion. Details nannte Trump nicht. Irans Außenminister Araghchi erklärte, ausländische Streitkräfte nahe des iranischen Hoheitsgebiets seien ständig Risiken ausgesetzt, etwa durch menschliche Fehler, Unfälle oder durch Beschuss. Er forderte die US-Truppen auf, die Region zu verlassen. Laut US-Militär war der Hubschrauber gestern nahe der Küste des Oman abgestürzt. Die beiden Piloten seien rasch gerettet worden und befänden sich in einem stabilen Zustand. Zuvor hatte die New York Times über den Absturz berichtet. Trump hatte wiederholt Erwartungen auf eine baldige Einigung in den Friedensgesprächen mit dem Iran geschürt. Der polnische Ministerpräsident Tusk sieht sein Land in den jüngsten Beratungen zum Ukraine-Krieg übergangen. Er kritisierte, dass die Gespräche zuletzt im sogenannten E3-Format stattfanden, also zwischen Deutschland, Frankreich und Großbritannien. Tusk teilte mit, dies habe er auch Bundeskanzler Merz in einem Telefonat zu verstehen gegeben. Polen sei ein unverzichtbares Bindeglied, um ernsthaft über die Zukunft der Ukraine und die Region zu sprechen. Merz sprach nach dem Telefonat mit Tusk hingegen von Einigkeit über den Kurs an der Seite der Ukraine. Merz, Frankreichs Präsident Macron und der britische Premierminister Starmer hatten sich am Sonntag mit dem ukrainischen Präsidenten Selenskyj in London getroffen. Die Europäische Union will mit einem neuen Sanktionspaket gegen Russland auch den Finanzsektor weiter ins Visier nehmen. Der Vorschlag sieht unter anderem Strafmaßnahmen gegen fast 90 russische Banken sowie Kryptonetzwerke vor, wie die EU-Außenbeauftragte Kallas mitteilte. Es seien unter anderem Transaktionsverbote geplant. Kommissionspräsidentin von der Leyen betonte, die bisherigen Sanktionen zeigten bereits Wirkung. Die russische Wirtschaft verlangsame sich deutlich. Zu den neuen Sanktionen soll auch eine Visasperre für russische Soldaten gehören, die seit Beginn des Ukraine-Krieges gedient haben. Über das mittlerweile 21. Sanktionspaket wollen die EU-Außenminister bei einem Treffen am kommenden Montag beraten. Für eine Verabschiedung ist Einstimmigkeit unter den Mitgliedstaaten erforderlich. Die EU-Kommission hat den US-amerikanischen Tech-Konzern Meta verpflichtet, im Messenger-Dienst WhatsApp auch Chatbots von anderen Anbietern kostenlos zuzulassen. Meta muss laut einer einstweiligen Anordnung die Vorgaben innerhalb von 5 Tagen anpassen. Die Ermittlungen wegen möglicher Verstöße gegen das EU-Wettbewerbsrecht laufen zudem weiter. Meta hat seit Jahresbeginn einen eigenen Chatbot fest in WhatsApp integriert. Wenn andere Unternehmen selbst einen Chatbot in den Messenger-Dienst einbauen wollen, müssen sie derzeit Gebühren zahlen. Die Chatbots werden zum Beispiel dafür genutzt, um Kundenanfragen über WhatsApp zu bearbeiten. Die EU-Kommission erklärte, die Gebühren kämen einer Sperre der Konkurrenz gleich. Die Diäten für Bundestagsabgeordnete sollen in diesem Jahr nicht erhöht werden. Die Fraktionen von Union und SPD haben einen entsprechenden Gesetzentwurf in den Bundestag eingebracht. Die Tagesordnung für Donnerstag sieht entsprechend die erste Lesung im Parlament vor. In dem Entwurf heißt es, vor dem Hintergrund der angespannten Wirtschafts- und Haushaltslage sei es das richtige Signal, wenn die Abgeordnetenentschädigung ausnahmsweise nicht erhöht werde. Das Verfahren an sich wird nicht in Frage gestellt. Die regelmäßige Diätenerhöhung, die sich an der Lohnentwicklung orientiert, hätte in diesem Jahr fast 500 Euro ausgemacht. Sie wird auch von Grünen, AfD und Linken abgelehnt, sodass eine Mehrheit im Bundestag sicher ist. Vor dem morgigen Treffen des Koalitionsausschusses mit Gewerkschaften und Arbeitgebern hat sich die Opposition im Bundestag positioniert. Die AfD rechnet nicht mit konkreten Reformen. Deren Vorsitzende Weidel warf den Gewerkschaften vor, mit Maximalforderungen in die Gespräche zu gehen. Linken-Fraktionschefin Reichenegg appellierte an die Arbeitnehmervertreter, Kürzungspläne nicht mitzutragen. Grünen-Fraktionschefin Dröge warf Bundeskanzler Merz vor, Reformen mit einem, Zitat, Sammelsurium aus Kürzungen und Belastungen zu verwechseln. Wirtschaftsverbände warben in einer gemeinsamen Erklärung für einen abgestimmten Reformkurs. Sozialverbände warnten indes vor weiteren Belastungen. Die Spitzen der Koalition wollen sich morgen mit Reformvorhaben in den Bereichen Steuern, Arbeit, Soziales und Bürokratie befassen. Die Zahl politisch motivierter Gewalttaten in Deutschland ist im vergangenen Jahr gestiegen. Insgesamt registrierte die Polizei mehr als 4.100 Gewaltdelikte. Das waren 1,2% mehr als im Vorjahr. Davon seien etwas mehr als 1.000 dem linken Spektrum zuzuschreiben. Fast 1.600 gingen auf das Konto rechter und rechtsextremistischer Täter, sagte Bundesinnenminister Dobrindt bei der Vorstellung der Statistik in Berlin. Die Zahl aller registrierten Straftaten mit politischem Hintergrund betrug im letzten Jahr rund 85.000. Das bedeutete eine Zunahme um 2% gegenüber 2024. Rund die Hälfte davon kam demnach aus dem rechten Spektrum. Berlins regierender Bürgermeister Wegner ist von der CDU als Spitzenkandidat für die Wahl zum Abgeordnetenhaus im September nominiert worden. Auf einem Landesparteitag in Neukölln erhielt Wegner 92,6% der Stimmen. Er führt derzeit eine Regierung aus CDU und SPD in Berlin an. In Umfragen zeichnet sich derzeit ein schlechteres Ergebnis für die CDU als bei der letzten Wahl ab. Wegner war in den vergangenen Monaten wegen seines Krisenmanagements während eines großflächigen Stromausfalls in Teilen der Hauptstadt in die Kritik geraten. Die CDU stellte sich anschließend aber hinter ihren Landesvorsitzenden. Und hier noch einmal die Übersicht. Bundesverteidigungsminister Pistorius ist offen für eine Alternative zum gescheiterten Kampfflugzeugprojekt FCAS. In Nordirland gibt es gewaltsame Proteste nach einer Messerattacke in Belfast. US-Präsident Trump wirft dem Iran den Abschuss eines Kampfhubschraubers über der Straße von Hormuz vor. Das Wetter. In der Nacht an der Nordsee und ganz im Süden regnerisch, sonst teils auflockernde Bewölkung, Abkühlung auf 11 bis 5 Grad. Morgen wechselnd bewölkt mit Schauern und kurzen Gewittern, 15 bis 21 Grad. Das waren die Nachrichten.
2: Einen schönen guten Abend. Das waren die Nachrichten aus einer Übernahme vom Deutschlandfunk. Hier geht's weiter bei Radio X mit X-Fate. Heute mit Planet Sauvage und den DJs Johnny Love und Siegfried Zorn. Viel Spaß dabei. 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